0: Mitte oft klar, Tiefstwerte 19 bis 11 Grad. Tagsüber teilweise heiter, später Schauer und Gewitter, Starkregen und Hagel. Höchstwerte 22 Grad auf Fehmarn bis 33 Grad am Oberrhein. Am Freitag teils kräftige Schauer und Gewitter, teils trockene Phasen. Es ist jetzt 2.03 Uhr.
1: Schönen Dank fürs 3-Minuten Nachrichten-Update. Von mir der Blick auf die Straßen. Hier ist der Verkehrsservice der ARD Hitnacht. A1 auf der Norderelbbrücke kommt es in beiden Richtungen immer mal wieder zu kurzfristigen Sperrungen. Hier sind wieder Schwertransporte terminiert. Die A4 Aachen Richtung Köln ist zwischen Kreuz Köln-West und Köln-Eifeltor bis 18 Uhr gesperrt. Und jeweils bis 5 Uhr gesperrt wegen Bauarbeiten sind die A30 Rheine Richtung Osnabrück zwischen Rheine-Nord und Rheine und die A40 Dortmund Richtung Essen zwischen Bochum-Zentrum und Bochum-Hamme. Ihnen unterwegs eine gute Fahrt.
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1: Mit Hanno Bauer in Magdeburg.

Ja, ja, diese Kampfsportarten. Bei Carl Douglas ist es also Kung Fu. Kann ich nicht, ja. Ich kämpfe meistens Schizophrenie, also mit mir selbst. Das ist auch sportlich und lustig. Ich besiege mich inzwischen fast immer selbst. Das gibt viel Selbstvertrauen fürs Leben, haben wir festgestellt. Und Tina Turner sieht uns auch immer gerne zusammen. Schizophrenen. Oder was auch immer wir miteinander unternehmen. Sie empfiehlt Let's Date Together. Let me say the same.

Und Claudia aus Stuttgart ist gerade in der Reha-Klinik in Bad Urach wach im Bett. Wie sie schreibt. Sie hat nämlich geschrieben, bin aufgewacht und dachte, ich habe doch irgendwie den Faden verloren. Was war denn noch, bevor ich einschlief? Da hörte ich bei euch im Radio vom Fußball und lese die Nachrichten meines Mannes, der mir zum Punktesieg gratuliert hat. Hatte ich also ausnahmsweise mal den Sieger richtig getippt. Und in der Hitnacht zieht sich die Freundlichkeit wie ein roter Faden durch die Sendung. Und ich habe mich so über die Freundlichkeit der Hörenden gefreut mit den guten Wünschen zur Hüft-OP vor 2 Wochen. Und heute kriege ich dann auch noch die blauen Fäden gezogen. Hoffentlich geht das ruckzuck. Claudige, gut eingefädelt, um jetzt mal auf dem roten Faden zu bleiben. Also jetzt wach. Und wenn es dann ans Fädenziehen geht, so müde, dass du gar nichts erst mitbekommst. Also toi, toi, toi, dass alles gut geht. Und alles Gute natürlich. Jetzt gibt's extra auch noch die Midnight Lady von Chris Norman. Ist doch auch was Tolles. Produziert von Dieter Bohlen von Modern Talking. Und irgendwie passend, oder? Wenn man 2.20 Uhr nachts wach im Bett liegt. Schöne Grüße zurück nach Bad Urach.

Hier ist die ARD-Hitnacht und wir sind ja nach der Geisterstunde schon längst, ja anderthalb Stunden danach schon. Jetzt werden aber hier auch noch die letzten Geister verjagt. Also nicht die guten, die bösen auf jeden Fall. Die guten Geister, die lassen wir mal in diesem Tag. Heute ist Donnerstag, der 16. Juli und die bösen Geister werden jetzt von Ray Parker Jr. vertrieben mit seinen Ghostbusters.

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1: Tja, aber Geisterfahrer lassen sich nicht so einfach vertreiben musikalisch. Achtung bitte, ein Falschfahrer auf der Autobahn 39 zwischen Lebenstedt Nord und Rüningen Nord kommt Ihnen ein Falschfahrer entgegen. Fahren Sie bitte ganz rechts und überholen Sie nicht. Auf der A39 zwischen Lebenstedt Nord und Rüningen Nord ist ein Geisterfahrer unterwegs. Vorsicht in beiden Richtungen.

0: So, um jetzt die Geister nochmal aufzurufen. Achtung, ein Geisterfahrer ist unterwegs. Auf der Autobahn 39 zwischen Lebenstedt Nord und Rüningen Nord ist ein Falschfahrer unterwegs. Bitte ganz rechts fahren, nicht überholen. Auf der Autobahn 39 zwischen Lebenstedt Nord und Rüningen Nord ist ein Falschfahrer gesehen worden. Vorsicht hier in beiden Richtungen. Dann A1. Auf der Norderelbbrücke kommt es in beiden Richtungen zu kurzfristigen Sperrungen wegen eines Schwertransportes. Die Autobahn 4 Aachen Richtung Köln ist zwischen Kreuz Köln-West und Köln-Eiffeltor bis 18 Uhr gesperrt. Die A30 Rheine Richtung Osnabrück ist zwischen Rheine-Nord und Rheine wegen Bauarbeiten bis 5 Uhr gesperrt. Und dann noch die Autobahn 40 Dortmund Richtung Essen. Hier ist zwischen Bochum Zentrum und Bochum Hamme wegen Bauarbeiten ebenfalls bis 5 Uhr gesperrt.
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0: Für alle, die munter sind und munter bleiben wollen, ist hier die ARD-Hitnacht mit Chris Rea und seiner Ode an seine Tochter Julia. Hanno Bauer ist hier in Magdeburg. Grüß Sie, schön, dass Sie munter sind. Oder wollen Sie etwas schlafen? Nein.

0: Alpha Will, Sounds Like a Melody, und mir gefällt der Schluss der Instrumentale ganz besonders. Wir bleiben mal bei solchen Staccato-Klängen, jetzt auch mit unserer Musik hier der ARD-Hitnacht. Und Patricks E-Mail dazu, das heißt, er hat geschrieben über das Kontaktformular, um genau zu sein, und hat geschrieben, dass er über die Wellen von NDR 1 die ARD-Hitnacht hört. Und er hat auch geschrieben, guten Abend, ihr lieben Flugbegeisterten. Wir sind auch heute spätabends von Palma nach Duus, also nach Düsseldorf, geflogen und anschließend direkt weiter nach Ostfriesland gefahren. Vielen Dank für die Unterstützung während der Fahrt. Und Daniela, die Pilotin, morgen dann eine gute Landung in Düsseldorf. Und hoffentlich eine weiche Landung. Auf jeden Fall eine weichere als bei uns. Wir sind nämlich eher aus dem Himmel gefallen. Gute Nacht, ihr Lieben, schreibt Patrick. Und ja, das mit solchen Landungen, das kenne ich. Also die habe ich auch schon bei mehreren Fluggesellschaften erlebt. Ich glaube, dieser irische Flieger, ja, da sind die Piloten irgendwie ganz besonders so, dass sie dann auf letzter Strecke dann den Flieger direkt auf die Landebahn plumpsen lassen. Irgendwie andere rollen da viel sanfter drüber und setzen viel sanfter auf. Aber bei Air ist es also tatsächlich fast immer so gewesen, wenn ich mal mitgeflogen bin. Aber ist auch ziemlich unbequem.
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0: Patrick, alles Liebe. Auch wenn der Urlaub jetzt vorbei ist. Jetzt geht's wieder rein in die schweren Zeiten. Nein, Udo Lindenberg macht Mut, durch die schweren Zeiten zu kommen.
2: 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Manchmal geht es auch nach unten.

Hier ist die ARD-Hitnacht. Und jetzt lassen wir es ein bisschen regnen. 3:10 gibt es hier nämlich einen ganz gesunden Landregen. Den Regen im Mai. Max Werner in der ARD-Hitnacht.

trommelt noch so ein bisschen vor sich hin hier. Hier ist die ARD Hitnacht und jetzt gibt es die Entwarnung für die Autobahn 39. Kein Falschfahrer mehr zwischen Salzgitter-Lebenstedt-Nord und Braunschweig-Grüningen-Nord. Fahren alle wieder in die richtige Richtung.

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1: Um 3 Uhr mit Wolfgang Berger. Bei der Fußball-Weltmeisterschaft hat Argentinien die Chance zur Titelverteidigung. Das Team steht nach einem 2:1-Sieg gegen England im Finale. Aus dem ARD-WM-Team Hendrik Lückhoff.
2: Noch lange nach Abpfiff tanzten und feierten die Argentinier auf dem Platz. Die Engländer standen fassungslos daneben, denn England hatte durch das Tor von Gordon geführt, sich danach aber weit zurückgezogen. Wie schon im Achtelfinale gegen Ägypten drehte Argentinien dann ganz spät das Spiel und gewann auf dramatische Art und Weise. Durch den Ausgleich von Fernandes kurz vor Schluss und den Siegtreffer von Lautaro Martinez in der Nachspielzeit. Mit dem am Ende verdienten Sieg spielt Argentinien im Finale gegen Spanien. England muss weiter auf den zweiten Finaleinzug nach 1966 warten, hat aber gegen Frankreich noch die Chance auf Platz 3.
1: Der Konflikt um die Straße von Hormus spitzt sich erneut gefährlich zu. Die USA haben die 5. Nacht in Folge Ziele im Iran angegriffen. Laut Militär sollten die Angriffe verhindern, dass der Iran Handelsschiffe bedrohe. Außerdem habe ein US-Kampfflugzeug auf einen Öltanker geschossen und ihn außer Gefecht gesetzt, als dieser versucht habe, die US-Blockade gegen iranische Häfen zu durchbrechen. Iranische Medien berichteten von mehreren Einschlägen und Explosionen. Bundeskanzler Merz hat kurz vor der Sommerpause eine positive Bilanz der Regierungsarbeit gezogen. Die schwarz-rote Koalition habe wichtige Reformen angestoßen, sagte Merz in Berlin. Was auf einer Pressekonferenz noch eine Rolle gespielt hat, berichtet unsere Berlin-Korrespondentin Katharina Seiler.
3: Ein anderes Thema, zu dem der Kanzler viel gefragt worden ist, das waren die Landtagswahlen in Ostdeutschland und die Wahlchancen der AfD. Und es kam raus, Merz gibt diese Wahl noch nicht verloren, glaubt daran, einen Wahlerfolg der AfD noch verhindern zu können. Und er wird sowohl noch mal nach Sachsen-Anhalt als auch nach Mecklenburg-Vorpommern reisen, um für die Regierungspolitik und natürlich für die CDU zu werben. Außerdem bekräftigte Merz, dass die CDU nicht mit der AfD zusammenarbeiten werde. Fragen nach einer Kooperation mit den Linken umschiffte er nach dem Motto, noch sind die Wahlen ja nicht entschieden.
1: Die Deutsche Welthungerhilfe hat im vergangenen Jahr etwas mehr Geld für humanitäre Projekte ausgeben können. Trotz sinkender Zuschüsse aus Deutschland hätten gut 348 Millionen Euro für die Bekämpfung von Hunger und Armut eingesetzt werden können, heißt es im neuen Jahresbericht der Hilfsorganisation. Am meisten Geld floss demnach in Projekte im Südsudan, dem Sudan und der Ukraine. Das waren die Nachrichten. Das Wetter in Deutschland. Tagsüber teilweise heiter, später Schauer und Gewitter, Starkregen und Hagel. Höchstwerte 22 Grad auf Fehmarn bis 33 Grad am Oberrhein. Am Freitag teils kräftige Schauer und Gewitter, teils trockene Phasen bei 22 bis 30 Grad. Am Samstag vor allem im Süden und Osten Schauer und Gewitter. Es ist 3:03 Uhr.
4: Dankeschön fürs 3-Minuten-Nachrichten-Update. Von mir der Blick wieder auf die Straßen im Lande. Hier ist der Verkehrsservice der ARD-Hitnacht. A4, Aachen Richtung Köln. Hier ist zwischen Kreuz Köln-West und Köln-Eifeltor bis 18 Uhr gesperrt. Die Autobahn 30 Rheine Richtung Osnabrück ist zwischen Rheine-Nord und Rheine wegen Bauarbeiten bis 5 Uhr gesperrt. Und ebenfalls bis 5 Uhr gesperrt ist die Autobahn 40 Dortmund Richtung Essen zwischen Bochum-Zentrum und Bochum-Hamme. Ihnen unterwegs eine gute Fahrt. Ich hoffe, bei Ihnen läuft alles. Nicht so wie bei unserem Computer hier, der gerade ein bisschen hing.
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4: Mit Hanno Bauer in Magdeburg. Grüß Sie schön. Und er hängt jetzt nicht an der Decke, sondern tanzt an der Decke. Lionel Richie, wie auch immer man sich Dancing on the Ceiling so vorstellen muss. Ja, also die Decke auf dem Kopf fällt ihm dabei jedenfalls nicht. Das ist mal klar.

zur schönen sanften Musik von Enya in der ARD Hitnacht. Und wenn es schon darum geht, Only Time, unsere Zeit, da steht 3.12 Uhr auf der Uhr. Und das ist die Zeit für neue Musik. Wir tauschen jetzt Enya gegen U2. The Sweetest Thing. Herrliche Nachtmusik.

zweite Wochenhälfte läuft. Und Daniel ist, glaube ich, einer der Letzteren. Also geht optimistisch in den Tag, hat geschrieben: Ich wünsche euch allen einen schönen guten Morgen, ihr Lieben vom ARD-Hitnacht-Team. Liebe Grüße aus Minden, Stemmer, Nordrhein-Westfalen. Gleich um 3.30 Uhr beginnt meine Frühschicht. Und dann habe ich bis 13 Uhr. Ihr habt immer gute Musik und tolle Programme immer. Ich bin jetzt wach. Liebe Grüße, Daniel. Und ich grüße ganz lieb zurück. Das ist doch mal was zum Reinfeiern in einen neuen Tag. Jetzt mit der Musik von Kool & The Gang, Celebration.

0: 9:35 ist es genau. Und das ist die Zeit für den Verkehrsservice in der ARD-Hitnacht. Die Autobahn 4 Aachen Richtung Köln ist zwischen Kreuz Köln-West und Köln-Eifeltor bis 18 Uhr gesperrt. Dann die Autobahn 30 Rheine Richtung Osnabrück. Hier ist zwischen Rheine Nord und Rheine wegen Bauarbeiten gesperrt. Bis 5 Uhr wird es wohl dauern. Und ebenfalls bis 5 gesperrt ist die Autobahn 40 Dortmund Richtung Essen zwischen Bochum Zentrum und Bochum Hamme. Gute Fahrt Ihnen unterwegs.
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0: Mit Hanno Bauer in Magdeburg. Ich grüße schön. Oh, herrlich, so langsam in Richtung Morgen zu kommen. Nach 3:30 Uhr schon, also schon satt. Die zweite Hälfte der Nacht.

Thomas hat sich gemeldet per Kontaktformular, hat er sich gemeldet über NDR 1 Niedersachsen, hört er, und hat geschrieben: Ich sitze hier im Wendland bei kühlen Temperaturen und leichten Sommerregen auf der Terrasse und lausche euch. Gruß Thomas. Und ja, ich sehe dieses Regenband. Geht von Bremen rüber bis nach Stettin. Also leichter Landregen heute Nacht mal angesagt im Norden.

Na, na, na. Wir haben eine aktuelle Verkehrsmeldung, kommt gerade rein von der Autobahn 3. Zwischen Neustadt-Wied und Bad Honne-Flintz. Achtung bitte in beiden Richtungen. Hier sind Hunde auf der Fahrbahn in Gefahr. Also in beiden Richtungen Gefahr durch und für Hunde auf der Fahrbahn. Hunde, wahrscheinlich mit Kopftuch. 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Bereit, ein Mädchen mit Körbchen auszurollen.

Ja, nichts mit hier sitzen. Pamela, die ist jetzt schon auf den Beinen. So ist das auch meistens, wenn man in der Landwirtschaft arbeitet und die Tage früh losgehen. Sie hat geschrieben, guten Morgen, hallo Hanno, draußen ist es herrlich angenehm. Schau mal meinen Sternenhimmel an und nichts mit Regen. Thomas kann ja mal was Richtiges in Richtung Fulda schicken von dem Regen. Ich wünsche der Radiofamilie einen wunderschönen Tag nachher. Liebe Grüße, Pamela. Ja, das ist ein herrliches Bild. Dankeschön. Ich habe mir gleich als Bildschirmhintergrund eingestellt.

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1: Um 4 Uhr mit Wolfgang Berger. Argentinien steht im Finale der Fußball-Weltmeisterschaft. Der Titelverteidiger hat sich im Halbfinale gegen England mit 2:1 durchgesetzt. Aus dem ARD-WM-Team Hendrik Lückhoff.
2: Zum wiederholten Mal bei dieser WM gewinnt Argentinien mit einem Drama in der Nachspielzeit. Lautaro Martinez traf zum ganz späten Sieg. Das intensive Spiel war lange geprägt von Kampf, Härte und Fouls, aber ohne spielerische Höhepunkte. Im zweiten Durchgang traf dann Gordon mit der ersten richtigen Chance für die Engländer. Danach wurde Argentinien immer stärker und Fernandes besorgte 5 Minuten vor Schluss den Ausgleich. Die Verlängerung schien nah, bis Martinez in der zweiten Minute der Nachspielzeit per Kopf den unterm Strich verdienten Siegtreffer erzielte. Im Finale geht's am Sonntag gegen Spanien. England trifft im Spiel um Platz 3 auf Frankreich.
1: Die USA haben die 5. Nacht in Folge Ziele im Iran angegriffen. Laut Militär sollte dies verhindern, dass der Iran Handelsschiffe in der Straße von Hormuz bedrohe. Zudem habe ein US-Kampfflugzeug auf einen Öltanker geschossen und ihn außer Gefecht gesetzt, als dieser versucht habe, die US-Blockade gegen iranische Häfen zu durchbrechen. Der Iran reagierte offenbar mit neuen Angriffen auf die Golfstaaten. Kuwait teilte mit, dass die Luftabwehr gegen iranische Drohnen im Einsatz sei. Auch in Bahrain wurde Luftalarm ausgelöst. Der Bund will stärker gegen Steuerbetrüger vorgehen. Bundesfinanzminister Klingbeil und Justizministerin Hubich stellen dazu einen Aktionsplan vor. Aus der NDR-Nachrichtenredaktion Thorsten Lange.
3: Einige Punkte sind schon bekannt. Wer sich selbst wegen eines Steuervergehens anzeigt, soll nicht mehr generell straffrei bleiben. Überhaupt sollen die Strafen für Steuerbetrug verschärft werden. Ein wichtiges Feld ist auch die Zusammenarbeit von Bundes- und Landesbehörden und der Austausch von Daten. Der Finanzminister hofft so auf höhere Einnahmen. Von 1 Milliarde Euro ist die Rede. Dazu gehört aber auch eine neue Abgabe. Wer Kryptowährungen verkauft, soll künftig auf den Gewinn immer Steuern zahlen müssen. Bisher ist ein Verkauf nach 1 Jahr steuerfrei.
1: US-Vizepräsident Vance hat Fehler beim Umgang mit den Akten über den verstorbenen Sexualstraftäter Epstein eingeräumt. Die Regierung habe die Veröffentlichung schlecht gehandhabt, sagte er in einem Podcast. Verantwortlich dafür machte der Vizepräsident die inzwischen abgesetzte Justizministerin Bondi. Vance betonte aber, dass die US-Regierung nichts vertuschen wollte. Kritiker werfen der US-Regierung vor, die Epstein-Akten nur zögerlich und unvollständig zu veröffentlichen. Unklar ist nach wie vor, wie US-Präsident Trump mit dem Missbrauchstäter in Verbindung stand. Das waren die Nachrichten. Das Wetter in Deutschland. Tagsüber teilweise heiter, später Schauer und Gewitter, Starkregen und Hagel. Höchstwerte 22 Grad auf Fehmarn bis 33 Grad am Oberrhein. Am Freitag teils kräftige Schauer und Gewitter, teils trockene Phasen bei 22 bis 30 Grad. Es ist 4:03 Uhr.
4: Dankeschön fürs 3-Minuten Nachrichtenupdate. Von mir wieder der Blick auf die Straßen im Lande. Hier ist der Verkehrsservice in der ARD Hitnacht. Die A4 Aachen Richtung Köln ist zwischen Kreuz Köln-West und Köln-Eiffeltor bis 18 Uhr gesperrt. Die A30 Rheine Richtung Osnabrück ist zwischen Rheine-Nord und Rheine wegen Bauarbeiten bis 5 Uhr gesperrt. Und ebenfalls bis 5 gesperrt ist die A40 Dortmund Richtung Essen zwischen Bochum Zentrum und Bochum Hamme. Ihnen unterwegs eine gute Fahrt durch die Nacht.
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4: Hanno Bauer ist hier in Magdeburg. Ich wünsche einen schönen Donnerstag.

0: Into the Great Wide Open. Und Gunther und Simone haben es gut in the Wide Open, denn Gunther hat in Urlaubsstimmung offensichtlich geschrieben. Hallo Hanno, sitze gerade mit meiner Frau Simone noch auf unserem Freisitz und genieße die laue Sommernacht. Es macht Spaß, der super Musik und der Moderation zuzuhören. Vielen Dank dafür. Liebe Grüße auch an euer Nachtteam von Gunther und Simone aus Neitersen im Westerwald. Ich habe gerade mal geschaut, 17 Grad, ja. Das ist ja wirklich heute Nacht nicht schlecht. Da sitzt man doch gerne draußen, bevor es dann wieder an die 30 Grad werden tagsüber. Schöne Nacht dann noch und bald wird es ja schon wieder hell.
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Ach, nichts gegen so einen schönen leichten Landregen, wie er jetzt gerade auf der Niederschlagskarte zu sehen ist, zwischen Bremen und ja, so ein Band bis Stettin rüber. Ach ja, so ein bisschen Regen von oben. Ist aber auf jeden Fall schöner als diese Gewitter, die da gestern im Süden des Landes getobt haben und auch heute am Donnerstag dann im Südwesten und Westen nochmal zu erwarten sind. Eine schöne Nacht. Ein bisschen abgekühlt hat sich's. Schön zum Durchlüften. Und dann geht's dann gemeinsam wieder in Richtung 30 Grad tagsüber. Bis dahin jetzt erstmal noch ein bisschen Meeresrauschen mit Only Crying, Keith Marshall in der

0: Hier glüht es noch ein bisschen nach bei Ed Sheeran, Afterglow. Und Paul hat geschrieben, guten Tag, hier ist Paul, ich arbeite Nachtschicht in einer Brauerei und grüße meinen Kollegen Jan in der Filtration, der auch, wie ich immer, die Hitnacht hört. Wir hoffen, wir haben noch eine ruhige Nacht und grüßen alle anderen, die Nachtschicht haben. Und ganz liebe Grüße auch ins Studio nach Magdeburg. Vielen Dank und liebe Grüße von Paul und ich grüße natürlich Paul und Jan in der Filtration.
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0: Und für alle, die Nachtschicht haben, nicht nur für die Frauen, gibt es jetzt auch für die Männer natürlich. Donna Summer, She Works Hard for the Money. So ist das mit den Nachtschichtern.

Na, das war doch eine spritzige Tour hier in den Donnerstagmorgen hinein mit Get Out of My Dreams, Get Into My Car. Vorher noch She Works Hard for the Money und jetzt ganz ruhig noch Bright Eyes, Art Garfunkel in der ARD-Hitnacht.

0: 4.30 Uhr steht auf der Uhr. Zeit für den Verkehrsservice der ARD-Hitnacht. Die A4 Aachen Richtung Köln ist zwischen Kreuz Köln-West und Köln-Eiffeltor bis 18 Uhr gesperrt. Die Autobahn 30 Rheine Richtung Osnabrück ist zwischen Rheine-Nord und Rheine wegen Bauarbeiten gesperrt. Noch eine halbe Stunde, bis 5 Uhr soll es dauern. Und ebenfalls bis 5 Uhr gesperrt die A40 Dortmund Richtung Essen zwischen Bochum-Zentrum und Bochum-Hamme. Gute Fahrt Ihnen unterwegs.
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0: Mit Hanno Bauer in Magdeburg. Schönen Donnerstag.

Und Carola in Osnabrück ist auch noch bei uns. Hat geschrieben: Moin Hanno, gestern Abend war ich zum Fußballschauen bei meinem Freund Roger. Nach dem 1:0 hat er die England-Fahne gehisst. Also nicht den Union Jack, sondern das rote Kreuz auf weißem Grund. Hat leider nicht geholfen. Am Ende also doch 2:1 für Argentinia. War aber verdient. Jetzt noch ein bisschen runterkommen bei guter Musik und in Gesellschaft der Radiofamilie. Liebe Grüße an euch alle aus Osnabrück, schreibt Carola. Carola, ja, bestimmt wäre es besser gewesen. Roger hätte dann noch die drei Löwen aus dem Käfig gelassen. Ja. Genau, da sind sie. Das hätte jetzt vermutlich geholfen. Aber wer hat schon so schnell dann welche zur Hand, wenn man wirklich Löwen braucht? Also, das Finale dann also. Flamenco gegen Tango, Spanien gegen Argentinien am Sonntag. Ole, ole, ole, ole. Am Weekend. Gruß auch an Roger und Weekend jetzt auch bei uns im Radio. Ja, und zwar mit Earth and Fire.

0: Precious, wertvoll. Die Nachtzeit sowieso. Depeche Mode haben wir hier gerade gehört. Und Juliane hat die Nacht hervorragend genutzt, schreibt sie. Sie war ja erst vorige Woche auf dem herrlichen Bauernhof am Pulse der Landwirtschaft. Ja, sie hatte geschrieben, sind auf einem 580 Jahre alten Bauernhof. Ferienwohnung mit Garten. Genial. Uns geht's so gut hier. Oink. Ja, und jetzt ist sie aber zurück in Bamberg und hat gleich mal die Nacht durchgearbeitet. Ich schreibe ja gerne Gedichte, hat sie geschrieben, aber jetzt habe ich gerade das neue Projekt. Ich schreibe ein fränkisches Theaterstück in der Nacht. Na, das ist doch was. Unterstützt durch uns, durch den Soundtrack der Nacht. Juliane, dann toi toi toi, dass alles gut geht. Gute Einfälle hat man doch bei diesem Soundtrack. Und wenn dann die Premiere ansteht, bitte zwei Karten für die ARD-Hitnacht, okay?
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0: Sind wir doch gerne dabei. 10 Minuten vor 5 Uhr ist es. In der ARD-Hitnacht jetzt ein schöner Regenguss, bevor es dann wieder heiß wird. When the rain begins to fall. Und zwar ein sanfter Regenguss. Jetzt nicht gleich wieder die Gewitter, die wir gestern schon hatten. Im Süden und Südwesten Deutschlands.

Hier ist Adora und Jermaine Jackson. When the rain begins to fall. Wobei, hat doch schon die ganze Zeit geregnet. Über den Nordbundesländern jedenfalls. Da liegt immer noch dieses Regenband von West nach Ost. Leichter Landregen hier. Genau von diesen Bundesländern verabschiede ich mich jetzt. Auch von anderen Regionen, die ab 5 dann mit ihren Frühteams in den Donnerstag starten. Ich bin Hanno Bauer und rede jetzt nicht, sondern werf den Abschiedskuss mit Don't Talk, Just Kiss.

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1: Um 5 Uhr mit Wolfgang Berger. Bei der Fußball-Weltmeisterschaft hat Argentinien die Chance zur Titelverteidigung. Die Argentinier stehen nach einem 2:1-Sieg gegen England im Finale. Aus dem ARD-WM-Team Hendrik Lückhoff.
2: England hatte durch das Tor von Gordon geführt, sich danach aber weit zurückgezogen. Wie schon im Achtelfinale gegen Ägypten drehte Argentinien dann ganz spät das Spiel und gewann auf dramatische Art und Weise. Durch den Ausgleich von Fernandes kurz vor Schluss und den Siegtreffer von Lautaro Martinez in der Nachspielzeit. Mit dem am Ende verdienten Sieg spielt Argentinien im Finale gegen Spanien. England muss weiter auf den zweiten Finaleinzug nach 1966 warten, hat aber gegen Frankreich noch die Chance auf Platz 3.
1: Die USA haben die 5. Nacht in Folge Ziele im Iran angegriffen. Laut Militär sollte dies verhindern, dass der Iran Handelsschiffe in der Straße von Hormuz bedrohe. Zudem habe ein US-Kampfflugzeug auf einen Öltanker geschossen und ihn außer Gefecht gesetzt, als dieser versucht habe, die US-Blockade gegen iranische Häfen zu durchbrechen. Der Iran reagierte offenbar mit neuen Angriffen auf die Golfstaaten. Kuwait teilte mit, dass die Luftabwehr gegen iranische Drohnen im Einsatz sei. Auch in Bahrain wurde Luftalarm ausgelöst. Der Bund will stärker gegen Steuerbetrüger vorgehen. Bundesfinanzminister Klingbeil und Justizministerin Hubich stellen dazu heute einen Aktionsplan vor. Aus der Nachrichtenredaktion Thorsten Lange.
3: Einige Punkte sind schon bekannt. Wer sich selbst wegen eines Steuervergehens anzeigt, soll nicht mehr generell straffrei bleiben. Überhaupt sollen die Strafen für Steuerbetrug verschärft werden. Ein wichtiges Feld ist auch die Zusammenarbeit von Bundes- und Landesbehörden und der Austausch von Daten. Der Finanzminister hofft so auf höhere Einnahmen. Von 1 Milliarde Euro ist die Rede. Dazu gehört aber auch eine neue Abgabe. Wer Kryptowährungen verkauft, soll künftig auf den Gewinn immer Steuern zahlen müssen. Bisher ist ein Verkauf nach 1 Jahr steuerfrei.
1: US-Vizepräsident Vance hat Fehler beim Umgang mit den Akten über den verstorbenen Sexualstraftäter Epstein eingeräumt. Die Regierung habe die Veröffentlichung schlecht gehandhabt, sagte er in einem Podcast. Verantwortlich dafür machte der Vizepräsident die inzwischen abgesetzte Justizministerin Bondi. Vance betonte aber, dass die US-Regierung nichts vertuschen wollte. Kritiker werfen der US-Regierung vor, die Epstein-Akten nur zögerlich und unvollständig zu veröffentlichen. Unklar ist nach wie vor, wie US-Präsident Trump mit dem Missbrauchstäter in Verbindung stand. Das waren die Nachrichten. 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
5: Man spürt das voll, dass gerade viel mehr Feuchtigkeit in der Luft ist. Es ist drückend, es ist schwül bei uns im Saarland. Es geht heute an diesem Donnerstag sonnig los. Ab dem Mittag kommen einzelne Schauer oder Gewitter runter. Auch heute schon lokal Unwettergefahr durch Starkregen, Hagel, stürmische Böen. 28 bis 32 Grad in der kommenden Nacht. Da klingen Schauer und Gewitter erstmal ab. Doch zum Freitagmorgen hin gibt's neue. In der Nacht geht's runter auf 19 bis 15 Grad. Der Freitag bringt dann nochmal kräftige Schauer und Gewitter, teilweise Unwetter, Starkregen, Hagel, Sturmböen, Temperaturen, es wird kühler, 22 bis 27 Grad.
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5: Kurz nach 5, wir haben keine Meldungen über Verkehrsstörungen. Es scheint gut zu laufen am frühen Morgen auf den Straßen im Saarland. Die Polizei kündigt Blitzer an für die B41 zwischen Wolfersweiler und Oberlingsweiler, für die B51 zwischen Sahelsbach und Merzig und für den Bereich zwischen Eppelborn und Humus. Haben Sie eine gute Fahrt.
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5: Und es geht gleich los mit einem Disco-Klassiker von den Bee Gees. Das ist Tragedy. Mein Name ist Frank Hofmann. Ich wünsche Ihnen einen schönen Donnerstag.
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Guten Morgen. Heute Morgen für Sie unterwegs im Merziger Maislabyrinth. Wir testen den Orientierungssinn unseres Reporters Freaky Jörn. Wir schauen auf den Sieg der Argentinier im WM-Halbfinale gegen England und wir spielen Minigolf in Bildstock. Außerdem für Sie alle wichtigen Informationen, die Sie an einem Donnerstagmorgen brauchen. Und schöne Musik. Schauen Sie hier. Hören Sie rein. Huey Lewis and the News. Doing it all for my baby. Jetzt auf SR3. Guten Morgen.

Der Sohn, das war nicht der Sohn, sondern das war der Vater John Lennon. Nobody told me. Hier ist SR3, 5.18 Uhr, 5.19 Uhr haben wir es gleich. Guten Morgen, schönen Donnerstag für Sie. Und bereit machen, es ist bald soweit. Ronan Keating kommt ins Saarland. 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Ronan Keating, früher bei Boyzone und mit seiner Stimme oft verantwortlich für die Songs. Also er mit seinem

0: einen schönen guten Morgen wünschen wir. Mit ein bisschen Fernweh jetzt, dass Udo Jürgens uns macht. Mit seinem Klassiker, ich war noch niemals in New York.
1: Und nach dem Abendessen sagte er, lass mich noch eben Zigaretten holen gehen. 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
1: Um gleich 17:30. Argentinien erneut im WM-Finale. Der Titelverteidiger setzte sich am Abend gegen England mit 2:1 durch. Gegner im Finale am Sonntag ist Spanien. Angriffe im Nahen Osten. Die USA haben erneut Ziele im Iran angegriffen. Iranische Staatsmedien melden Explosionen in der Umgebung der Hauptstadt Teheran. Der Iran reagierte offenbar mit Angriffen auf Kuwait und Bahrain. Bundesregierung will stärker gegen Steuerbetrug vorgehen. Bundesfinanzminister Klingbeil und Justizministerin Hubich stellen dazu heute einen Aktionsplan vor. Unter anderem soll eine Selbstanzeige nicht mehr generell zur Straffreiheit führen. Und Bahnstrecke monatelang gesperrt. Die Bahn plant derzeit, die Strecke zwischen Forbach und Saarbrücken nach Ludwigshafen 2028 für 2 Monate und 2029 für über 5 Monate zu sperren. Der Verein Plattform Mobilität Salur Lux kritisiert, damit werde das Saarland vom Südwesten abgeschnitten.
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1: Es wird schwüler, drückender, das merkt man hier bei uns im Saarland an dem Sonntag. Heute am Donnerstag geht's sonnig los. Genau. Ab dem Mittag kommen aber einzelne Schauer oder Gewitter runter. Heute auch schon lokal. Unwettergefahr durch Starkregen, Hagel, stürmische Böen. Morgen soll es noch ein bisschen drastischer werden. Heute 28 Grad in Freisen, 30 in Tholey und Saarlouis unter den Spitzenreitern mit 32 Grad.
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1: 5:30, guten Morgen. Keine Meldungen über Verkehrsstörungen. Die Polizei kündigt Blitzer an für die B41 zwischen Wolfersweiler und Oberlingsweiler, für die B51 zwischen Sahelsbach und Merzig und die B61. Nee, die gibt Quatsch. Und zwischen Appleborn und Humes. Eine gute Fahrt für Sie.
0: 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Guten Morgen.
1: Ich bin Frank Hofmann.
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0: die späten 80er waren einfach ganz großartig, was die Musik angeht. Eleanor Miles war das hier mit Black Velvet, schwarzer Samt, Wahnsinnssong. 5.37 Uhr, apropos Wahnsinnssongs.
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0: 45 Jahre live von Reinhard Fendrich. Und da gibt's heute ein Stück, das stimmt nachdenklich. Es heißt Die, die wandern. Das Wandern ist das Leben. Und eigentlich ist so die Aussage, die Message dieses Songs, aufgeben ist keine Option. Man muss halt immer weiter. Ein Fuß vor den anderen. Reinhard Fendrich aus seinem Jubiläumsalbum live aufgenommen. Hier bei uns auf SR3. Jetzt.

bitte Applaus. Dankeschön für Reinhard Fendrich. 45 Jahre live, unser Album der Woche. SR3 ist hier. 5.42 Uhr. Guten Morgen. Mit ihr, Barry White.

0: SR3, guten Morgen. Argentinien steht im Finale der Fußballweltmeisterschaft 2026. Gestern ist das zweite Halbfinale ausgespielt worden. Und das war, Thomas Kunz, auch eine politische Veranstaltung.
1: Doppelt tatsächlich, und das obwohl beide Trainer und die Verbände im Vorfeld ja nochmal betonten, dass es sich nur um ein Fußballspiel handelt. Aber es fing schon bei den Hymnen an. Keine der beiden waren nämlich so richtig zu verstehen unter den Pfiffen der jeweils anderen Fanlager. Das hatten wir bei dieser WM und den vorangegangenen mehr als 100 Spielen noch gar nicht. Und nach dem Spiel wurde es dann auf dem Feld deutlich. Lisandro Martinez und Giovanni Lo Celso, beides Spieler der Argentinier, die hielten einen Banner hoch mit der Botschaft Las Malvinas sin Argentinas. Die Malvinen, also die Falklandinseln, sind argentinisch, sind sie politisch aber nicht. Politisch gehören sie eben zu Großbritannien. Argentinien stellt seit dem verlorenen militärischen Konflikt 1982 zumindest in Teilen der Bevölkerung trotzdem Ansprüche. Das Thema ist also in Atlanta doch nochmal ganz konkret aufs Tableau gelegt worden von der argentinischen Mannschaft, der jetzt Ärger droht. Die FIFA, der Weltverband, verbietet ja politische Botschaften. Und was die vielen Fans in der Stadt betrifft, da kann man zumindest mal sagen, blieb es in der Nacht, abgesehen von den Feierlichkeiten, ruhig und friedlich.
0: Erst gab es die Führung der Engländer. Die Hoffnung ist hochgekocht. Wie war das, Lisa Röhling, bei den Fans in London?
2: Tja, und es ist dann so knapp vorm Ende dann doch durch die beiden Gegentore dann ganz anders geworden. Das waren wirklich krasse Momente. Also fassungslose Gesichter. Einige hatten Tränen in den Augen. Alle waren total enttäuscht, weil viele eben doch gehofft haben, dass exakt 60 Jahre nach dem ersten WM-Titel jetzt halt auch der zweite folgt.
0: Am Sonntag also im Finale Spanien gegen Argentinien. SR3, einen schönen guten Morgen. Es ist 6:10.

Crime of Passion, ein Stück von Mike Oldfield hier auf SR3. Bei den Ermittlungen gegen die Stadt Homburg und den Oberbürgermeister Forster von der CDU ist in Bezug auf eine mutmaßliche Steuerhinterziehung sind neue Informationen rausgekommen. Was genau, erfahren Sie gleich in den SR-Infonachrichten um 6 Uhr.

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1: 6 Uhr. Argentinien steht im Finale der Fußball-Weltmeisterschaft. Die Argentinier besiegten England mit 2:1. Für SR Info Thomas Kunze.
2: England gegen Argentinien. Das war ein würdiges, ein spektakuläres Halbfinale, das Argentinien am Ende aufgrund einer überragenden Schlussphase mit 2:1 gewonnen hat. Die erste Hälfte verlief von beiden Seiten aus extrem kontrolliert. Echte Torchancen gab es im Prinzip gar nicht. Nach dem Wechsel kam England mit sehr viel Schwung aus der Kabine und in der 55. Minute traf dann Gordon aus 6 Metern Entfernung zur englischen Führung. Vorausgegangen war eine feine Kombination über Kane, Rice und Rodgers. Lionel Messi und Argentinien brauchten eine Weile, um das Ganze zu verarbeiten. Trainer Lionel Scaloni aber setzte die richtigen Impulse von der Bank und so traf in der 85. Minute zunächst Enzo Fernandes sehenswert von der Strafraumgrenze zum 1:1. Ehe der eingewechselte Lautaro Martinez in der 2. Minute der Nachspielzeit per Kopf das Siegtor erzielte. Der Assist kam natürlich von Lionel Messi. Argentinien zieht damit verdient ins Endspiel ein. England bleibt der Trostpreis, die Partie um Platz 3.
1: England trifft dafür am Samstag auf Frankreich. Das Finale ist dann am Sonntag zwischen Spanien und Argentinien. Das US-Militär hat eine erneute nächtliche Angriffswelle gegen den Iran beendet. Iranische Staatsmedien berichteten unter anderem von Explosionen in der Umgebung der Hauptstadt Teheran. Das US-Militär teilte mit, dass die Angriffe die Fähigkeit des Irans einschränken sollen, Handelsschiffe in der Straße von Hormuz zu bedrohen. Der Iran reagierte offenbar mit dem Beschuss von Kuwait und Bahrain. Fast 8 Jahre nach dem Einsturz einer Autobahnbrücke in Genua in Norditalien wird heute das Urteil erwartet. In dem großen Prozess soll geklärt werden, ob die Betreiber der Morandi-Brücke das Unglück mit 43 Toten hätten verhindern können. Die Staatsanwaltschaft hat 57 Menschen unter anderem wegen fahrlässiger Tötung angeklagt. Am 14. August 2018 hatte ein Brückenpfeiler nachgegeben. Viele Fahrzeuge stürzten 40 Meter in die Tiefe. Laut einem Expertenbericht hatte die Brücke schwere Mängel, weil sie nicht vollständig gewartet worden war. Bei den Ermittlungen gegen die Stadt Homburg und den Oberbürgermeister Forster von der CDU in Bezug auf eine mutmaßliche Steuerhinterziehung gibt es neue Informationen. Nach aktuellem Stand fordert die zuständige Finanzbehörde 179.000 Euro Umsatzsteuer, die die Stadt Homburg bislang nicht bezahlt haben soll. Die Prüfungen der Finanzbehörde sind allerdings noch nicht abgeschlossen. SR-Reporterin Denise Friemann.
3: Dadurch, dass noch weitere Prüfungen der Finanzbehörde ausstehen, könnte sich die Summe, die die Stadt Homburg im Zweifelsfall zahlen müsste, noch einmal verändern. Trotzdem will die Stadt Homburg nach eigenen Angaben die aktuell offenen 179.000 Euro zunächst bezahlen, aber Einspruch gegen den entsprechenden Steuerbescheid einlegen. Bei den Prüfungen der Finanzbehörde geht es um Probleme bei der Umsatzsteuer. Dabei gibt es komplexe rechtliche Ausnahmen. Der Anwalt der Stadt Homburg, Britz, sagt auf SR-Nachfrage, im konkreten Fall gehe es um Umsatzsteuer aus Organschaft. Unklar sei bislang, ob für die Stadt Homburg Umsatzsteuer in der entsprechenden Höhe angefallen sein könne. Die Detailprüfung dazu sei noch nicht abgeschlossen.
1: Die Feuerwehr musste gestern erneut in Riegelsberg zu einem Brand in der Saarbrücker Straße ausrücken. In dem Haus hat es bereits am Dienstag der Dachstuhl Feuer gefangen. Nach Angaben der Feuerwehr hatten sich Glutnester erneut entzündet. Da das Haus als einsturzgefährdet gilt, wurden die Löscharbeiten vom Technischen Hilfswerk unterstützt. Der Norweger Søren Warenschold hat die 11. Etappe der Tour de France gewonnen. Er setzte sich im Schlusssprint in Nevers gegen den Niederländer Olaf Koy und den Belgier Jasper Philipsen durch. Das gelbe Trikot bleibt weiter beim Slowenen Tadej Pogacar. Mit einer Durchschnittsgeschwindigkeit von über 50,9 Kilometern pro Stunde war es die schnellste jemals gefahrene Straßenetappe bei der Tour de France. Und das waren die Nachrichten mit Luisa Oberhauser. 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
4: Man spürt das voll, ne? Dass gerade so viel Feuchtigkeit in der Luft ist. Es ist drückend geworden, schwül bei uns im Saarland. Das ist auch die Ankündigung dafür, dass da bald was passiert. Also wir haben Gewitter, auch heute schon einzelne Schauer oder Gewitter, die ab dem Mittag runterkommen können. Auch heute schon heißt es, es kann unwetterartig sein, stellenweise durch Starkregen, Hagel, stürmische Böen. 28 Grad haben wir es in Freisen, maximal 30 in Tholey, 32 in Saarlouis. In der kommenden Nacht klingen die Schauer erst ab, auch die Gewitter. Und dann kommen nochmal neue zum Freitagmorgen hin. 19 bis 15 Grad in der Nacht, der Freitag. Nachmittag bringt dann kräftige Schauer und Gewitter. Dann auch nochmal mit Unwettergefahr. Die höchsten Werte bis 27 Grad. Samstag Sonne und Wolken, ähnlich Sonntag. Das Wetter beruhigt sich wieder und die Temperaturen gehen zurück. Es kühlt ab auf 20 bis 25 Grad.
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4: Es ist kurz nach 6, die Polizei kündigt Blitze an für die B41 zwischen Wolfersweiler und Oberlingsweiler und für die B51 zwischen Saalsbach und Merzig, außerdem für den Bereich zwischen Eppelborn und Humes.
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4: Mit Frank Hofmann, ich grüße Sie, schönen Donnerstag.
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das Schönste oder die schönste Sache. Più bella cosa. Eros Ramazzotti hier auf SR3. 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Guten Morgen, 6.13 Uhr.

Glassperlen, ich fange nochmal an. Glasperlenspiel waren das, nicht vergessen. 20 nach 6, guten Morgen, hier ist SR3. Wie sich das Tempo doch verändert. Ne? Bei der allerersten Tour de France, das war 1903, sind die Fahrer im Schnitt so 26 km/h gefahren. Das schaffe ich mit meinem E-Bike auch. Die Bedingungen waren aber auch andere. Die Etappe, das waren mega lange Etappen. Die Fahrer sind oft mehr als 20 Stunden am Stück im Sattel gewesen, sind die Nacht

0: Ahrenscholt, der Deutschland-Toursieger des vergangenen Jahres, war auf der 10. Etappe noch gestürzt, musste sich noch während dieser Etappe unterwegs behandeln lassen und gewann dann den Sprint mit einem Überrumpelungsangriff. 300 Meter vor der Ziellinie hatte er plötzlich 2-3 Radlängen Vorsprung und die Sprinterprominenz kam nicht mehr wirklich heran. Olaf Koy aus den Niederlanden wurde Zweiter, Jasper Philipsen aus Belgien Dritter. Die deutschen Sprinter waren chancenlos, Max Kanter zu schlecht positioniert. Als Bester der Deutschen erreichte Pascal Ackermann Platz 10. In Gelb bleibt Tadej Pogacar.
1: Eines der sportlichen Großereignisse, die Tour de France. Wir schauen gleich auf das andere, die Fußball-Weltmeisterschaft. Das Finale ist komplett SR3. Am Donnerstagmorgen. Ich bin Frank Hofen.

0: frühen 90er waren es hier mit Roxette. Da war Marie Fredriksson noch mit dabei. Sie und Per Gessle zusammen als Roxette. Das war eine große Zeit. Gleich geht's hier bei uns auf SR3 zurück in das Jahr 1960. Wir machen einen ganz großen Sprung gleich.
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0: Es wird 6:30. Franziska Hans ist da. Guten Morgen.
6: Guten Morgen. Argentinien im WM-Finale. Das Team besiegte England in der Nachspielzeit mit 2:1. Damit treffen am Sonntag im Finale in New York Europameister Spanien und der amtierende Weltmeister Argentinien aufeinander. US-Armee greift erneut Ziele im Iran an. Iranische Staatsmedien berichten etwa von Explosionen rund um die Hauptstadt Teheran. Mit den Angriffen wollen die USA nach eigenen Angaben verhindern, dass der Iran weiterhin Handelsschiffe in der Straße von Hormus bedroht. Urteil zu tödlichem Einsturz der Morandi-Brücke. In dem Prozess soll geklärt werden, ob die Betreiber das Unglück vor 8 Jahren in Genua in Italien hätten verhindern können. Die Staatsanwaltschaft hat 57 Menschen unter anderem wegen fahrlässiger Tötung angeklagt. Bei dem Einsturz der Brücke waren 43 Menschen ums Leben gekommen. Erneuter Feuerwehreinsatz in Riegelsberg. In dem Haus in der Saarbrücker Straße hatte bereits am Dienstag der Dachstuhl gebrannt. Laut Feuerwehr hatten sich gestern Glutnester wieder entzündet. Bahnstrecke monatelang gesperrt. Die Bahn plant derzeit, die Strecke zwischen Forbach über Saarbrücken nach Ludwigshafen 2028 für 2 Monate und 2029 für über 5 Monate zu sperren. Der Verein Plattform Mobilität Saarlouis Lux kritisiert, damit werde das Saarland vom Südwesten abgeschnitten. Und schnellste Etappe bei der Tour de France. Die Durchschnittsgeschwindigkeit lag bei über 50,9 Kilometern pro Stunde. Das war so schnell wie nie zuvor. Søren Warenskiold aus Norwegen konnte die 11. Etappe für sich entscheiden. Das gelbe Trikot bleibt aber weiter beim Slowenen Tadej Pogacar.
0: Dankeschön, Franziska.
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0: Man spürt voll die Schwüle in der Luft, es ist drückend und das deutet darauf hin, dass es bald ein Gewitter geben wird, dass irgendwas passiert. Schon heute einzelne Schauer, Gewitter und schon heute auch lokal mit Unwettergefahr, 28 bis 32 Grad, morgen soll es dann richtig kräftig krachen.
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0: Keine Meldungen über Verkehrsstörungen. Wenn irgendwas klemmt auf Ihrer Strecke, geben Sie gerne Bescheid. Das ist die richtige Nummer, die 0800 700 8000. Die Polizei kündigt Blitze an für die B41 zwischen Wolfersweiler und Oberlingsweiler, für die B51 zwischen Salzburg und Merzig und den Bereich zwischen Eppelborn und Humis. Kommen Sie gut an.
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0: Aus Florida kommt er, war ein Teenie-Star. Damals, ist wirklich schon lange her, es war in den 60er Jahren, 1960. Sein größter Song ist rausgekommen 1960, Poetry in Motion. Das ist Johnny Tillotson. Der ist vergangenes Jahr gestorben und war damals ein richtiger Teenie-Star. Jetzt für Sie hier in SR3. Guten Morgen, ich bin Frank Hofmann.
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0: Was war das für ein Spiel gestern Abend? Es war ein großer Fight und dann gab es am Ende, wie das immer ist, so ist bei Spielen in der Weltmeisterschaft, es gab einen Sieger am Ende.
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0: Aber nicht den man zuerst mal vermutet hätte, den Sieger, weil in der Nachspielzeit hat England das Ding gegen Argentinien dann doch noch verloren. Ne? In der Nachspielzeit sind die Argentinier nochmal zurückgekommen. Mit 2:1 haben sie es gewonnen und stehen jetzt zum zweiten Mal in Folge im WM-Endspiel. Messi und Co. können also tatsächlich den Titel verteidigen. Das ist übrigens zum letzten Mal Brasilien gelungen. Das war 1962. Im Finale treffen die Argentinier am Sonntag auf Spanien. Frank Grundhefer aus unserer Sportredaktion. Ein würdiges Endspiel dieser Weltmeisterschaft?
2: Absolut. Also viele haben ja gesagt, das Halbfinale Spanien gegen Frankreich sei das vorgezogene Endspiel gewesen. Aber wenn man gesehen hat, wie mäßig die Franzosen waren, dann muss ich sagen, ich finde Spanien, Argentinien, da treffen die beiden ja besten Teams jetzt auch aufeinander. Spanien hat ja auch erst ein einziges Türchen kassiert bislang. Unglaublich im Grunde. Und Argentinien ist das Mentalitätsmonster-Team dieser WM, wie die gestern zurückgekommen sind. Echt grandios. Messi an beiden Toren als Vorbereiter beteiligt. Der Kerl ist und bleibt einfach unfassbar. Ja, und für Thomas Tuchel, Englands deutschen Trainer, für ihn ist der Titeltraum jetzt geplatzt.
3: Unterm Strich ja, sind wir nicht aktiv genug geblieben und hatten zu wenig Ballbesitz und zu wenig Balleroberungen. Es war einfach zu passiv.
2: Ja, und die Enttäuschung beim englischen Team und bei Thomas Tuchel, klar, die ist natürlich riesig.
3: Wir waren nah dran, am Finale haben geführt, in einem total ausgeglichenen Spiel. Wir hatten den einen Moment, den du in so einem ausgeglichenen Spiel brauchst, haben den ausgenutzt, sind in Führung. Dann haben wir aufgehört, Fußball zu spielen. Das war ein kompletter Momentum-Switch eigentlich in die falsche Richtung. Von uns aus gesehen waren einzelne vorne, haben komplett aufgehört, Fußball zu spielen und aktiv zu verteidigen.
2: Immerhin, das Spiel um Platz 3, das dürfen sie ja noch spielen.
0: Genau, am Samstag, 23 Uhr unserer Zeit. Zuerst das Spiel um Platz 3 England, dann gegen Frankreich und Sonntag, 21 Uhr, das Finale. Wem traust du den Titel zu?
2: Also ich denke, dass kein Weg an den Spaniern vorbeigeht, wenn man sieht, wie gut die gegen den Ball stehen. Wie gesagt, die haben erst einen Gegentreffer zugelassen und nach vorne sind sie auch mega konstruktiv im Mittelfeld, unfassbar besetzt mit Fabian und Rodri dazu, Yamal und Co. Ich sehe Spanien vorn, wenn sie diese argentinische Körperpower, sag ich mal, in den Griff kriegen und das traue ich ihnen zu, ja. Also dann denke ich, dass an La Furia Roja kein Weg vorbeigeht. Ich sage, Spanien gewinnt 2-0 und schnappt sich den Titel.
0: Frank Grundhefer, das Finale Sonntag 21 Uhr im ZDF. 6:41 Uhr ist es, Sie hören SR3.

0: Sarah Connor, guten Morgen, 10 vor 7 ist es. Es ist eine sportliche Sendung heute Morgen bei uns in SR3. Guten Morgen, wir haben die WM, wir haben die Tour und jetzt Minigolf. Ja, die deutschen Meisterschaften in Bildstock. Wer ruhigen Sport mag, der ist hier richtig. Also, wir kühlen jetzt mal runter. Gestern war SR3-Reporterin Isabel Schönfelder dort vor Ort und hat versucht, nicht zu stören.
1: Hier herrscht höchste Konzentration. Ich habe mich bemüht, ganz leise zu sein, damit die Spieler nicht abgelenkt sind vorm Abschuss. Und dann...
2: Jawohl, Sky!
1: Ja, so klingt das dann. Treffer direkt beim ersten Schlag. Sky Joel Kasper, erst 16 Jahre alt, hat vorhin direkt ein Ass getroffen. Und die Zuschauertribüne hier, die hat sich auch schon ein bisschen gefüllt. Um die 20 Fans sind da mit Campingstühlen und Snacks. Und auch Sky Joels Familie ist da. Er ist übrigens einer der jüngsten hier und kam vom Minigolfverein hier in Bildstock. Spielt jetzt für den ersten KC Homburg. Und jetzt ist er sogar Nationalspieler. Die Begeisterung, die war einfach groß.
3: Das Austüfteln. Wir haben ja etliche Bälle. Und einfach den perfekten Ball für die Bahn rauszufinden, das ist einfach geil.
0: Da merkt man, das ist nicht so diese Kindergeburtstagssache, von der man eigentlich ausgeht, ne? Kindergeburtstag. Von wem?
4: Faszinierender Minigolf ist die Vielfalt im Sport, also mit diesen ganzen Schlagvarianten.
5: Jede Bahn ist einzigartig, jede Bahn muss neu austrainiert werden, keine ist wie die andere. Viele Variationen mit vielen Bällen.
6: Und mit seiner Mannschaft zu spielen, das macht einfach am meisten Spaß.
0: Tja, Minigolf, die deutschen Meisterschaften in Bildstock werden gerade ausgetragen. Noch bis am Samstag kann man kommen. Der Eintritt ist frei beim BGC Bildstock, das heißt Bahnen Golf Club Bildstock e.V. Und schön zu hören, dass wir einen Nationalspieler aus dem Saarland haben. SR3, guten Morgen. Ruhige Sportart und ruhige Musik jetzt von Smokey.

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10: 7 Uhr. Argentinien steht im Finale der Fußball-Weltmeisterschaft. Der Titelverteidiger besiegte England mit 2:1. Damit spielt Argentinien am Sonntag gegen Spanien um den Weltmeistertitel. England trifft im Spiel um Platz 3 bereits am Samstag auf Frankreich. Die Bundesregierung will härter gegen Steuerbetrug vorgehen. Finanzminister Klingbeil und Justizministerin Hubich, beide von der SPD, stellen dazu heute entsprechende Pläne vor. Aus Berlin, Lissy Kaufmann.
11: Im Haushaltsentwurf für das kommende Jahr heißt es, dass Bund und Länder stärker zusammenarbeiten sollen bei der Nutzung von Daten. Auch soll stärker auf IT gesetzt werden. Die Finanzverwaltung soll effizienter und effektiver werden. Künftig soll außerdem die Selbstanzeige nicht mehr automatisch dazu führen, dass die Person straffrei bleibt. Kriminelle müssten mit Konsequenzen rechnen. Anfang des Monats betonte Klingbeil, es gehe auch um Gerechtigkeit. Wer die Allgemeinheit betrüge und sich auf Kosten von allen anderen bereichere, müsse die volle Härte des Rechtsstaates spüren. Durch das härtere Vorgehen gegen Finanz- und Steuerkriminalität und der Einführung einer Kryptobesteuerung rechnet der Bund mit Mehreinnahmen von 1 Milliarde Euro.
10: Jordanien hat 8 Raketen aus dem Iran abgefangen. Das teilte das Militär über die staatliche jordanische Nachrichtenagentur Petra mit. Die USA hatten ihre Angriffe auf den Iran in der Nacht ausgeweitet. Zudem beschoss das US-Militär ein Schiff, dem es vorwarf, die Seeblockade gegen den Iran durchbrechen zu wollen. Der Iran reagierte darauf mit Raketen- und Drohnenangriffen gegen Jordanien, Bahrain und Kuwait. Dort befinden sich Einrichtungen der USA. Der 8. von 152 Castor-Behältern mit Atommüll ist im Zwischenlager in Ahaus angekommen. Nach Angaben der Polizei brachte in der Nacht ein Schwerlasttransporter den Müll aus dem ehemaligen Forschungsreaktor Jülich ans Ziel. Begleitet wurde die Fahrt erneut von Protesten. Die Polizei hatte den Transport durch Nordrhein-Westfalen mit einem Großaufgebot abgesichert. Ein ehemaliger Pfarrer des Bistums Trier soll endgültig aus dem Klerikerstand entlassen werden. Das teilte das bischöfliche Generalvikariat Trier dem SR mit. Gegen den Mann laufen Ermittlungen, er soll jugendpornografisches Material besessen haben. Die Entlassung des 82-Jährigen hatte der Trierer Bischof Ackermann laut Vikariat bereits vor einiger Zeit in Rom gefordert. Eine Entscheidung von dort steht aber noch aus. Einige städtische Gebiete im Saarland werden besonders stark aufgeheizt. Das zeigt eine Studie des Naturschutzbundes NABU. Eine Schneise entlang der Saar werde besonders schlecht abgekühlt. SR-Reporter Jimmy Both.
12: Saarbrücken, Völklingen, Saarlouis und Dillingen sind auf einer Übersichtskarte des NABU rot eingefärbt. Grünfeucht-Kühlindex nennt sich die Methode des NABU und des Berliner Instituts Econics. Der Index soll aufzeigen, wo Naturräume ihre Umgebung noch kühlen können und wo nicht. Die besonders aufgeheizte Situation in den Städten entlang der Saar erklärt sich der NABU mit der verbreiteten Versiegelung. In diesen Gebieten könne kaum Wasser gespeichert werden. Auch die Saar trage nicht zur Kühlung bei. bei, da sie zu stark kanalisiert sei und über zu wenige Auen verfüge. Besser sei die Lage etwa im Warnt und im Urwald vor den Toren Saarbrückens.
10: Hier sorgten die Waldgebiete noch für niedrigere Temperaturen. Die Pläne zur Sanierung der Bahnstrecke zwischen Ludwigshafen und Forbach werden langsam konkreter. Sie führt über Homburg und Saarbrücken durch Saarland. Die Bahn plant aktuell, die Strecke 2028 für 8 Wochen und 2029 für 5,5 Monate komplett zu sperren. Kritik daran kommt vom Verein Plattform Mobilität Saarlor Lux. Dieser teilte dem SR mit, das Saarland würde damit faktisch vom Südwesten Deutschlands abgeschnitten. Das betreffe auch den Güterverkehr. Die Bahn rechtfertigt die Sperrung mit notwendigen Sanierungsarbeiten. Und das waren die Nachrichten mit Luisa Oberhauser. 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
5: Es ist drückend geworden, schwül geworden bei uns im Saarland. An diesem Donnerstag haben wir erst viel Sonne, aber ab dem Mittag schon einzelne Schauer oder Gewitter. Heute schon lokal mit Starkregen, Hagel, stürmischen Böen. Wir gucken gleich mal, wie das im Rest der Woche zum Wochenende hin weitergeht.
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5: Die Polizei kündigt Blitzer an für die B41 zwischen Wolfersweiler und Oberlingsweiler, für die B51 zwischen Sahelsbach und Merzig und den Bereich zwischen Eppelborn und Humes. Ansonsten läuft's offenbar, wenn auf Ihrer Strecke was klemmt. Geben Sie gerne kurz Bescheid unter 0800 700 8000. Vielen Dank und gute Fahrt.
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5: Als Tony Bennett vor 3 Jahren gestorben ist, da hat Lady Gaga ihm so einen kleinen Nachruf in den Social-Media-Kanälen geschickt und geschrieben, ich werde meinen Freund für immer vermissen. Ich werde es vermissen, mit ihm zu singen, mit ihm aufzunehmen, mit ihm zu reden, gemeinsam auf der Bühne zu stehen. Die beiden hat über Jahre eine wirklich innige Freundschaft verbunden. Sie haben 2 Alben zusammen aufgenommen, unter anderem auch diesen Song, den Sie jetzt hier bei uns hören, The Lady is a Tramp nämlich. Ich bin Frank Hofmann. Schönen Donnerstag.
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0: SR3. Guten Morgen, die erste Nachricht von Freaky Jörn bei mir auf dem Handy. Ich habe gerade geschaut, 4:15 heute früh. Er musste früh raus, weil er hat's weit heute zu fahren mit dem Gummimobil. Wo geht's hin?
1: Gemäue fragen, Gemäue. Ich bin auf dem Weg nach Merzig und zwar eröffnet dort heute wieder das Maisfeldlabyrinth. Ja, ich wäre es finde, aber ob ich aus diesem Labyrinth nochmal rauskomme, ich habe nämlich überhaupt gar keinen Orientierungssinn. Da bin ich ehrlich. Ja, ich melde mich gleich. Danke, ciao.
0: Tschüss, wir freuen uns. Das sind 3,5 Kilometer, die da im Maislabyrinth drin sind. Das ist echt, glaube ich, gar nicht so einfach. Ich bin gespannt.
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0: Auch auf Saarlandwetter, Peter Schwarz, lokal auch heute schon Unwettergefahr. Was kommt?
3: Erstmal Sonnenschein, das Wetter tut, als ob es wirklich keiner Fliege was zuleide tun könnte und den ganzen Tag Freibadwetter bringen würde. Aber ab dem späten Nachmittag, da sollten wir den Blick nach oben richten. Die Quellwolken, die dann stehen, die waren schon ein bisschen mächtiger und da bilden sich auch einzelne Schauer und Gewitter, die natürlich nicht jeden treffen. Aber wenn sie loslegen, dann
0: wenn sie
3: Starkregen, auch Hagel und Sturmböen können dabei sein.
0: Du warst ganz kurz weg, Peter. Die Leitung ist ganz kurz in die Knie gegangen. Es war wahrscheinlich schon so ein Vorbote der Unwetter heute Mittag. Lass mich vielleicht schnell noch die Frage stellen, wie geht's weiter?
3: Mit Gewittern auch in der Nacht, die dann erstmal nachlassen, zum Morgen wieder aufleben. Am Freitag, also morgen, gibt's mehr davon, gewitterigen Regen. Da kann es auch mal längere Zeit am Stück mal regnen. Und wir haben insgesamt eher wenig Sonnenschein. Es ist nochmal schwül mit 22 bis 27 Grad. Am Wochenende weht dann ein anderer Wind, der kommt aus Nordwesten. Der bringt uns wieder trockene Luft, Sonne, Wolken, kaum mehr noch ein Schauer, aber die Temperaturen sind rückläufig. Samstag noch bis 27, dann am Sonntag noch maximal 25 Grad. Das zieht sich auch in die nächste Woche. Und die Nächte, die werden dann ungewohnt frisch.
0: Tja, so ein bisschen Frische kann nichts schaden, und dass die Temperatur mal zurückgehen. Vielen Dank, Peter Schwarz, fürs Wetter. 7:15 ist es. Guten Morgen.

0: zum letzten Mal sprechen. Ich weiß nämlich jetzt, wie groß das Labyrinth ist. Das sind laut Betreiber 30.000 Quadratmeter. Guten Morgen.
1: Einen wunderschönen guten Morgen hier. Das habe ich auch gelesen gehabt. Und du kennst mich. Ich habe nicht so wirklich eine gute Orientierungssinn. Bei mir ist jetzt Stefan Spangeberger. Moje.
2: Moje, moje.
1: Du bist Betreiber, Veranstalter der Maisalm. Und heute geht's endlich wieder los. Das Labyrinth im Maisfeld. Freust du dich?
2: Ja, natürlich.
1: Sind wir fertig geworden?
2: Nee, nicht wirklich. Wie immer nicht wirklich. Aber
1: wir stehen direkt an der Saar. Ey, wir sind doch schon durch Schiffchen rumgetuckert. Die Sonne geht auf. Und direkt geht gegenüber Hanna euer Sonnenterrasse, die Hütscher. Und das ist wohl auch die Anmeldung, wenn du rin willst, ins Labyrinth. Erklär mal kurz.
2: Ja, genau. Man kommt dann hier rein, dann meldet sich an und dann geht es auch schon direkt los ins Labyrinth.
1: Ja, das sind 30.000 Quadratmeter.
2: Ja.
1: Jetzt erklär mir erst mal so, das habe ich mich nämlich auf der Hinfahrt schon gefreut. Wie mache ihr das Labyrinth dann in das Maisfeld?
2: Also, wir haben festgestellt, dass das Labyrinth, also die Mais sitzt genau 75 cm auseinander. Dann hole ich mir ein Rechenblatt und immer ein Feld sind 5 Meter. Und dann tun wir von Hand zu Fuß mit immer 10 Meter Raster, tun wir dann die Wege darin.
1: Ach so, du meinst jetzt auf dem Rechenblatt, Endkästchen sind 5 Meter in deinem Maisfeld.
2: In meinem Maisfeld,
1: und genau. Du kennst dein Maisfeld und dann lege ich es hin und dann gehen wir wie mit einer Schnur los.
2: Mit einer Schnur los und dann werden immer 10 Meter Raster gemacht, 10 Meter noch rechts.
1: Und wie lege ich den Mais um?
2: Mit einer Chip.
1: Wirklich? Von Hand zu Fuß?
2: Von Hand zu Fuß. Richtig so noch oldschool.
1: So, und jetzt gehe ich da hin und dann habe ich ja wie viel Meter zu tappen. Wie lang bin ich da drin, wenn ich flott bin?
2: Wenn du flott bist, vielleicht eine Stunde. Aber nur wenn du flott bist.
1: Echt jetzt?
2: Ja.
1: Hat da schon mal jemand drin vergessen?
2: Nee, vergessen haben wir nicht. Aber wir haben schon ein bisschen welche rausholen.
1: Was ist denn, wenn ich mich da drin jetzt verlarve und Panik drin und sage, du, das ist halt nicht mehr da?
2: Dann haben wir innen drin Schilder stehen, die muss man suchen und so Schild findet man immer. Und da steht eine Telefonnummer drauf, dann rufen wir uns an und dann bin ich ruckzuck da und hol euch raus.
1: Du holst sie dann persönlich
2: ich
1: raus?
2: Ich hol sie dann, oder einer von meinen Leuten holt euch.
1: Ich habe gemeint, ihr kommt mit einer Drohne und suche mich.
2: Nee, das geht ja nicht, da müsste ich ja 100 Meter, da sind wir so hoch, dass ich dich gar nicht mehr sehe.
1: Wie viele Leute sind dann gleichzeitig drin?
2: Du, das kommt drauf an, wie viele Leute. Okay. Also es können schon einige, weil wir haben 3.000 Quadratmeter, das sind viel. Und 3,5 Kilometer Weglänge, da kannst du viele Leute drin machen.
1: Heute um 11 Uhr geht's los, ist man doch vor jeder Saison ein bisschen ufergericht?
2: Ja klar, ja, ja klar. Funktioniert das Labyrinth, ne? Ja. Weil du sitzt vom Plan, machst das.
1: Vor alle Dinge, Stefan, du bist ja abhängig von dem Naturprodukt Mais. Das kommt ja auch drauf an, wie ist der gewachsen, wie hoch wird dein Labyrinth? Hat's viel gerähnt, war es trocken genau. Wie dieses Jahr?
2: Ja.
1: Wie ist er dann gewachsen?
2: Ja, jetzt ist er gewachsen, aber uns hat halt der Regen gefehlt. Ne? Er war dann, ich hätte gern zur Ferienanfang aufgemacht, aber es ging einfach nicht. Es war zu trocken, zu wenig Wasser. Jetzt die letzten Jahre ging es, aber man merkt es.
1: Das also, leidet ja nicht in deiner Hand.
2: Gar nicht.
1: Alles klar. Du, ich würde sagen, ich traue mich. Ne? Also ja, ich gehe jetzt ganz allein und ich bin dieses Jahr der erste Frank, der hier in März nicht ins Labyrinth drin geht.
0: Und der nicht mehr rauskommt.
1: Und du kennst mich. Ne? Und der nicht mehr rauskommt. Stefan, gib mir noch deine Telefonnummer.
2: Ja, wir haben nur ein Problem. Die Schilder sind noch nicht drin.
1: Genau, super. Frank, so, ich gehe jetzt noch hin und dann melde ich mich gleich noch immer. Drück
0: vielleicht.
1: Mal die Daumen.
0: Bis dann. Ciao.
1: Ciao.
0: Mach's gut. Freaky Jan.
1: Los geht's.

0: Fühlen Sie sich stark genug für diesen Donnerstag? Er liegt vor uns. Strong war das hier von Robbie Williams auf SR3. Es ist 7.30 Uhr, halb acht.
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0: Mit Franziska Hans, guten Morgen.
2: Guten Morgen. Argentinien im Fußball-WM-Finale. Das Team besiegte England in der Nachspielzeit mit 2:1. Damit treffen am Sonntag im Finale in New York Europameister Spanien und der amtierende Weltmeister Argentinien aufeinander. Aktionsplan gegen Steuerbetrug, den wollen Finanzminister Klingbeil und Justizministerin Hubig heute vorstellen. Im Haushaltsentwurf heißt es unter anderem, dass die Finanzverwaltung effizienter und effektiver werden soll. Schon im Juni hatte der Bund den Ländern fast eine halbe Milliarde Euro zugesichert. Jordanien meldet Abschuss iranischer Raketen. Zuvor hatten die USA ihre Angriffe auf den Iran ausgeweitet. Der Iran reagierte wiederum mit Raketen- und Drohnenangriffen gegen US-Militäranlagen in Jordanien, Bahrain und Kuwait. Castor-Behälter in Ahaus. Der achte von 152 Behältern mit Atommüll ist in dem Zwischenlager in Nordrhein-Westfalen angekommen. Laut Polizei wurde die Fahrt vom ehemaligen Forschungsreaktor in Jülich nach Ahaus von Protesten begleitet. Ehemaliger Pfarrer soll entlassen werden. Laut dem bischöflichen Generalvikariat Trier laufen Ermittlungen gegen den 82-Jährigen. Er soll jugendpornografisches Material besessen haben. Seine Entlassung aus dem Klerikerstand hatte das Bistum schon vor einiger Zeit in Rom gefordert. Und einige Stadtgebiete im Saarland stark aufgeheizt. Das zeigt eine Studie des Naturschutzbundes NABU. Der sogenannte Grün-Feucht-Kühl-Index soll aufzeigen, wo Naturräume ihre Umgebung noch kühlen können und wo nicht. Die besonders aufgeheizte Situation in den Städten entlang der Saar erklärt sich der NABU mit der verbreiteten Versiegelung.
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0: Das Wetter ist heute zweigeteilt. Heute Morgen haben wir es noch eigentlich ganz gemütlich. Man spürt zwar schon, dass viel Feuchtigkeit in der Luft ist, dass es drückend ist und schwül, aber es ist noch sonnig und die Wolken sind jetzt noch nicht so dicht, aber das wird schon kommen. Einzelne Schauer und auch Gewitter lokal heute schon mit Unwettergefahr, Starkregen, Hagel, Sturmböen, 28 bis 32 Grad die Spitzenwerte. Und morgen soll es dann richtig krachen, bevor es am Wochenende wieder ruhiger wird.
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0: Die neuesten Blitzer, einen haben wir da am Ortsausgang Osterbrücken in Richtung Haupersweiler. Danke schön fürs Durchgeben. Unter 0800 700 8000. Kommen Sie gut an.
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0: Schönen guten Morgen, mein Name ist Frank Hofmann, SR3 ist hier, wir spielen Dolly Parton 9 to 5. Ganz gewöhnlicher Arbeitstag von morgens 9 bis nachmittags um 5.
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0: Legen wir los.

0: Ganz großer 80er. Freue ich mich immer drüber. Glenn Frey, The Heat is On, hier bei uns auf SR3. Es ist 20 vor 7. Jetzt ist sie wirklich auf der Zielgeraden. Die Fußball-WM, noch zwei Spiele am Wochenende um Platz 3 und das Finale. Und dann ist Schluss. Dann ist Schluss. Eine ganz besondere WM war das. Nicht nur wegen des Umfangs, sondern auch wegen der vielen Teilnehmerländer und der merkwürdigen neuen Regeln, weil sich die Politik auch so deutlich wie nie eingemischt hat. Bitte mal die Hand heben, wer noch dabei ist. Wer guckt noch Fußball-WM, obwohl Deutschland schon lange raus ist?
1: Eigentlich nicht mehr viel. Immer nur noch den Schluss. Das habe ich gesehen, aber sonst habe ich nicht mehr viel geguckt.
2: Und die ganze Zeit? Wir wollen ja mal ein paar gute Spiele sehen.
3: Also eigentlich noch relativ aktiv, muss ich sagen. Ich habe mir viele Spiele noch angeguckt.
4: Ich habe die Spiele von Mannschaften, die mir ein bisschen am Herzen liegen, alle geguckt. Ich habe Frankreich geguckt, ich habe Norwegen immer geguckt. Den hätte ich es auch gegönnt, wenn sie noch ein bisschen weitergekommen wären. Ja, ich finde schon Schweinerei, was der Herr Trump sich mal wieder erlaubt hat. Aber das ist ja üblich, der macht ja gerade, was er will. Aber dass der Herr Infantino so auf dem seiner Wellenlänge schwimmt, ist schlimm, ganz schlimm. Also der gehört weg.
0: Da regt sich auch beim Europäischen Fußballverband Widerstand. Was daraus wird, ist jetzt eine völlig andere Sache und auch noch offen. Die Fußball-Weltmeisterschaft, sie endet am Sonntag und dann wird im Glitzerregen der Pokal nach oben gereckt. So viel steht fest. Wer von Ihnen guckt noch? Wer hat noch Spaß? Zum Beispiel an den Expertenrunden bei ARD und ZDF. Und wer ist völlig raus bei der WM? Mich interessiert's brennend, wie Sie es halten. Sind Sie noch WM oder sind Sie schon länger nicht mehr dabei? Hier ist unsere WhatsApp-Nummer 0681 64 064. Schreiben Sie mir oder noch besser, schicken Sie mir eine WhatsApp-Sprachnachricht. 0681 64 064. SR3. Guten Morgen.

0: Hier kommt auf SR3 in Guten Morgen eine Warnung für Sie, wenn Sie dieser Tage in Bildstock so etwas hören.
1: Jawohl, Sky.
0: Dann ist das Minigolf. Ja, so klingt's, wenn beim Minigolf jemand ein Ass schlägt. In diesem Fall Sky Joel Kasper. Und zwar bei den deutschen Meisterschaften im Minigolf. Die laufen nämlich gerade in Bildstock, werden dort ausgetragen. Sky Joel Kasper ist gerade mal 16, spielt für den ersten KC Homburg und ist für die Nationalmannschaft da. Und wer denkt, Minigolf ist jetzt nur die kleine Schwester vom richtigen Golf? Weit gefehlt. Das ist eine Wissenschaft für sich. Und ganz wichtig, der Ball muss die richtige Temperatur haben, beziehungsweise die richtige Heizstufe. Und geheizt wird am Körper. In der Hose.
2: Wir haben in der Regel drei verschiedene Heizstufen. Die normale Hosentasche, da haben wir darunter eine kurze Hose an und dann eben ganz warm, so tief wie es geht. Ich weiß, für den Laien hört sich das immer ein bisschen komisch an, wenn man da sieht, dass sie mit Söckchen in der Hose da rumlaufen. Mhm. Die Bälle sind ja auch aus Gummi, wird weicher bei Hitze, lässt sich ja schon ein bisschen erklären.
0: In der Tat, sowas weiß man alles, wenn man leidenschaftlich dabei ist, wie Sky Joel.
2: Wenn Schule ist, kann ich halt jetzt nicht fünfmal die Woche hierher kommen, dann bin ich dienstags hier, wenn Vereinstag ist, spiele ein bisschen. Aber jetzt so in den Ferien bin ich von 6 Wochen, 4 Wochen nur Minigolf spielen. Also da macht man schon viel für.
0: Und manchmal gibt einem das Leben dabei noch mehr zurück als nur Medaillen, so wie bei Isabel, die ebenfalls dieses Wochenende in Bildstock mit dabei ist.
3: Ich habe meinen Freund tatsächlich durchs Minigolf kennengelernt. Er hat für die schwedische Nationalmannschaft gespielt und ich habe für die deutsche Nationalmannschaft gespielt. Und dann haben wir uns 2014 das erste Mal bei der Jugendweltmeisterschaft in Finnland gesehen. Mittlerweile sind wir 8,5 Jahre zusammen. Hat sich ganz gut ergeben.
0: Ach, guck mal, was für schöne Liebesgeschichte. Deutsche Meisterschaften im Minigolf noch bis Samstag in Bildstock. Gehen Sie ruhig hin, gucken, kostet keinen Eintritt. Und zu finden ist das Ganze auf der Anlage des BGC, des Bahnen Golf Clubs Bildstock. 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

0: Deutschland ist schon lange raus bei der WM. Hier auf SR3 wollen wir heute Morgen von Ihnen wissen, wie ist es denn mit Ihnen? Sind Sie noch dabei, so kurz vom Ende? Haben Sie noch was gesehen oder sind Sie damals, also vor einigen Tagen mit Deutschland schon ausgestiegen? Die Antwort bei Werner, nein. Werner ist auf jeden Fall noch dicke mit dabei.
1: Guten Morgen, hier ist der Werner. Ich habe eigentlich gar keine Ahnung von Fußball und hätte mich auch für keines der Spiele, die nicht von der deutschen Mannschaft bestritten werden, interessiert, wenn nicht meine beiden jüngsten Kollegen, die Herren Touchon und Prosette, ein Tippspiel initiiert hätten, das dazu geführt hat, dass sich 3/4 unserer Belegschaft dort beteiligt haben und jetzt auch mitfiebern und ich denke auch bis zum Schluss mitfiebern. Dank auch an unsere Geschäftsleitung, die sich bereit erklärt hat, einen attraktiven Preis zu stiften, um dieses Spiel dann noch attraktiver zu machen. Also ich habe seit dem 16. Finale jedes Spiel gesehen, wow, und werde auch versuchen, die beiden letzten Spiele noch zu sehen.
0: Also Werner ist noch voll dabei. Wie ist bei Ihnen? 0681 64 064.

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10: Um 8 Uhr mit Lea Kielnecker. Guten Morgen. Und heute unter anderem mit diesen Themen. Neue Informationen zu mutmaßlicher Steuerhinterziehung in Homburg. EU fordert Ende der deutschen Grenzkontrollen und Stadtgebiete im Saarland heizen sich besonders stark auf. Das Wetter, erst Sonne, dann immer mehr Wolken, später zum Teil kräftige Schauer und Gewitter möglich. Das Ganze bei maximal 28 bis 32 Grad. Bei den Ermittlungen gegen die Stadt Homburg und den Oberbürgermeister Forster von der CDU in Bezug auf eine mutmaßliche Steuerhinterziehung gibt es neue Informationen. Nach aktuellem Stand fordert die zuständige Finanzbehörde 179.000 Euro Umsatzsteuer, die die Stadt Homburg bislang nicht bezahlt haben soll. Die Prüfungen der Finanzbehörde sind allerdings noch nicht abgeschlossen. Weitere Informationen von Denise Friemann aus der SR-Landespolitik-Redaktion.
11: Dadurch, dass noch weitere Prüfungen der Finanzbehörde ausstehen, könnte sich die Summe, die die Stadt Homburg im Zweifelsfall zahlen müsste, noch einmal verändern. Trotzdem will die Stadt Homburg nach eigenen Angaben die aktuell offenen 179.000 Euro zunächst bezahlen, aber Einspruch gegen den entsprechenden Steuerbescheid einlegen. Bei den Prüfungen der Finanzbehörde geht es um Probleme bei der Umsatzsteuer. Dabei gibt es komplexe rechtliche Ausnahmen. Der Anwalt der Stadt Homburg, Britz, sagt auf SR-Nachfrage, im konkreten Fall gehe es um Umsatzsteuer aus Organschaft. Unklar sei bislang, ob für die Stadt Homburg Umsatzsteuer in der entsprechenden Höhe angefallen sein könne. Die Detailprüfung dazu sei noch nicht abgeschlossen.
10: Ein ehemaliger Pfarrer des Bistums Trier soll endgültig aus dem Klerikerstand entlassen werden. Das teilte das bischöfliche Generalvikariat Trier dem SR mit. Gegen den Mann laufen Ermittlungen, er soll jugendpornografisches Material besessen haben. Die Entlassung des 82-Jährigen hatte der Trierer Bischof Ackermann laut Vikariat bereits vor einiger Zeit in Rom gefordert. Eine Entscheidung von dort steht aber noch aus. Die Pläne zur Sanierung der Zugstrecke zwischen Ludwigshafen und Forbach werden langsam konkreter. Sie führt über Homburg und Saarbrücken auch durch Saarland. Die Bahn plant aktuell, die Strecke 2028 für 8 Wochen und 2029 für 5,5 Monate komplett zu sperren. Das wird sich massiv auf den Schienenverkehr in der Region auswirken. Lukas Baumann.
12: Eine Katastrophe. So bezeichnet der Vorsitzende des Vereins Plattform Mobilität Salolux, Erhard Pitzius, die Vollsperrung. Sollte tatsächlich die gesamte Strecke auf einmal gesperrt werden, würde das Saarland faktisch vom Südwesten Deutschland abgeschnitten. Ein funktionierender Ersatzverkehr auf der gesamten Strecke sei schwer vorstellbar. Fernzüge wie etwa der TGW nach Paris könnten Saarbrücken nicht mehr anfahren. Betroffen sei außerdem der Güterverkehr, sodass die saarländische Wirtschaft mit Nachteilen rechnen müsse. Die Bahn rechtfertigt die Sperrung mit notwendigen Sanierungsarbeiten. Alternativen wie eine Sperrung in Abschnitten oder auf nur einem Gleis würden noch längere Einschränkungen bedeuten, sagte eine Sprecherin. Das saarländische Verkehrsministerium teilte auf SR-Anfrage mit, es werde versuchen, die Belastung für Fahrgäste, Kommunen und Wirtschaft so gering wie möglich zu halten. Weil jahrelang bundesweit an der Infrastruktur gespart worden sei, sei die Vollsperrung jedoch notwendig.
10: Die Feuerwehr musste gestern erneut in Riegelsberg zu einem Brand in der Saarbrücker Straße ausrücken. In dem Haus hatte bereits am Dienstag der Dachstuhl Feuer gefangen. Nach Angaben der Feuerwehr hatten sich Glutnester erneut entzündet. Da das Haus als einsturzgefährdet gilt, wurden die Löscharbeiten vom Technischen Hilfswerk unterstützt. EU-Migrationskommissar Brunner hat Deutschland aufgefordert, die Grenzkontrollen zu beenden. Solche Kontrollen sind in Europa nur in Ausnahmefällen und vorübergehend erlaubt. Angesichts sinkender Migrationszahlen und der neuen Asylregeln der EU sieht Brunner dafür jetzt keinen Grund mehr. Für SR-Info Georg Schwarte.
13: Brunner verwies unter anderem darauf, dass die EU-Außengrenzen besser geschützt würden, die Zahlen illegaler Einreisen dramatisch zurückgegangen seien. In Deutschland gibt es seit 2024 per Ausnahmeregelung Kontrollen an den Landesgrenzen. Innenminister Dobrindt, CSU, hatte diese im Mai des Vorjahres weiter intensiviert und seither mehrfach verlängert. Gerade erst hatte der deutsche Innenminister erklärt, bis auf Weiteres an den Kontrollen an der Grenze zu Österreich festhalten zu wollen. Der ehemalige Präsident des Europäischen Parlaments Martin Schulz, SPD, warf der Bundesregierung jetzt vor, gegen grundlegendes europäisches Recht zu verstoßen. Der dpa sagte Schulz, spätestens wenn deutsche Urlauber jetzt bei der Rückreise nach Deutschland im Stau stünden, werde es Ärger geben.
10: Jordanien hat 8 Raketen aus dem Iran abgefangen. Das teilte das Militär über die staatliche jordanische Nachrichtenagentur Petra mit. Die USA hatten ihre Angriffe in der Nacht ausgeweitet. Zudem beschoss das US-Militär ein Schiff, dem es vorwarf, die Seeblockade gegen den Iran durchbrechen zu wollen. Der Iran reagierte darauf mit Raketen- und Drohnenangriffen gegen Jordanien, Bahrain und Kuwait. Dort befinden sich Einrichtungen der USA. Bundeskanzler Merz empfängt heute Abend den französischen Präsidenten Macron im nordrhein-westfälischen Brühl. Anlass für den Besuch ist das morgige deutsch-französische Regierungstreffen. Dort soll es dann unter anderem um die weitere militärische Zusammenarbeit beider Staaten nach dem Scheitern des gemeinsamen Kampfjet-Projekts FCAS gehen. Mehrere Milliarden Euro verliert der deutsche Staat jedes Jahr durch Steuerbetrug. Die Bundesregierung will deswegen jetzt stärker dagegen vorgehen. Heute stellen Finanzminister Klingbeil und Justizministerin Hubig einen entsprechenden Aktionsplan vor. Aus Berlin, Lissi Kaufmann.
14: Im Haushaltsentwurf für das kommende Jahr heißt es, dass Bund und Länder stärker zusammenarbeiten sollen bei der Nutzung von Daten. Auch soll stärker auf IT gesetzt werden. Die Finanzverwaltung soll effizienter und effektiver werden. Künftig soll außerdem die Selbstanzeige nicht mehr automatisch dazu führen, dass die Person straffrei bleibt. Schon bei der Ministerpräsidentenkonferenz im Juni hatten Bund und Länder einen Pakt für den Rechtsstaat beschlossen. Darin hatte der Bund den Ländern fast 500 Millionen Euro zugesichert. Finanzminister Klingbeil erklärte damals, die Staatsanwaltschaften müssten gut ausgestattet sein, um gegen Steuerbetrug und Steuerhinterziehung vorgehen zu können. Kriminelle müssten mit Konsequenzen rechnen.
10: Der 8. von 152 Castor-Behältern mit Atommüll ist im Zwischenlager in Ahaus angekommen. Nach Angaben der Polizei brachte in der Nacht ein Schwerlasttransporter den Müll aus dem ehemaligen Forschungsreaktor Jülich ans Ziel. Begleitet wurde die Fahrt erneut von Protesten. Die Polizei hatte den Transport durch Nordrhein-Westfalen mit einem Großaufgebot abgesichert. Bei hohen Temperaturen kann die Natur helfen, die Umgebung abzukühlen. Eine Art natürliche Klimaanlage sozusagen. Gerade in einigen Städten entlang der Saar funktioniert das aber nicht so gut. Das zeigt eine Studie des Naturschutzbundes NABU. Besser sieht es im Warnt und im Urwald vor den Toren Saarbrücken aus. SR-Reporter Jimmy Booth.
15: Besonders schlecht abgekühlt wird eine Schneise entlang der Saar. Saarbrücken, Völklingen, Saarlouis und Dillingen sind auf einer Übersichtskarte des NABU rot eingefärbt. Grünfeucht-Kühlindex nennt sich die Methode des NABU und des Berliner Instituts Econics. Der Index soll aufzeigen, wo Naturräume ihre Umgebung noch kühlen können und wo nicht. Die besonders aufgeheizte Situation in den Städten entlang der Saar erklärt sich der NABU mit der verbreiteten Versiegelung. In diesen Gebieten könne kaum Wasser gespeichert werden. Auch die Saar trage nicht zur Kühlung Spülung bei, da sie zu stark kanalisiert sei und über zu wenige Auen verfüge. Besser sei die Lage etwa im Warnt und im Urwald vor den Toren Saarbrückens. Obwohl auch dort die Schäden durch die Trockenheit zusehends mehr würden, sorgten die Waldgebiete noch für niedrigere Temperaturen. Um die Lage im Saarland zu verbessern, schlägt der NABU vor, Städte verstärkt zu begrünen, zu entsiegeln und neue Wasserflächen zu schaffen. Zudem sollten Flüsse verstärkt renaturiert werden.
10: Nach einem technischen Defekt auf einem Fahrgastschiff sind mehr als 100 Liter Diesel in die Mosel ausgelaufen. Laut Wasserschutzpolizei bildete sich in Höhe der Schleuse Detzim ein Ölteppich. Die Feuerwehr könne den Kraftstoff wegen der Strömung nicht abschöpfen oder absaugen. Dem Schiff wurde die Weiterfahrt vorerst untersagt. Sachverständige werden die Lage am Morgen begutachten und dann entscheiden, ob das Schiff weiterfahren darf oder erst einmal liegen bleiben muss. Bei der Fußball-WM steht Argentinien als zweiter Finalist fest. Der Titelverteidiger hat das zweite Halbfinale gewonnen mit 2:1 gegen England. Aus dem ARD-WM-Team Felix Gerhardt.
16: England war in der 55. Minute durch Gordon in Führung gegangen, zog sich danach aber zurück und bekam die Quittung in der Schlussphase. Fernandes mit dem Ausgleich in der 85. Minute und Lautaro Martinez mit dem Siegtreffer in der Nachspielzeit brachten Argentinien ins Finale. Dort trifft man am Sonntag auf Spanien. Trotz des Ausscheidens wird Thomas Tuchel wohl weiter Trainer von England bleiben und das Team auf die EM 2028 in England, Schottland, Wales und Irland vorbereiten. Das berichten mehrere Medien übereinstimmend. Der Geschäftsführer des englischen Verbands FA hatte direkt nach dem Spiel eine konkrete Aussage dazu vermieden.
10: Der Norweger Søren Werenskiold hat die 11. Etappe der Tour de France gewonnen. Er setzte sich im Schlusssprint in Nevers gegen den Niederländer Olaf Kooi und den Belgier Jasper Philipsen durch. Das gelbe Trikot bleibt weiter beim Slowenen Tadej Pogacar. Mit einer Durchschnittsgeschwindigkeit von über 50,9 Kilometern pro Stunde war es die schnellste jemals gefahrene Etappe bei der Tour de France. Und das war die SR-Info-Rundschau mit Lea Kielnecker. Hier geht es jetzt wieder weiter mit Frank Hofmann um 8.10 Uhr. Guten Morgen.
17: Lea, danke schön. Schön.
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17: Da spürt man, dass mehr Feuchtigkeit in der Luft ist. Drückend schwül bei uns im Saarland. Und es kann auch ab dem Mittag schon einzelne Schauer oder Gewitter geben. Lokal mit Unwettergefahr. 28 bis 32 Grad. Und dann mehr davon, Peter.
18: Am Freitag, also morgen, gibt es mehr davon. Gewitterigen Regen. Da kann es auch mal längere Zeit am Stück mal regnen. Und wir haben insgesamt eher wenig Sonnenschein. Es ist noch mal schwül mit 22 bis 27 Grad. Am Wochenende weht dann ein anderer Wind. Der kommt aus Nordwesten. Der bringt uns wieder trockene Luft, Sonne, Wolken, kaum mehr noch ein Schauer, aber die Temperaturen sind rückläufig. Samstag noch bis 27, dann am Sonntag noch maximal 25 Grad. Das zieht sich auch in die nächste Woche. Und die Nächte, die werden dann ungewohnt frisch.
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17: Die A620 Saarlouis Richtung Saarbrücken zwischen Völklingen und Saarbrücken-Klarental hat es einen Unfall gegeben. Dort ist mit Behinderungen zu rechnen. Eine Viertelstunde geht im Moment verloren. Sie melden uns Blitzer, unser neuester, am Ortsausgang Osterbrücken in Richtung Haupersweiler. Wenn noch irgendwo Blitzer auftauchen, 0800 700 8000, das ist die richtige Nummer. Sagen Sie gerne kurz Bescheid. Eine gute Fahrt.
9: 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Guten Morgen.
17: Ich bin Frank Hofmann. Heute Morgen fragen wir uns, wie ist das mit der WM? Schaut überhaupt noch irgendjemand, nachdem die Deutschen raus sind? Björn, wie ist mit Ihnen?
19: Guten Morgen, hier ist der Björn Weber aus Schmetzle.
17: Moin.
19: Der Moment, wo ich mich aus der WM ausgeklinkt habe, war der Moment, wo der Trump den Friedensnobelpreis von der FIFA gekriegt hat. War der Friedenspreis. Meine Frau hat mich gerade korrigiert. War nur der Friedenspreis. Aber ich glaube, das war, damit er dort anderen nicht gekriegt hat.
17: Ich glaube, auch so war das. Der Björn ist also ausgestiegen. Andere sind noch mit dabei. 0681 64 064. Ich bin Frank Hofmann. Guten Morgen.

0: 3. Guten Morgen. Ich wollte jetzt schon sagen, das Maislabyrinth in Merzig öffnet seine Türen, aber dann habe ich mir gedacht, die haben bestimmt gar keine Tiere. Fricky Jan ist mit dem Gummimobil hingefahren zur Saisoneröffnung und er hat sich in diesen kilometerlangen Irrgarten getraut. Auf einer Fläche von 30.000 Quadratmetern geht er uns hoffentlich nicht verloren. Das GPS ist aktiviert. Jörn, guten Morgen. Was sagt der physische Orientierungssinn? Bist du noch orientiert?
1: Ey Frank, ich weiß auch nicht, das war wieder so eine Schnapsidee von mir mit dem Labyrinth. Ich weiß original gar nicht mehr, wo ich bin. Ich bin jetzt seit einer Dreiviertelstunde drin. Der Stefan hat gesagt, man braucht so zwischen einer anderthalb und zwei Stunden. Und jetzt kommt so langsam auch die Sundorin gepratzelt. Ich irre hier komplett rum, wenn du das mal so hörst. Rundherum ist nur Mais, der raschelt sich doch. Und jetzt laufe ich hier links. Aber ich habe noch kein Schild an, denn man sich orientieren kann. Oh. Aber ich habe eine Walkie-Talkie mitgekriegt. Stefan, hörst du mich?
2: Ja, hallo Jörn, alles klar?
1: Nee, nicht so wirklich. Sag mal, ich bin da jetzt... Warte mal, wie soll ich denn dir das jetzt erklären? Ich bin da vorne, wo es links... Bitte?
2: Ja. Ich hatte gesagt, Lars, wir bringen da noch kein Schild drin.
1: Ah ja, jetzt bin ich aber vorne noch einmal rechts im Kreis gelaufen, aber das sind vier Kreise. Kommen da noch mehr Kreise?
2: Da kommen noch mehr Kreise.
1: Ja, super. Hörst du mich, wenn ich rufe? Nee, super, dann bin ich ganz weit von dir weg. Also ich sehe jetzt gerade, das sind nochmal 500 Meter gerade aus und da vorne kommt der nächste Kreis. Frank, ich habe keine Ahnung. Also das dauert wahrscheinlich noch ein bisschen. Wer macht denn heute Vormittag?
0: Christian ist das. Hast du was zu trinken dabei? Nicht, dass du uns ausdruckelst.
1: Gar nichts.
0: Gar nichts.
1: Wirklich nicht.
0: Okay.
1: Nee, so schlau war ich jetzt auch nicht. Ich wollte schnell darin.
0: Pass auf.
1: Aber geht mal doch querfeld. Stefan, querfeld ein geht nicht, ne?
2: Nee, geht nicht.
0: Okay, also pass auf, wir machen es so. Wir nehmen ab sofort Bewerbungen für einen Gummimobilreporter entgegen, damit wir was in der Hinterhand haben, Jörn, falls du, ne? Falls es nicht mehr klappt.
1: Ich bin doch noch gestolpert. Ja, nee, das wird schon alles gut. Ne?
0: Ich wünsche dir
1: ich
0: was.
1: Ich nehme mich nur her nochmal. Ich habe nur Handy dabei.
0: Ciao.
1: Stefan, hörst du mich? Ja.

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4: Es ist kurz nach 8:30.
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6: Mit Katharina Weber, guten Morgen. Rund um Ermittlungen wie Steuerhinterziehung geht die Stadt Homburg und der OB Vorstadt gibt's neue Infos. Das Finanzamt will 179.000 Euro Umsatzsteuer haben. Bisher. Die Prüfungen sind noch nicht komplett durch. Die Stadt sagt, dass sie die jetzt zwar bezahle wäre, aber gehe denen Steuerbescheid vorgehen will. Es geht bei dem Ganzen um Probleme bei der Umsatzsteuer und dort dabei um rechtliche Ausnahme. Der Anwalt von der Stadt Homburg sagt, es ist bislang unklar, ob für die Stadt die Umsatzsteuer in der Höhe überhaupt angefallen sind kennt. Die Bahn will die Strecke zwischen Ludwigshafen und Forbach richtig sanieren. Ahrensaalener wird das betreffen, weil die Strecke Aach über Homburg und Saarbrücke fährt. 2028 wolle sie anfangen, dann wird die Strecke für 2 Monate voll gesperrt und das Jahr drauf, 2029, dann nochmal für über 5 Monate. Der Vorsitzende vom Verein Plattform Mobilität Saarlouis Lux, der Herr Pitzius, der findet sie ähnlich die Katastrophe. Wenn sie die Strecke komplett sperre, wäre Saarland in der Zeit vom Rest von Süddeutschland abgeschnitten. Die Bahn sagt anerst, wenn sie es immer nur teilweise sperre, dann wird sich viel länger das Ganze ziehen. In Riegelsberg ist die Feuerwehr nochmal gestern zu einem Brand in der Saarbrücker Straße ausgerückt. Bei dem Haus ist schon am Dienstag der Dachstuhl abgebrannt. Jetzt haben sich die Glutnester nochmal neu entzündet. Auch Einsatzkräfte vom THW waren mit dabei, weil das Haus Instürze kennt. Die Argentinier stehen im Finale von der Fußball-Weltmeisterschaft. Gestern Abend haben sie die Engländer mit einem 2:1 heimgeschickt. Am Sonntag im Finale wird es dann entschieden, ob Spanien oder Argentinien der neue Fußball-Weltmeister wird.
4: Katharina, vielen Dank.
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4: Sie merken das, es ist schwül geworden, drückend viel Feuchtigkeit in der Luft. Wir haben Sonne an diesem Donnerstag zum Start, aber ab dem Mittag, Nachmittag einzelne Schauer, Gewitter möglich, auch lokal mit Unwettergefahr, Unwetterpotenzial, Starkregen, Hagel, Sturmböen, die Temperaturen 28 bis 32 Grad. Das Ganze klingt in der Nacht ab. Zum Freitagmorgen flackert es nochmal auf und der Freitag insgesamt bringt dann immer wieder kräftige Schauer oder Gewitter, auch über längere Zeit dann Regen, Starkregen. Und die Temperaturen schon spürbar niedriger, 22 bis 27 Grad. Am Wochenende beruhigt sich das und die Temperaturen pendeln sich erstmal ein auf diesen kühleren Werten.
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4: Die A620 Saarlouis Richtung Saarbrücken zwischen Völklingen und Klarenthalen. Behinderung nach einem Unfall, da staut sich's auch. Eine halbe Stunde geht verloren auf dieser Strecke wegen des Unfalls. A620 Saarbrücken Saarlouis zwischen Gersweiler und Völklingen Ost. Die Dauerbaustelle 20 Minuten. Weg. Und unsere neuesten Blitzer auf der A620, Saarlouis Richtung Saarbrücken in Höhe Saarbrücken-Güdingen und am Ortsausgang Osterbrücken in Richtung Haupersweiler. Haben Sie eine gute Fahrt und wenn was ist auf Ihrer Strecke, sagen Sie gerne Bescheid. Hier ist die Nummer 0800 700 8000. Dankeschön fürs Durchgehen.
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4: Mit Frank Hofmann, guten Morgen und mit Shirley von Shaken Stevens.
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0: Was für ein zweites Halbfinale. Das haben wir heute Morgen auf SR3 in SR3 Guten Morgen schon öfters gesagt. Was war das für ein Spiel gestern Abend mit Emotionen pur? Allein diese Emotionen sind schon fast finalwürdig gewesen. Zwei Teams, die unbedingt Fußball-Weltmeister werden wollen. Thomas Tuchels Mannschaft England erst mit der großen Chance in Führung gegangen. Früh.
1: Jetzt mal wieder so ein öffnender Pass von Harry Kane. England rückt nach. Das ist Declan Rice. Auf der rechten Außenbahn wartet Rodgers. Jetzt schlagt er nach innen. Zweiter Pass. Tor! Tor! Tor! Tor für England!
0: Und dann später haben die Argentinier ausgeglichen.
1: Lionel Messi, rechte Strafraumeck, dribbelt mal an gegen O'Reilly, täuscht an, legt sich den Ball auf links, passt ins Zentrum, Fernandes! Tor Argentinien! Das ist ja alles nicht zu fassen!
0: Und es kommt noch besser, es ist nämlich richtig spannend gewesen. Dann die Entscheidung, nach Fernandes kommt Martinez, das müssen Sie sich einmal hier vom argentinischen Reporterkollegen anhören.
2: Pelota de Messi, viene Messi, encara Messi, viene Messi, centro de Messi, gol!
0: Dem Mann geht's schon wieder gut. Es geht ihm eine große Enttäuschung bei England-Star Harry Kane.
3: Wir haben so hart für diesen Weg gearbeitet. Die Jungs haben wirklich alles gegeben. Schweiß, Blut, Tränen, einfach alles. Dass wir es am Ende nicht geschafft haben, ist so bitter.
0: Ja, und das Fußball. Argentinien spielt am Sonntag gegen Spanien im WM-Finale, kann seinen Titel verteidigen. Lionel Messi will natürlich nochmal Weltmeister werden, klar.
3: Unglaublich, dieser Tag. Einfach unglaublich. Gegen England zu spielen ist immer etwas Besonderes. Und erst recht, wenn es ein WM-Halbfinale ist. Wir wussten, was auf uns zukommt. Wir wollten unbedingt gewinnen. Wir wollten die Fans glücklich machen. Und natürlich wollten wir ins Finale.
0: Sonntag, 21 Uhr, unserer Zeit, Anstoß in New Jersey. Das ZDF überträgt das WM-Finale live.

0: Unsere kleine Umfrage heute Morgen in SR3 Guten Morgen zeigt einen Patt. Viele gucken noch WM auch ohne Deutschland und andere haben genug. Und das nicht unbedingt sportlich gesehen. Dieter zum Beispiel.
1: Die WM habe ich boykottiert. Fanini wollte eigentlich mit Bestechungen und ein Ende setzen. Aber er ist eher der Bruder von Blatter. Was da abgegangen ist bei der WM und weiterhin abgeht, das ist nicht mehr schön, da ist kein Fußball mehr. Entschuldigung.
0: Also große Enttäuschung auf dieser Seite. Monika Peter aus Busenberg schaut die Endspiele, schreibt sie, weil sie spannend sind. Sie hat sich besonders in dieser WM für die afrikanischen Fußballer gefreut, weil die mit Herz und Verstand für ihr Land spielen. Anne Kiefer guckt immer noch. Sie hat die ganze Zeit immer einen Favoriten gehabt bei den einzelnen Spielen. Martin Müller aus Saarbrücken schreibt, dass er noch nie so wenig von der WM mitbekommen habe. Auch von Deutschland nur ein Spiel, weil man könne sich nicht mehr mit der Mannschaft identifizieren. Jetzt setzt er seine Hoffnung auf Klopp. Martin hofft, dass Jürgen Klopp wieder mehr Menschen begeistern kann. Danke für Ihr Feedback. Danke fürs Mitmachen. Haben Sie einen schönen Donnerstag. Ich bin Frank Hofmann. Machen Sie es gut. Bis bald. Tschüss.
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7: 9 Uhr. EU-Migrationskommissar Brunner hat erneut ein Ende der deutschen Grenzkontrollen gefordert. Angesichts sinkender Migrationszahlen und den Asylregeln, die die EU im Juni verschärft hatte, sei es jetzt an der Zeit, die Kontrollen schrittweise abzuschaffen. Aus Brüssel, Georg Schwarte.
8: In Deutschland gibt es seit 2024 per Ausnahmeregelung Kontrollen an den Landesgrenzen. Innenminister Dobrindt, CSU, hatte diese im Mai des Vorjahres weiter intensiviert und seither mehrfach verlängert. Gerade erst hatte der deutsche Innenminister erklärt, bis auf Weiteres an den Kontrollen an der Grenze zu Österreich festhalten zu wollen. Eigentlich sind solche Kontrollen an den EU-Binnengrenzen nur in Ausnahmefällen und lediglich vorübergehend erlaubt. Der ehemalige Präsident des Europäischen Parlaments, Martin Schulz, SPD, warf der Bundesregierung jetzt vor, gegen grundlegendes europäisches Recht zu verstoßen. Der dpa, sagte Schulz, spätestens wenn deutsche Urlauber jetzt bei der Rückreise nach Deutschland im Stau stünden, werde es Ärger geben.
7: Kurz vor dem WM-Finale ist in der Stadt New York eine Rauchwarnung ausgegeben worden. Die Bevölkerung wurde zum Tragen von Masken aufgerufen. Waldbrände in Kanada und Minnesota haben gewaltige Rauchwolken verursacht, die bis nach New York City ziehen. Die Luftqualität wird aktuell als ungesund eingestuft. Die Bewohner sollen nach Möglichkeit ihr Haus nicht verlassen. Im benachbarten East Rutherford soll am Sonntag das WM-Fußball-Endspiel zwischen Spanien und Argentinien ausgetragen werden. Noch ist unklar, ob die aktuelle Lage Auswirkungen auf die Partie haben wird. In Hongkong wurden bei Razzien in Buchläden 5 Menschen festgenommen. Die Regierung der chinesischen Sonderverwaltungszone wirft ihnen vor, Literatur mit staatsgefährdenden Inhalten verkauft zu haben. In den Werken werde Hass gegen Stadtverwaltung und Justiz geschürt, heißt es in einer Mitteilung. Es ist bereits die 3. Razzia gegen die Hongkonger Buchläden in diesem Jahr. Großbritannien hatte Hongkong 1997 an China zurückgegeben. Peking hatte Hongkong Pressefreiheit zugesagt. 2024 war allerdings ein eigenes nationales Sicherheitsgesetz eingeführt worden. Seitdem gehen die Behörden immer wieder gegen Aktivitäten vor, die Peking als verschwörerisch oder separatistisch ansieht. Das Saarbrücker Forschungs- und Entwicklungsunternehmen Surfunction hat mit dem Technologiekonzern Zeiss eine strategische Partnerschaft abgeschlossen. Gemeinsam soll die Technologie von Surfunction in die industrielle Anwendung gebracht werden. Die Saar-Uni-Ausgründung bearbeitet Oberflächen mit einer patentierten Lasertechnologie und erzeugt so neue Materialeigenschaften. SR-Reporter Peter Sauer.
9: Den Lotus-Effekt, also die Fähigkeit, Flüssigkeiten abzuweisen, kann Surfunction mit seiner Technologie beispielsweise herstellen. Das Besondere hierfür werden keine Chemikalien oder Beschichtungen verwendet, sondern Mikro- und Nanostrukturen mithilfe eines Lasers auf der Oberfläche erzeugt. Das bietet neue Anwendungsmöglichkeiten und hat jetzt dazu geführt, dass das deutsche Technologieunternehmen Zeiss eine strategische Partnerschaft eingegangen ist. Ziel sei es, die Technologie im Großindustriellen Maßstab bei Zeiss zu integrieren, also von Brillengläsern über Medizintechnik bis hin zu Produkten für die Halbleiterindustrie.
7: Die ersten Produkte sollen laut Surfunction-Geschäftsführer Britz in 2 Jahren auf den Markt kommen. Die Pläne zur Sanierung der Bahnstrecke zwischen Ludwigshafen und Forbach werden langsam konkreter. Sie führt über Homburg und Saarbrücken durch Saarland. Die Bahn plant aktuell die Strecke 2028 für 8 Wochen und 2029 für 5,5 Monate komplett zu sperren. Kritik daran kommt vom Verein Plattform Mobilität Saarlor Lux. Dieser teilte dem SR mit, das Saarland würde damit faktisch vom Südwesten Deutschlands abgeschnitten. Das betreffe auch den Güterverkehr. Die Bahn rechtfertigt die Sperrung mit notwendigen Sanierungsarbeiten. Und das waren die Nachrichten mit Luisa Oberhauser. 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
10: Es kommen Quellwolken auf, aus denen vereinzelt Schauer oder Gewitter sich entwickeln. Heute noch einmal schwül, warm bis heiß, 28 bis 32 Grad. Morgen mehr Wolken als Sonne. Die Gefahr von Unwetter ist größer, dann bei nur 22 bis 27 Grad. Samstag und Sonntag sind unter 30 Grad wieder freundlicher.
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10: A620 Richtung Saarbrücken zwischen Völklingen und Klarental. Da ist nach einem Unfall momentan gesperrt. Es staut sich zurück ab Werden mit 20 Minuten Zeitverlust. A620 nach Saarlouis zwischen Gersweiler und Völklingen Ost. Stau auf der Dauerbaustelle. 10 Minuten dauert es hier länger. Und noch Blitzer. Osterbrücken raus Richtung Haupersweiler und auf der A620 Richtung Saarbrücken in Höhe Güdingen. Kommen Sie gut an. 9:05 Uhr.
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10: Am Donnerstagvormittag mit Christian Job. Hallo.

Matthew Wilder, Break My Stride aus den 80ern. Ja, da war unser einer auch im Maisfeld. Da brauchte man noch kein Labyrinth, da ist man einfach rein. Und ich erinnere mich so, 10, 11 hat's mich so heuschnupfenmäßig da im Maisfeld mit so dicken Augen. Auf den Augen Tomaten hat offenbar der Jörn, denn der versucht aus dem Maislabyrinth in Merzig rauszukommen. Da checken wir gleich nochmal die einzelnen Wege. Das hier ist Paul Stanley von KISS mit Baby, I Need Your Loving. Und dann eine coole Socke mit Udo Lindenberg. Das ist der Vormittag bei SR3.

0: Und hinter einem Schneid ist das bei 30 Grad super. Udo Lindenberg, coole Socke bei SR3. Cool bleiben muss man, wenn man irgendwie im Labyrinth ist und rauskommen soll. Das ist ja der Gag bei dem Ganzen. Ein Maislabyrinth in Merzig. Unser Freaky Jörn ist rein und ich höre, er ist immer noch nicht raus. Wie jetzt?
1: Ja, hallo Christian. Ja, ja, ich bin immer noch im Maisfeld. Ich bin immer noch in diesem riesigen Labyrinth in Merzig. Und ja, und das seit um 7:30. Krass, ja, der Stefan hat gesagt, das kann schon eine Stunde, zwei dauern. Jetzt kommt also langsam die Sonne über den Mais drüber. Das heißt, es wird auch immer wärmer. Aber das ist schon groß. Und ich glaube, ich schlafe auch im Gräs. So, warte mal, ich hole mir jetzt nochmal Hilfe. Das geht nicht. Ich glaube, da bin ich jetzt schon dreimal langs. Stefan, hörst du mich?
2: Ja, ich höre dich, ja.
1: Du, jetzt bin ich schon nochmal an dem Ecke, wo es nur links und gleichzeitig nur rechts in deine Kreisel da auch hingeht. Kannst du mich da irgendwo insammeln? Ich meine, du kennst doch dein Maisfeld, oder?
2: Ja, ich kenne dich. War mir handig geordnet, ich komme nicht holen.
1: Warte, ich bleib genau da stehen. Das ist ja peinlich, ey, um Gottes Willen.
2: Ich will dir Zeit gern und ich bin gleich weiter.
1: Alles klar. Kommt das öfters vor?
2: Ja, ab und zu, ab und zu.
1: Du musst sagen, sehr oft. Aber es sieht halt alles gleich aus hier. Ich glaube, ich höre dich. Da raschelt was. Stefan? Ah, da bist du. Wieso warst du jetzt so schnell da?
3: Weil ich Geheimwege habe.
1: Hast du Geheimwege?
3: Ich habe Geheimwege, ja.
1: Sag mal, das gibt's doch nicht. Wo bist denn du jetzt so schnell herkommen?
3: Ja, das kann ich nicht verraten. Da wollen die Alter durch.
1: Hast du mich gesehen oder gehört, wo ich rumgeirrt bin?
3: Ich, ungefähr, ja. Ich habe gewusst, wo du bist.
1: Wir haben da... Ne, das heißt, man hat hier jetzt nicht die Möglichkeit, sich irgendwie in der Dunkelheit zu verlarven. Aber ihr macht ja auch Veranstaltungen, wenn es dunkel ist. Die Horrornacht,
3: genau,
1: hast du gesagt.
3: Genau, die Horrornächte, richtig.
1: Was ist das?
3: Das ist dann hier im Labyrinth, haben wir lauter Darsteller und die tun dann Erschrecke. Also ganz toll gemacht, sehr professionell. Muss man mal angeguckt haben.
1: Wann ist das?
3: Ich glaube am 29. und am 12. September, also 29. August und 12. September.
1: Und dann rennen hier Zombies rum und Geister, genau, Gespenster, Vampire, genau, Werwölfe.
3: Genau. Alles, alle Couleur.
1: Oh
3: alles,
1: nee, da kriege ich auch Panikattacke.
3: Ach Quatsch, nee, so schlimm ist es nicht.
1: Du machst aber auch was für Kinder, für Familie.
3: Genau, nächste Woche haben wir die Jubiläumsparty, wenn wir 10 Jahre haben. Da kommt Markus Becker, machen wir Piratenparty, haben wir Hüpfboy stehen, kommt der Thomas Berrer, kommt Zauberer, kommt.
1: Schön.
3: Ja, ja.
1: Sag mal, ich habe auch Haufe gelernt heute Morgen. Ne? Also ja. Erstens mal, wie ihr dieses Maisfeld anlehe, wie das Labyrinth gestaltet wird auf diesem Rescheblatt. Und das andere ist natürlich, der Mais wächst an sonnige Tage einfach 10 cm pro Tag.
3: Genau. Genau. Habe ich jetzt so einfach ein bisschen Informationstafeln, damit ja. Nicht nur mal dadurch, sondern dass man ein bisschen lernt, was Mais überhaupt ist, wie viele Sorte Mais es gibt, was der Mais macht. Einfach alles rund um den Mais.
1: Der Familienhund kann man auch mitnehmen.
3: Kann man auch mitnehmen, darf man alles mitnehmen.
1: Ach, wie schön. Vielen, vielen Dank, dass du

Ein Klassiker bei SR3, Ironic, von der Frau, die gar keine Freunde hat. Und deswegen heißt sie Alanis Morissette. Und das ist Lobo. Me and You and the Dog Named Boo.

0: Es ist 9:50 Uhr.
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0: mit Franziska Hans.
2: EU fordert Ende der deutschen Grenzkontrollen. Gründe dafür seien sinkende Migrationszahlen und die verschärften Asylregeln. Diese sollen etwa durch Verfahren an den EU-Außengrenzen konsequente Abschiebungen ermöglichen. Bundesinnenminister Dobrindt will an den Grenzkontrollen aber weiter festhalten. Rauchwarnung in New York. Die Bevölkerung wurde zum Tragen von Masken aufgerufen. Waldbrände in Kanada und Minnesota haben gewaltige Rauchwolken verursacht. Im benachbarten East Rutherford soll am Sonntag das Fußball-WM-Endspiel ausgetragen werden. Mehrere Festnahmen in Hongkonger Buchläden. Die Regierung wirft ihnen vor, Literatur mit staatsgefährdenden Inhalten verkauft zu haben. Peking hatte Hongkong Pressefreiheit zugesagt. Durch ein nationales Sicherheitsgesetz gehen die Behörden aber immer wieder gegen angeblich regierungskritische Aktivitäten vor. Und Surfunction schließt Partnerschaft mit Zeiss-Konzern. Das Saarbrücker Unternehmen bearbeitet Oberflächen mit einer patentierten Lasertechnologie. Durch die Zusammenarbeit mit dem Technologieunternehmen Zeiss soll die Technologie im großindustriellen Maßstab integriert werden.
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0: Quellwolken kommen im Lauf des Vormittags oder Nachmittag. Vereinzelt sind Schauer und Gewitter heute Nachmittag dabei. Heute noch einmal schwülwarm bis heiß, 28 bis 32 Grad.
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0: A620 Richtung Saarbrücken zwischen Völklingen und Klarental. Nach einem Unfall ist gesperrt. Es staut sich zurück bis Werden und dauert bis zu einer Stunde länger. Gleich haben wir aktuelle Informationen, was da genau passiert ist. Die A620 Richtung Saarlouis zwischen Gerstweiler und Völklingen Ost. Die Dauerbaustelle. Es staut sich mit 10 Minuten plus auf die Fahrzeit. Und es gibt einen Blitzer auf der A620 Richtung Saarbrücken in Höhe Güdingen.
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0: Am Donnerstag mit Christian Job und hier ist Manfred Mann.
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0: 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Der Vormittag am Donnerstag, die A620 und die Dauerbaustelle, da muss man viel aushalten. Aber jetzt ist es besonders chaotisch gewesen. Hörer haben uns angerufen, gesagt, Autos fahren zum Teil rückwärts. Unser SR3-Reporter Lukas Baumann hat mit der Polizei gesprochen. Was ist auf der A620?
1: Ja, das Ganze hat auch für Völklingen begonnen. Da ist ein Auto mit einem großen Fahrzeug der Autobahnmeisterei zusammengekracht. In dem Bereich ist ja, du sagst es, aktuell einspurig wegen der Baustelle. Das Fahrzeug, das wollte auf die Autobahn auffahren, also dieses große Fahrzeug, von der Baustelle weg. Ja, und dann ist der Unfall passiert. Eine Person ist dabei leicht verletzt worden, hat wohl extreme Nackenschmerzen, wurde aber direkt mit dem Rettungswagen versorgt. Die Polizei ist gerade mit 2 Kommandos vor Ort, um die beiden Unfallautos von der Autobahn zu bekommen. Der Abschnitt von Klarental bis nach Völklingen ist deshalb gerade zum Teil sogar in beiden Richtungen dicht. Der Verkehr sollte gleich aber wieder normal anfahren, hat mir die Polizei Völklingen gesagt.
0: Also tapfer bleiben, dauert nicht lange. Zur Dauerbaustelle jetzt noch Sperrung auf der A620. Danke, Lukas. We'll

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1: Und da meldet das SR3-Verkehrsstudio die A620 Richtung Saarlouis zwischen St. Arnold und der Bismarckbrücke. Ein Liegenbleiber. Fahren Sie vorsichtig, kommen Sie gut an. Das ist Mike Bett und Wind of Change.

0: Jetzt mit Birgit Wenzel-Heil für die katholische Kirche.
1: Die Schlange hat irgendwie einen schlechten Ruf. Ein Blick in die Bibel zeigt, das Verhältnis ist schon seit dem Paradies zerrüttet. Ihr wird nachgesagt, sie habe Eva dazu verführt, die erste Regel, die Gott überhaupt eingeführt hat, zu brechen. Sie steht daher als Symbol oft für Hinterhältigkeit und Böses. Nur so haben das die Autoren der Bibel nie gemeint. Auch Jesus sagt später im Neuen Testament zu seinen Jüngern, seid klug wie die Schlange. Heute am Welttag der Schlange möchte ich daher etwas für den Ruf des armen Reptils tun. Was die Schlange tatsächlich im Paradies macht, sie fordert Eva heraus, die Regel Gottes zu hinterfragen. Hat Gott wirklich gesagt das? Klar ist, sie provoziert. Aber die Entscheidung, was sie tun, haben Eva und Adam. Und die Verantwortung dafür liegt auch bei ihnen. Nur, sie stehen nicht dazu und schieben alles auf die Schlange. Die Geschichte erzählt also viel mehr über den Menschen als über die Schlange. Und so teilt sie für mich die alte Menschheitserfahrung, dass es einfach schwer ist, Fehler zuzugeben. Der Welttag der Schlange inspiriert mich dazu, das wieder neu in den Blick zu nehmen.
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0: Fronten von Dreh.
1: Mit der Sonne im Gesicht, da stirbt sich's ganz kommod. Wolfgang Amboss und die Weltmeister, die deutsche Version von Always Look on the Bright Side of Life. Die Sonnenseiten vom Leben. Das hier ist Percy Sledge und dann gibt's noch ein bisschen No Mercy und dann Nachrichten.

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6: 10 Uhr. Die Bundesregierung will härter gegen Steuerbetrug vorgehen. Finanzminister Klingbeil und Justizministerin Hubich, beide von der SPD, stellen dazu heute entsprechende Pläne vor. Aus Berlin, Lissy Kaufmann.
7: Im Haushaltsentwurf für das kommende Jahr heißt es, dass Bund und Länder stärker zusammenarbeiten sollen bei der Nutzung von Daten. Auch soll stärker auf IT gesetzt werden. Die Finanzverwaltung soll effizienter und effektiver werden. Künftig soll außerdem die Selbstanzeige nicht mehr automatisch dazu führen, dass die Person straffrei bleibt. Kriminelle müssten mit Konsequenzen rechnen. Anfang des Monats betonte Klingbeil, es gehe auch um Gerechtigkeit. Wer die Allgemeinheit betrüge und sich auf Kosten von allen anderen bereichere, müsse die volle Härte des Rechtsstaates spüren. Durch das härtere Vorgehen gegen Finanz- und Steuerkriminalität und der Einführung einer Kryptobesteuerung rechnet der Bund mit Mehreinnahmen von 1 Milliarde Euro.
6: EU-Migrationskommissar Brunner hat erneut ein Ende der deutschen Grenzkontrollen gefordert. Er sagte, angesichts fallender Migrationszahlen und neuer Asylregeln sei es an der Zeit, innereuropäische Grenzen schrittweise abzubauen. Der ehemalige Präsident des Europäischen Parlaments Schulz von der SPD schloss sich der Forderung an. Er warf der Bundesregierung vor, gegen grundlegendes europäisches Recht zu verstoßen. In Deutschland gibt es seit 2024 Kontrollen an den Landesgrenzen. Diese sind eigentlich nur in Ausnahmefällen und lediglich vorübergehend erlaubt. Im letzten Jahr ist die Zahl der Unfälle mit E-Scootern deutlich gestiegen. Das geht aus Zahlen des Statistischen Bundesamts hervor. Demnach sind vor allem junge Menschen häufig in Elektro-Scooter-Unfälle verwickelt. 38 Menschen kamen im letzten Jahr bei E-Scooter-Unfällen ums Leben. Der überwiegende Teil der Verunglückten war dabei selbst Fahrer oder Beifahrer auf dem Roller. Das Saarbrücker Forschungs- und Entwicklungsunternehmen Surfunction hat mit dem Technologiekonzern Zeiss eine strategische Partnerschaft abgeschlossen. Surfunction bearbeitet Oberflächen mit einer patentierten Lasertechnologie und erzeugt so Materialeigenschaften. Ziel sei es, die Technologie im großindustriellen Maßstab bei Zeiss zu integrieren, also von Brillengläsern über Medizintechnik bis hin zu Produkten für die Halbleiterindustrie. In gut 2 Jahren sollen die ersten Produkte auf dem Markt sein. Surfunction-Geschäftsführer Britz sagte dem SR, er gehe davon aus, dass der Umsatz und die Mitarbeiterzahl durch die Partnerschaft deutlich steigen werden. In der Nacht sind bei der Moselschleuse Detzem über 100 Liter Diesel aus einem Passagierschiff ausgelaufen. Der Grund war nach ersten Ermittlungen der Wasserschutzpolizei ein technischer Defekt am Tank. Sebastian Stollhof für SR Info.
8: Das Schiff war demnach auf dem Weg nach Trier und kam gegen 2 Uhr in der Nacht in der Schleuse an. Beim Umpumpen des Kraftstoffs von einem größeren in einen kleineren Tank auf dem Schiff sei dieser vermutlich übergelaufen, so die Wasserschutzpolizei. Wie es genau dazu kam, wird nun ermittelt. Gutachter werden sich heute im Hellen ein Bild von der Lage machen. Bis klar ist, was die Ursache war, darf das Schiff erstmal nicht weiterfahren. Derzeit sind 124 Passagiere auf dem Schiff. Der Dieselfilm auf der Mosel erstreckt sich nun über 500 Meter. Dieser werde nun von Ortschaft zu Ortschaft fließen und es können sich Schlieren am Ufer bilden.
6: einige Städte im Saarland heizen sich besonders stark auf. Das geht aus einer Studie des Naturschutzbundes NABU hervor. Betroffen sind vor allem Saarbrücken, Völklingen, Saarlouis, Dillingen entlang der Saar. Ursache sind laut NABU stark versiegelte Flächen und die kanalisierte Saar, die kaum zur Kühlung beitrage. Deutlich besser sei die Situation im Warnt und im Urwald vor den Toren Saarbrückens. Um die Folgen der Hitze zu begrenzen, fordert der NABU mehr Grünflächen, die Entsiegelung von Flächen sowie die Renaturierung von Flüssen. Und das waren die Nachrichten mit Luisa Oberhauser. 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
10: Noch sonnig und strahlend blau, es kommen Quellwolken rein. Vereinzelt gibt's ab Nachmittag Schauer und Gewitter. Heute noch einmal schwül, warm bis heiß, 28 bis 32 Grad. Morgen mehr Wolken als Sonne, die Gefahr von Unwettern ist größer. Nur 22 bis 27 Grad. Samstag und Sonntag sind unter 30 Grad wieder freundlicher.
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10: A620 Richtung Saarlouis zwischen Gersweiler und Völklingen-Ost. Es staut sich an der Dauerbaustelle mit 10 Minuten Zeitverlust. Ansonsten ein Blitzer auf der A620 Richtung Saarbrücken in Höhe Güdingen. Kommen Sie gut an. Genau 10.05 Uhr.
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10: Es ist Donnerstag, im Studio ist Christian Job. Wir knattern los mit Apo.

0: Saarland. Und Helau und Piep zum besten Verkehrsservice für das Saarland. Vorsicht, zwischen Bildstock und Maybach, da brennt ein Auto am Maybacher Weg. Fahren Sie vorsichtig, kommen Sie gut an und Klatschmarsch.
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0: Reinhard Fendrich feiert 45. Bühnenjubiläum, erst mit einer Hallentour und jetzt Open Air. Und das Live-Album dazu ist klasse. Das hören wir in dieser Woche. Der allererste große Erfolg, die erste Nummer 1 für den Reinhard, war Strada del Sole. Ein Lied, das ihn ganz lange begleitet, weil er nie vergessen wird, dass er im Griechenland-Urlaub war, während die Sache bei ihm zu Hause in Österreich durch die Decke ging. Und in Zeiten lange vor Handys und WhatsApp und was auch immer, hat man ihn nicht erreicht, um ihn heimzuzitieren, weil da waren Interviews und Fernsehen und alles. Und erst nach ein paar Wochen hat er zufällig angerufen und da bist deppert, wo bist du? Du bist die Nummer 1. Und so ein Lied spielt man auch nach 45 Jahren immer noch gerne. Reinhard Fendrich, Strada del Sole.

0: 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Der Vormittag am Donnerstag, Action Fantasy im Kino, könnte man meinen, ein relativ neues Genre. Ein Held muss gegen Monster kämpfen. Überhaupt nicht neu. Bei der Odyssee von Homer, ein ganz alter Grieche, spricht man nicht von Action Fantasy, sondern von Epos. Heute wird das wieder mal auf der großen Leinwand gezeigt. Was von der, wenn man so will, ersten Drehbuchfassung vor fast 3000 Jahren bis jetzt passiert ist. Ein kleiner Schnelldurchlauf mit Eckpunkten. Odyssee, eine Irrfahrt, wie Udo Lindenberg vor über 40 Jahren schon sang, mit dem Wahnsinn am Steuer. Homer hat sich 7 oder 8 Jahrhunderte vor Christus die Geschichte vom König Odysseus aus Ithaka ausgedacht. Der will nach dem Trojanischen Krieg, der mit dem kriegergefüllten Pferd vor den Stadtmauern, nur noch heim. Was heute mit der Autofähre 8 bis 12 Stunden Zeit kostet, dauert für den Helden 10 Jahre. Im Kino sind es jetzt knapp unter 3 Stunden.
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0: Von der Stummfilmzeit bis heute, ob TV, Mehrteiler oder CinemaScope, Technicolor-Streifen. Über 30 Fassungen gibt es bis heute. Versatzstücke der Geschichte haben mit den Knetmännchen von Ray Harryhausen die Kinobesucher in ihren Bann gezogen. Berühmt die Version mit Anthony Quinn und Kirk Douglas aus den 50ern. Und jetzt Oppenheimer-Regisseur Christopher Nolan, der in die großen Fußstapfen seiner Vorgänger mit ganz breiten Schlappen tritt.
2: Die Götter haben es dir gesagt.
1: Dann widersetze ich mich den Göttern.
0: Gedreht im IMAX-Format mit 70 mm Filmmaterial. Das soll theoretisch eine Schärfe von 11 bis 12K ergeben. IMAX-Kameras sind laut und werden eher für Naturaufnahmen verwendet. Nolan hat für den Spielfilm extra Schallschutzboxen bauen lassen. Sauschwer blieb alles trotzdem, aber mit normalen Kameras drehen ja alle anderen. Das ist nicht der einzige Superlativ.
3: Dies ist ein Haus, das auf einen Herrn wartet. Ich will, dass du mich erwählst.
0: Eine Besetzung wie bei den größten Monumentalschinken. Matt Damon ist der bärtige Odysseus. Seine Frau spielt Anne Hathaway. Spider-Man Tom Holland den Sohnemann. Vampirschwarm Robert Pattinson ist dabei. Charlize Theron Zendaya, Spider-Mans Freundin. Oder Lupita Nyong'o.

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1: Gleich 11:01.
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1: Franziska Hans.
3: Aktionsplan gegen Steuerbetrug, den stellen Bundesfinanzminister Klingbeil und Bundesjustizministerin Hubig heute vor. Es geht um eine bessere Bekämpfung von Steuer- und Finanzkriminalität. Der Plan sieht etwa vor, dass eine Selbstanzeige bei Steuerbetrug generell nicht mehr straffrei ist und der Handel mit Kryptowährung besteuert werden soll. Mehr E-Scooter-Unfälle. Laut Statistischem Bundesamt kamen vergangenes Jahr 38 Menschen ums Leben. Der überwiegende Teil der Verunglückten war dabei selbst Fahrer oder Beifahrer auf dem Roller. Vor allem junge Menschen sind häufig in Elektrorollerunfälle verwickelt. Mehr als 100 Liter Diesel in Mosel gelaufen. Hintergrund war ein technischer Defekt auf einem Fahrgastschiff. Laut Wasserschutzpolizei bildete sich in Höhe der Schleuse Detzem ein Ölteppich. Die Feuerwehr könne den Kraftstoff wegen der Strömung nicht abschöpfen oder absaugen. Und NABU fordert Entsiegelung von Flächen. Aus einer Studie des Naturschutzbundes geht hervor, dass sich größere Städte wie Saarbrücken, Völklingen, Saarlouis und Dillingen besonders stark aufheizen. Ursache seien stark versiegelte Flächen und die kanalisierte Saar, die kaum zur Kühlung beitrage.
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1: Quellwolken kommen im Laufe des Tages und vereinzelt bilden sich Schauer und Gewitter. Heute nochmal schwülwarm bis heiß, 28 bis 32 Grad.
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1: Der Maybacher Weg zwischen Wildstock und Maybach, da brennt ein Auto, bitte Vorsicht. Wir haben die A620 Richtung Saarlouis zwischen Gersweiler und Völklingen Ost. Stau an der Dauerbaustelle, es dauert bis zu 10 Minuten länger. Und einen Blitzer gibt's auf der A620 Richtung Saarbrücken in Höhe Güdingen. Kommen Sie gut an.
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1: Es ist Donnerstag, im Studio ist Christian Job.

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Never Stop. Das ist das Motto für die Rolling Stones. Foreign Tongues heißt das neue Album. Und es gibt spannende Interviews, jetzt natürlich mit den drei Stones, besonders Mick Jagger, hat viel zu erzählen aus der Vergangenheit. Und auf die Frage, was sie bis heute ärgert, antwortet Mick Jagger, dass er Elvis nie getroffen hat. Und warum hat er Elvis nie getroffen? Weil John Lennon ihm das madig gemacht hat und hat gesagt, triff nicht deine Helden, der ist komisch. Die Beatles hatten 1965 einen Abend mit Elvis, über den weiß man ganz wenig, aber es war jetzt nicht so, dass sich da die besten Kumpels getroffen haben. Da geht dann John Lennon zu Mick Jagger und sagt, lass es, mach es nicht. Und er hat tatsächlich, Mick Jagger, Elvis nie getroffen. Heute tut's ihm leid.

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Das Lied über die neuen Projekte der Straßenmeisterei. Pur und neue Brücken. Ein Piep auf die Straße, die es schon gibt. Die A62 Richtung Pirmasens zwischen Nonnweiler und Otzenhausen. Da liegen Gegenstände. Fahren Sie vorsichtig, kommen Sie gut an.

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4: 11 Uhr. Die Bundesregierung stellt heute einen Aktionsplan gegen Steuerbetrug vor. Bundesfinanzminister Klingbeil hat bereits angekündigt, dass der Bund schärfer gegen Steuerbetrüger vorgehen will. So soll eine Selbstanzeige bei Steuerhinterziehung nicht mehr generell zur Straffreiheit führen. Außerdem soll der Handel mit Kryptowährung besteuert werden. Durch diese Maßnahmen sowie eine engere Zusammenarbeit mit den Ländern verspricht sich der Bund Mehreinnahmen von 1 Milliarde Euro. Die rechtsextremistische Person Maler Svenja Liebig soll ihre Haftstrafe in einem Männergefängnis verbüßen, obwohl sie offiziell als Frau gilt. Nach Angaben des sächsischen Justizministeriums hat das die Leitung des Frauengefängnisses in Chemnitz entschieden. Für SR Info Uta Deko.
5: Eine Entscheidung zugunsten der Sicherheit der Frauen im Justizvollzug Chemnitz, so kommentiert die sächsische Justizministerin Konstanze Geiert. Der Staat bestimme für die Dauer des Freiheitsentzugs die Bedingungen und nicht der Gefangene selbst. Der bundesweit bekannte Rechtsextremist Liebig war 2023 noch unter seinem Männernamen Sven zu einer Freiheitsstrafe von 1,5 Jahren verurteilt worden, unter anderem wegen Volksverhetzung. Dann aber vor seinem Haftantritt untergetaucht in Tschechien, verhaftet und gestern ausgeliefert worden. 2024 nach seinem Urteil hatte Liebig den Geschlechtseintrag ändern lassen. Der Fall löste bundesweit eine Debatte über mögliche Folgen des Selbstbestimmungsgesetzes aus.
4: Der US-Fahrdienstleister Uber übernimmt den deutschen Essenslieferanten Delivery Hero. Dessen Großaktionär Prosus hat zugestimmt, seine knapp 17-prozentige Beteiligung an Delivery Hero abzugeben. Uber hatte sich zuvor bereits knapp 37% der Anteile gesichert. Der US-Konzern verpflichtet sich im Zuge des Kaufs dazu, den Hauptsitz von Delivery Hero in Berlin beizubehalten und bis mindestens 2029 keine Änderungen an der Belegschaft vorzunehmen. Die Pläne zur Sanierung der Bahnstrecke zwischen Ludwigshafen und Forbach werden konkreter. Die Strecke führt über Homburg und Saarbrücken. Nach den Plänen der Deutschen Bahn soll sie 2028 für 8 Wochen und 2029 für 5,5 Monate komplett gesperrt werden. Kritik kommt vom Verein Plattform Mobilität Salor Lux. Er warnt, das Saarland werde dadurch faktisch vom Südwesten Deutschlands abgeschnitten. Das betreffe auch den Güterverkehr. Die Bahn begründet die Sperrung mit notwendigen Sanierungsarbeiten. Die 12. Etappe der Tour de France führt die Radprofis heute vom Circuit Nevers-Manicourt nach Chalon-sur-Saône. Die Flachetappe ist knapp 180 Kilometer lang. Holger Gerska für SR Info.
6: Realistisch betrachtet ist es schon die letzte Chance für die Sprinter. Am Tag nach dem neuen Etappengeschwindigkeitsrekord startet das Feld bezeichnenderweise auf der Formel-1-Strecke von Manicourt. Dann allerdings wird es etwas hügeliger, als es auf den anderen Sprinter-Etappen war. Es geht beispielsweise durch die Weinberge des Burgund und es gibt 20 Kilometer vor dem Ziel noch eine Bergwertung, zwar der leichtesten Kategorie, aber es geht 2,5 Kilometer berghoch. Da werden die besten Sprinter bestimmt Gegenwind von den anderen bekommen. Es ist nicht selbstverständlich, dass es zum Massensprint kommt, aber es ist sicherlich die größte Wahrscheinlichkeit auf dieser 12. Etappe.
4: Start ist gegen 13.40 Uhr. Und hier noch eine Suchmeldung der Polizei. Bereits seit Anfang des Monats wird der 48-jährige Nicola Ditella aus Nonnweiler vermisst. Zuletzt gesehen wurde er vor 11 Tagen im Raum Dillingen. Da der Vermisste auf Medikamente angewiesen ist, kann die Polizei nicht ausschließen, dass er sich in einer hilflosen Lage befindet. Nicola Ditella ist 1,75 Meter groß und korpulent. Zur Kleidung konnten keine Angaben gemacht werden. Die Polizeiinspektion Nordsaarland bittet um Hinweise. Das waren die Nachrichten mit Linda Grothold. 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
7: Ab Mittag ziehen Quellwolken rein, aus denen sich vereinzelt Schauer oder Gewitter entwickeln können. Heute noch einmal schwülwarm bis heiß, 28 bis 32 Grad. Morgen mehr Wolken als Sonne. Die Gefahr von Unwettern ist größer. Nur 22 bis 27 Grad. Samstag und Sonntag unter 30 Grad sind wieder freundlicher.
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7: Keine Störungsmeldungen, kommen Sie gut an. Gleich 11.05 Uhr.
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7: 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Es ist Donnerstag, im Studio ist Christian Job und das hier sind die Black Sorrows.

0: Peter Maffay und der Steppenwolf. Peter ist immer zugänglich, wenn er auf Studiotour ist und Interviews gibt und es kommt eine Besuchergruppe und die rufen dann, ah, der Peter! Und dann gibt es kein Halten mehr, 10 Minuten, eine halbe Stunde werden Fotos gemacht, bis zum Ende. 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

0: Smith, I don't want to miss a thing aus dem Film Armageddon. Da sind sie mit dem Space Shuttle ins All geflogen. Unser einer fliegt höchstens mit dem Urlaubsflieger in die Sonne. Und am Ankunftsort ist es immer wieder passiert, kommt immer wieder vor. Der Koffer ist weg. Was mache ich dann als erstes? Lilly, Yannick weiß Bescheid.
1: Ich würde sagen, erstmal tief durchatmen, weil die meisten Koffer tauchen in den ersten 24 Stunden wieder auf. Also wenn man es merkt, direkt zum Lost and Found Schalter am Flughafen in der Gepäckhalle gehen. Da kann man dann eine Schadensmeldung aufgeben. Und ganz wichtig ist dabei auch, den Gepäckaufkleber vom Check-in dabei zu haben. Also den gut aufheben, weil das ist der Nachweis, dass man den Koffer überhaupt aufgegeben hat.
0: Also das Tracking sozusagen. Geld gibt's bei erstmal nur vermisstem Koffer, glaube ich, keins.
1: Kann man, ja. Man muss den Verlust unbedingt innerhalb von 7 Tagen zusätzlich der Fluggesellschaft melden. Die haftet dann laut Verbraucherzentrale aktuell bis zu 1.500 Euro für den Koffer und seinen Inhalt. Und da hilft es, wenn man vielleicht vorher sogar ein paar Fotos gemacht hat, um zu beweisen, was da so drin war. Teilweise kann man auch vom Reisepreis etwas zurückbekommen. Und für immer weg ist ein Koffer wirklich selten. Also nur etwa jeder 20. Koffer taucht am Ende gar nicht mehr auf, wenn er vermisst wurde. Und die meisten kommen einfach verspätet an.
0: Und bei Verspätung gibt's das Nötigste von der Fluggesellschaft erstattet, Zahnbürste und so weiter. Wenn man sich eine Badehose kauft, um schon ins Meer hüpfen zu können, wird das in der Regel auch übernommen. Kassenzettel bitte aufheben.

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1: Es ist 11:30 Uhr.
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3: Aktionsplan gegen Steuerbetrug. Er wird am Mittag von Finanzminister Klingbeil und Justizministerin Hubich vorgestellt. Ziel ist eine schärfere Bekämpfung der Steuer- und Finanzkriminalität. Vorgesehen ist unter anderem, dass eine Selbstanzeige bei Steuerhinterziehung nicht mehr generell zur Straffreiheit führt. Neonazi Liebig in Männergefängnis verlegt. Nach Angaben des sächsischen Justizministeriums hat das die Leitung des Frauengefängnisses in Chemnitz entschieden. Der verurteilte Rechtsextremist Liebig gilt nach der Änderung seines Geschlechtseintrags offiziell als Frau. Uber übernimmt Delivery Hero. Der Berliner Essenslieferant wird für bis zu 13 Milliarden Euro an den US-Konzern verkauft. Damit steigt Uber zum größten Essenslieferant außerhalb Chinas auf. Und Schweigeminute für getöteten Studenten. Sie soll um 12 Uhr auf dem Campus in Trier beginnen. Der 22-jährige Student war gestern auf offener Straße getötet worden. Ein gleichaltriger Tatverdächtiger wurde kurz nach der Tat festgenommen. Die Hintergründe sind weiter unklar.
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1: Noch blauer Himmel, aber es ziehen Quellwolken rein und vereinzelt kann es auch schon heute Schauer und Gewitter geben bei nochmal spülwarm heißen 28 bis 32 Grad.
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1: Hat Blitzer auf der A620 Richtung Saarbrücken in Höhe Güdingen und die A623 Richtung Saarbrücken in Höhe Dudweiler. Kommen Sie gut an.
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1: Donnerstag im Studio ist Christian Jung.

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1: Ja, Marques, gehen bei Lando gerne eintrinken. Und in der Pfalz gibt's im Doppelglas Schorle. Zu Bled zum Erbe, das ist das erste Solo-Comedy-Programm von Monji Elbeji, der von der Band Woyfesh Kenisch und von Feinripp. Da haut der jetzt gut gelaunte Singles raus. Und da gibt's neue Musik aus der Vorderpfalz, Delle an de Bay.

Cat Stevens und Peace Train, SR3, der Vormittag am Donnerstag. Mundharmonika-Spieler, komm, blas mal ein. Ah, schön. Toto Cotugno, Innamorati.

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Gleiches 12, dann Mittagspause und gut informiert durch dieselbe mit Kerstin Gallmeier und der SR3-Region am Mittag. Jetzt gibt's noch ein bisschen James-Bond-Musik, Rita Coolidge und All-Time-High. Ich sag nicht Hi, ich sag Tschüss bis morgen. Im Studio war Christian Jung.

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4: 12 Uhr. Die Zahl der E-Scooter-Unfälle in Deutschland ist erneut stark gestiegen. Nach Angaben des Statistischen Bundesamtes in Wiesbaden registrierte die Polizei im vergangenen Jahr fast 16.500 solcher Unfälle. Für SR Info Alexander Schmidt.
5: Das seien etwa 38% mehr gewesen als 2024. Im vergangenen Jahr sind demnach 38 Menschen bei Unfällen mit E-Scootern gestorben. Im Jahr davor waren es noch 27 Tote gewesen. Gut 18.000 Menschen wurden nach Angaben der Statistiker im vergangenen Jahr leicht oder schwer verletzt. Die allermeisten Verunglückten seien selbst mit einem E-Scooter unterwegs gewesen. Gut 5,5% waren Mitfahrerinnen und Mitfahrer. Die Behörde betont, dass laut Straßenverkehrsordnung das Mitfahren weiterer Personen auf einem E-Scooter nicht erlaubt sei.
4: Die Rechtsextremistin Maler Svenja Liebig soll ihre Haftstrafe nun doch in einem Männergefängnis verbüßen, obwohl sie offiziell als Frau gilt. Das teilte das sächsische Justizministerium mit. Demnach wurde die Entscheidung von der Anstaltsleitung des Frauengefängnisses in Chemnitz getroffen. Dorthin war Liebig gestern nach ihrer Auslieferung aus Tschechien gebracht worden. Liebig war 2023 noch als Mann unter anderem wegen Volksverhetzung zu 1,5 Jahren Haft verurteilt worden. Anschließend ließ sie ihren Geschlechtseintrag von männlich auf weiblich ändern, was Kritiker für eine Provokation halten. Das ukrainische Parlament hat den Energiemanager Koretzki zum neuen Ministerpräsidenten gewählt. 289 von 318 Abgeordneten stimmten für den bisherigen Chef des staatlichen Energieversorgers Naftogaz. Er ist der dritte Regierungschef seit Beginn des Krieges gegen Russland im Jahr 2022 und der Nachfolger von Julia Sviridenko. Präsident Selenskyj hatte die Regierungsumbildung angeordnet, ohne nähere Gründe zu nennen. Das Saarbrücker Forschungs- und Entwicklungsunternehmen Surfunction arbeitet zukünftig mit dem Technologiekonzern Zeiss zusammen. Surfunction hat eine Technologie entwickelt, mit der Oberflächen neue Eigenschaften bekommen. Zum Beispiel werden sie wasserabweisend, ganz ohne chemische Beschichtung. SR-Reporter Peter Sauer.
6: Das Besondere hierfür werden keine Chemikalien oder Beschichtungen verwendet, sondern Mikro- und Nanostrukturen mithilfe eines Lasers auf der Oberfläche erzeugt. Das bietet neue Anwendungsmöglichkeiten und hat jetzt dazu geführt, dass das deutsche Technologieunternehmen Zeiss eine strategische Partnerschaft eingegangen ist. Ziel sei es, die Technologie im großindustriellen Maßstab bei Zeiss zu integrieren, also von Brillengläsern über Medizintechnik bis hin zu Produkten für die Halbleiterindustrie.
4: Wie Surfunction-Geschäftsführer Britz mitteilte, sollen die ersten Produkte in 2 Jahren auf den Markt kommen. Nach dem tödlichen Messerangriff auf einen Studenten in Trier hat es soeben eine Gedenkminute an der Universität gegeben. Studierende und Beschäftigte haben an den 22-Jährigen erinnert. Der Student war gestern auf offener Straße mit einem Messer tödlich verletzt worden. Ein Tatverdächtiger ist kurz nach der Tat festgenommen worden. Die Hintergründe sind weiter unklar. Ein Unfall auf der A620 hat am Vormittag für einen langen Stau in Richtung Saarbrücken gesorgt. Nach Angaben der Polizei fuhr ein Auto in Höhe Völklingen im Baustellenbereich auf ein großes Fahrzeug der Autobahnmeisterei auf. Dabei wurde eine Person leicht verletzt und von Rettungskräften vor Ort versorgt. Autofahrer mussten bis zu 60 Minuten Wartezeit in Kauf nehmen. Das waren die Nachrichten mit Linda Grothold. 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
7: Das bringt ab dem Mittag einzelne Schauer oder Gewitter. Lokal besteht auch Unwettergefahr mit Starkregen, Hagel und Sturmböen. Es ist noch einmal schwülwarm bis heiß mit 28 Grad in Freisen, 30 Grad werden es in Tholey und 32 Grad in Saarlouis. Morgen mehr Wolken als Sonne und auch mehr kräftige Schauer oder Gewitter. Unwettergefahr besteht weiterhin bei Höchstwerten von 22 bis 27 Grad.
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7: Achtung bitte im Landkreis Neunkirchen, da ist die B41 in Höhe Ottweiler zwischen der Bliesstraße und der Martin-Luther-Straße wegen einer Baustelle gesperrt, voraussichtlich noch bis zum 19. Juli. Und hier zwei neue Blitzer auf der A620 Saarlouis Richtung Saarbrücken in Höhe Saarbrücken-Güdingen und einer noch auf der A623 Friedrichsthal Richtung Saarbrücken in Höhe Saarbrücken-Dudweiler. Wenn Ihnen was auffällt auf den Straßen, melden Sie es gern kostenlos dem SR3 Verkehrsservice 0800 700 8000 ist die Nummer. Kommen Sie gut ans Ziel.
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7: 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Mit Kerstin Gallmeier. Schönen Mittag wünsche ich Ihnen. Die Bahn will ab 2028 die Zugstrecke zwischen Ludwigshafen und Forbach sanieren. Die Strecke soll dafür mehrere Monate gesperrt werden. Hat natürlich massive Auswirkungen auf uns hier im Saarland. Ist unser Thema gleich.
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0: Was kostet das die Saarländerinnen und Saarländer Nerven, die Baustelle auf der A620 zwischen Völklingen und Saarbrücken? Da ist doch für manche tatsächlich die Bahn plötzlich eine halbwegs attraktive Alternative. Aber auch da droht Baustellenunheil, und zwar dicke. In 2 Jahren soll die Bahnstrecke zwischen Forbach und Ludwigshafen nämlich für 8 Wochen komplett gesperrt werden. Und das Jahr drauf kommt es noch schlimmer. 5,5 Monate, fast ein halbes Jahr, soll die Strecke dann dicht sein. SR3-Reporterin Lea Kielnecker hat sich den aktuellen Planungsstand angeschaut. Lea, was bedeutet das für Zugreisende im Saarland? Nichts Gutes wahrscheinlich.
1: Ja, es kommt ein bisschen drauf an, wo sie hinwollen. Also ein Sprecher vom Fahrgastverband Pro Schiene sagt, innerhalb des Saarlands wird es vergleichsweise noch wenig Probleme geben. Man kann ja zum Beispiel dann von Saarbrücken nach Homburg auch über Neunkirchen noch mit dem Zug fahren und es soll außerdem Ersatzbusse geben. Aber die Anbindung an den Fernverkehr, die fällt komplett flach. Die Fernzüge nach Paris und Mannheim können nicht fahren. Das betrifft ja zum Beispiel auch den TGV von Frankfurt nach Paris. Faktisch wird das Saarland damit vom Südwesten Deutschlands abgeschnitten. Und wie der Schienenersatzverkehr dann genau aussehen soll, da sind auch viele Fragen noch offen. Erhard Pitzius vom Verein Plattform Mobilität Saarlor Lux rechnet deshalb mit einem Riesenchaos und bezeichnet die Vollsperrung als Katastrophe.
0: Ja, ich stelle mir das jetzt auch wirklich umständlich vor, wenn alle Zugreisenden von Saarbrücken nach Mannheim dann mit Ersatzbussen durch die Pfalz gekarrt werden müssen. Mhm. Gibt es da keine anderen Möglichkeiten, damit die Einschränkungen da nicht ganz so heftig sind und vor allem kürzer sind?
1: Die Deutsche Bahn hat mir auf Anfrage mitgeteilt, dass das schon die Alternative mit der wenigsten Belastung für alle Beteiligten ist. Denn die Sperrung von einzelnen Abschnitten nacheinander würde noch länger dauern. Und wenn man nur ein Gleis sperren würde, würde das auch länger dauern. Und außerdem braucht die Bahn die Schienen auch, um Material und Maschinen zur Baustelle zu transportieren. Und die Bauarbeiten müssen auf jeden Fall auch sein, sagt die Bahn. Unter anderem, um Bahnhöfe zu modernisieren und um die Oberleitung, Leit- und Sicherungstechnik zu sanieren. Immerhin ist langfristig das Ziel, dass es dann auch wieder besser wird auf der Strecke für die Fahrgäste.
0: Na, das hoffen wir ja. Aber auch wenn die Vollsperrung die schonendste Alternative ist, sind die Folgen ja drastisch, hast du gerade gesagt. Die Stadt Kaiserslautern ist auch betroffen. Die will aber eine Sanierung in Teilabschnitten erreichen. Deswegen hat sie eine Resolution an das Bundesverkehrsministerium und an die Bahn gerichtet. Gibt es denn im Saarland auch solche Versuche?
1: Bisher kaum. Das Verkehrsministerium geht zum Beispiel mit der Aussage der Bahn mit, dass die Vollsperrung eben sein muss. Die Landesregierung sagt aber, sie will sich dafür einsetzen, dass die Belastungen für Fahrgäste, Kommunen und Wirtschaft so gering wie möglich ausfallen. Ja, auch die Wirtschaft ist nämlich betroffen, weil dann auch keine Güterzüge mehr auf der Strecke fahren können. Damit es nicht noch schlimmer wird, will die Landesregierung immerhin versuchen zu koordinieren, dass in dem Zeitraum nicht noch zusätzlich weitere Baustellen stattfinden, die das Ganze noch komplizierter machen. Die Stadt Saarbrücken weiß noch gar nicht wirklich, was abgeht und wartet für die weitere Planung noch auf Infos von der Bahn und vom Verkehrsministerium. Also eine Resolution wie in Kaiserslautern ist bisher nicht im Gespräch. Immerhin der Fahrgastverband Pro Bahn, der hat mir zurückgemeldet, dass sie schon mehrfach versucht haben, auf Probleme hinzuweisen. Aber bisher sind sie offenbar bei der Bahn auf taube Ohren gestoßen.
0: Also eher verhaltener und bisher auch erfolgloser Widerstand aus dem Saarland. Mehrfach soll die Bahnstrecke zwischen Forbach und Ludwigshafen, die auch durch Saarland geht, für mehrere Monate voll gesperrt werden in den nächsten Jahren. Wenn es bei den Plänen bleibt, dann wird das für viele eine harte Zeit. Danke dir, Lea Kielnecker, für die Infos.
1: Sehr gern.
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0: Ben Zucker haben Sie da gerade gehört in der SR3-Region am Mittag. 12.19 Uhr haben wir es. Ich würde sagen, es ist Zeit für einen Unternehmungstipp mal wieder.
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0: Er ist mit seinem Turm schon von Weitem zu sehen. Der Höcher Berg, der hat seinen Namen vom Bexbacher Stadtteil Höchen. Vor Jahrhunderten hat er vielen Menschen Arbeit und einigen auch Wohlstand beschert. Und der Höcher Berg ist ein wunderbares Ausflugsziel. Warum? Das hören Sie jetzt von SR3-Reporterin Uli Wagner.
2: Gründe, den Höcher Bergweg zu gehen, gibt es viele. Zum Beispiel?
3: Na, weil es ein ganz toller Wanderweg ist mit Geschichte.
2: Sagt Maximiliane Simon von der Bexbacher Touristik und Evi Scherer, die Ortsvorsteherin von Höchen, ergänzt.
4: Und irgendwie müssen wir ja unsere Kultur aufrechterhalten.
2: Genau dafür machen die Menschen in diesem kleinen, aber feinen Stadtteil von Bexbach so einiges. Sie halten Wege instand, sorgen dafür, dass Industrie- und Kulturgeschichte begreifbar wird oder bieten geführte Wanderungen an, wie etwa Christoph Missi. Dem gefällt besonders gut, dass dieser Weg gleich an zwei Gewässern entlang führt.
5: Das ist der Branzbach und das andere ist halt der Clan. Ne? Also der Clan entspringt ja in Höchen, in der Dorfmitte, ne? Und dann nimmt das einen Weg bis weit in die Pfalz hinein.
2: Auch dieser Höcher Bergweg führt vom Saarland in die Pfalz und wieder zurück. Auf Wegen, die Tradition haben, erzählt Ortsvorsteherin Evi Scherer.
4: Wunderschöne Pfade durch den Wald, wie die Bergleute früher halt auch gelaufen sind.
2: Zum Beispiel zum Mundloch.
5: Man gräbt also, sagen wir, waagerecht ein Loch in die Erde und dann ist das eben der Mund. Ne, wo man,
4: der Eingang, ne?
5: Der Eingang, ja, der Mund, ja, das ist eigene Sprache, ja.
2: Erklärt Christoph Missi, der nicht nur Wanderführer, sondern auch Experte ist, was die Geschichte des Bergbaus in und rund um Höchen angeht. Mundlöcher sind einige erhalten im Saarland. Dieser Höcher Bergweg hat aber auch etwas ganz Seltenes zu bieten, eine Verlademauer.
5: Die Kohle, die am Stollenmundloch zutage kam, die wurde mit einer Kohlenlore darunter transportiert und wurde dann auf ein normalspuriges Gleis umgeladen. Und von dort aus ging dann der Versand über die Bahnlinie nach Waldmoor, Jägersburg und dann ging es dann weiter dann ins Elsass oder in die Schweiz, wohin die Kohle damals exportiert wurde.
2: Von dieser Mauer sind nur noch Reste vorhanden, aber selbst die sind imposant.
3: Und generell, der Wald ist ganz toll. Also auch im Sommer, wenn es ein bisschen wärmer ist, ist das, glaube ich, ein Weg, den man sehr gut gehen kann, weil man einfach durch den Wald ein bisschen geschützter ist, das Klima ist angenehmer.
2: Schwärmt Maximiliane Simon von der Touristik Bexbach.
3: Dann sieht man halt auch mal noch mal, was so ein Wald alles bewirken kann.
2: Für mich verbindet dieser Höcher Bergweg auf beeindruckende Weise Industriegeschichte und Natur. Die Mischung aus Information und Erholung stimmt. Und dass das Gasthaus am Fuße des Höcher Bergturms inzwischen wieder bewirtschaftet wird, das ist sicher das i-Tüpfelchen dieser Tour.
4: Wo man so gut sich mal noch ein Bierchen gönnen kann nach der Tour und so.
2: Vorher aber sollten Sie sich noch einmal zusammenreißen und die 129 Stufen zur Aussichtsplattform erklimmen. Auch wenn die Waden noch so wehtun.
6: Die Aussicht ist grandios, meiner Meinung nach der beste Aussichtspunkt weit und breit.
2: Behauptet Turmwart Thomas Klein, der dafür sorgt, dass wir den Ausblick und den Höcher Bergturm überhaupt genießen können.
6: Ich würde ihn als meinen Kraftort beschreiben. Ich bin jedes Wochenende zweimal oben und bin immer wieder begeistert und das ist schon seit vielen Jahren.
0: Ein Waldspaziergang durch die Geschichte. Der Höcher Berg verknüpft Natur und Industriekultur. Ganzjährig geöffnet, der Eintritt ist frei. Also ein schönes Ausflugsziel, jetzt für den Sommer, aber auch für den Rest des Jahres.
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0: Tears for Fears sind das mit einem Titel von 1985 in der SR3-Region am Mittag. Und jetzt ist es 12:30.
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2: Mehr E-Scooter-Unfälle. Die Polizei hat im vergangenen Jahr bundesweit fast 16.500 solcher Unfälle registriert. 38 Menschen kamen dabei ums Leben. Vor allem junge Menschen waren häufig in Unfälle mit Elektrorollern verwickelt. Neonazi Liebig in Männergefängnis verlegt. Nach Angaben des sächsischen Justizministeriums hat das die Leitung des Frauengefängnisses in Chemnitz entschieden. Der verurteilte Rechtsextremist Liebig gilt nach der Änderung seines Geschlechtseintrags offiziell als Frau. Saar Hightech-Firma kooperiert mit Technologiekonzern Zeiss. Das Forschungs- und Entwicklungsunternehmen Surfunction in Saarbrücken hat eine Lasertechnologie entwickelt, die Oberflächen neue Eigenschaften verleiht. Sie werden zum Beispiel wasserabweisend ohne chemische Beschichtungen. Und Verletzter bei Autobahnunfall. Am Vormittag ist auf der A620 bei Völklingen ein Auto auf ein Fahrzeug der Autobahnmeisterei aufgefahren. Der Unfall sorgte für einen langen Stau in Richtung Saarbrücken. Eine leicht verletzte Person wurde vor Ort von Rettungskräften versorgt.
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0: Man kann den Wolken so ein bisschen dabei zugucken, wie sie dichter werden am Himmel. Ab jetzt kann es auch einzelne Schauer oder Gewitter geben, lokal sogar Unwetter mit Starkregen, Hagel und Sturmböen. Dabei ist es noch einmal schwülwarm bis heiß mit 28 bis 32 Grad maximal. Morgen mehr Wolken als Sonne und auch mehr kräftige Schauer oder Gewitter. Unwettergefahr besteht weiterhin bei Höchstwerten von 22 bis 27 Grad.
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0: Im Landkreis Neunkirchen ist die B41 in Höhe Ottweiler zwischen der Bliesstraße und der Martin-Luther-Straße wegen der Baustelle gesperrt, noch voraussichtlich bis zum 19. Juli. Im Landkreis Neunkirchen in Heiligenwald ist die Itzenplitzstraße zwischen der Friedrichstraße und dem Ortsausgang vorübergehend gesperrt, da läuft gerade ein Feuerwehreinsatz. Und hier die neuesten Blitzer am Ortsausgang von Bexbach in Richtung Schwarzenholz, auf der A623 Saarbrücken Richtung Friedrichsthal in Höhe Sulzbach und in Neunkirchen steht einer in der Parallelstraße. Und alle weiteren Blitzer finden Sie wie immer auf sr3.de. Kommen Sie gut ans Ziel.
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0: An Kliniken in Deutschland gibt es immer mehr Gewalt, und zwar gegen das Personal. Wie die Lage im Saarland ist, das hören Sie gleich in der Region am Mittag. Ich bin Kerstin Gallmeier. Hi.
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0: Die Krankenschwester, der Pfleger oder auch die Ärzte, sie alle arbeiten in Kliniken, um den Patienten zu helfen und sie zu heilen. Allerdings wird das Klinikpersonal immer öfter Opfer von Gewalt, zum Beispiel durch Angehörige der Patienten. Regelmäßig gibt es solche Fälle und das kommt in so gut wie jeder Klinik in Deutschland vor, hat eine aktuelle Umfrage der Deutschen Krankenhausgesellschaft ergeben. Erschreckend ist das. Wie ist die Lage bei uns hier im Saarland? Das hat SR3-Reporter Lukas Baumann für uns recherchiert. Lukas, wie sieht's hier aus?
1: Ja, sehr ähnlich. Vorab eine kleine Einordnung. In allen drei von mir angefragten Kliniken kommt es nicht extrem oft zu Fällen von körperlicher Gewalt, haben sie mir gesagt. Trotzdem habe ich auch mal beim Landespolizeipräsidium nachgefragt. Seit 2019 bis 2022 sind die Anzeigen mehr geworden. Letztes Jahr wurden allein rund 100 Fälle von körperlicher Gewalt an allen saarländischen Kliniken zusammen angezeigt. Seit 2022 bis jetzt stagniert die Gesamtzahl der körperlichen Gewaltfälle aber zumindest. Das große Thema, das haben mir die Kliniken gesagt, ist vor allem die psychische Gewalt, die da zunimmt. Also Beleidigungen und Drohungen zum Beispiel.
0: Aber rund 100 Fälle von körperlicher Gewalt, das ist ja eine unfassbar hohe Zahl, finde ich. Du hast ja nicht nur mit der Polizei gesprochen, sondern auch mit einem Arzt selbst. Was hat der dir erzählt?
1: Ja, der Chefarzt der zentralen Notaufnahme, der am SHG-Klinikum Merzig, das ist Dr. Marlon Asbach, der sagt, da kommt es täglich zu psychischer Gewalt. Das Ganze betrifft dort aber eher die seltener die Ärzte, sondern vor allem die Pflegekräfte. Er selbst vermutet, dass Ärzte immer noch bei vielen Menschen einen gewissen Grad an Respekt genießen. Gegenüber dem Pflegepersonal vermisse er das sehr oft. Vor allem, wenn Patienten und ihre Angehörigen viel warten müssen, würden die Kollegen da ganz oft beschimpft und beleidigt. Sehr oft wird auch mit einem Anwalt gedroht. Dass es vor allem täglich um Beleidigungen und einen rauen Ton geht, hat mir auch das Klinikum Winterberg sowie das Uniklinikum in Homburg bestätigt.
0: Der Chefarzt aus Merzig, der hatte ja auch ein Beispiel genannt aus der Praxis. Ne?
1: Ja genau, der hat mir erzählt, erst am vergangenen Wochenende ist es da auch fast zu einem Fall von körperlicher Gewalt in der Notaufnahme in Merzig gekommen. Da war ein Angehöriger lautstark und aggressiv auf eine Pflegerin zugerannt. Die ist dann zu zwei männlichen Kollegen geflüchtet, die Lage dann gewaltfrei lösen konnten. Auf Dauer mache den Kollegen aber vor allem eins, und zwar Angst.
0: Ja, und das macht ja auch die Situation und die Wartezeit im Krankenhaus nicht besser und nicht kürzer. Was könnte man denn tun, damit das aufhört? Gibt es da irgendeine Idee?
1: Ja, auffällig ist es, dass es bei allen drei Kliniken vor allem in den Notaufnahmen zu Gewalt kommt. Der Merziger Chefarzt, der meint, diese müssten langfristig entlastet werden, denn vor allem die zum Teil langen Wartezeiten mache die Menschen einfach zunehmend aggressiv. Er bittet die Menschen deshalb, bei nicht akuten Dingen die Hausarztpraxen zu kontaktieren. Ein Beispiel seien zum Beispiel aktuell vermehrt Patienten mit frischen Zeckenbissen. Die könne man auch in einer normalen Arztpraxis behandeln lassen und so die Notaufnahme entlasten. In Homburg gibt es für Fälle von Gewalt extra einen Handlungsleitfaden und auch eine Meldestelle für betroffene Mitarbeiter. Außerdem wird dort jetzt ein Deeskalationskurs angeboten. 15 Mitarbeiter aus allen Bereichen werden da jetzt ausgebildet, damit an jeder Stelle im Krankenhaus schnell deeskaliert gehandelt werden kann.
0: Zunehmende Gewalt, vor allem psychischer Natur an den Krankenhäusern, auch hier bei uns im Saarland. Die Infos hatte SR3-Reporter Lukas Baumann für uns. Lukas, vielen Dank.
1: Gerne.

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1: Heute könnte beim größten Radrennen der Welt der Startort den Tageskurs vorgeben. Die 12. Etappe geht nämlich dort los, wo Michael Schumacher ganze 8-mal das Formel-1-Rennen gewonnen hat, auf der Rennstrecke von Magny-Cours. 13:30 geht's los. Holger Gerska aus der ARD-Sportredaktion erzählt, was genau da heute ansteht.
2: 179 Kilometer sind es nach Chalon-sur-Saône. Realistisch betrachtet ist es schon die letzte Chance für die Sprinter. Am Tag nach dem neuen Etappengeschwindigkeitsrekord startet das Feld bezeichnenderweise auf der Formel-1-Strecke von Magny-Cours. Dann allerdings wird es etwas hügeliger, als es auf den anderen Sprinter-Etappen war. Es geht beispielsweise durch die Weinberge des Burgund und es gibt 20 Kilometer vor dem Ziel noch eine Bergwertung, zwar der leichtesten Kategorie, aber es geht 2,5 Kilometer berghoch. Da werden die besten Sprinter bestimmt Gegenwind von den anderen bekommen. Es ist nicht selbstverständlich, dass es zum Massensprint kommt, aber es ist sicherlich die größte Wahrscheinlichkeit auf dieser 12. Etappe.
1: Können Sie natürlich wieder live im Ersten verfolgen ab 14 Uhr und die Zieleinfahrt später am Nachmittag, wie immer, auf sr3.de. Nee, auf SR3. Im Programm, im Radio.
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Wir haben eine aktuelle Meldung vom SR3 Verkehrsservice. Vorsichtig müssen Sie fahren auf der 1er Brücken Richtung Trier zwischen Eppelborn und Tholey. Da brennt ein LKW. Die Landesregierung betreibt eine Verzögerungstaktik bis nach der Landtagswahl, und zwar bei wesentlichen Entscheidungen. Das ist ein Vorwurf des Landtags-Oppositionsführers Toscani, den er der SPD-Alleinregierung macht. Ist gleich Thema um 1 in der SR-Info-Rundschau mit Barbara Grech. Ich bin Kerstin Gallmeier. Kurz nach 4 hören wir uns wieder in der SR3-Region am Nachmittag. Bis dahin, ich freue mich auf Sie.

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14: Es ist 13 Uhr, die Rundschau mit Barbara Grech und folgenden Themen. Gewalt in saarländischen Kliniken nimmt zu. Kritik an Landesregierung. CDU-Oppositionsführer Toscani wirft der Regierung Verschleppung von Reformen vor. Und Streit um Grenzkontrollen. EU-Innenministertreffen in Dublin. Und das Wetter für den Nachmittag. Am Nachmittag zieht der Himmel zu und es kann einzeln Schauer und Gewitter geben. Dabei besteht lokale Unwettergefahr. Es wird nochmal schwül warm bei 28 bis 32 Grad. In den saarländischen Krankenhäusern ist es von 2019 bis 2024 zunehmend zu Anzeigen wegen körperlicher Gewalt gekommen. Das bestätigte das Landespolizeipräsidium dem SR auf Anfrage. SR-Reporter Lukas Baumann berichtet.
15: Nachdem es im Jahr 2019 zu rund 50 Anzeigen wegen Gewalt und versuchter Gewalt in den Kliniken kam, hat es im vorletzten Jahr bereits 120 solcher Fälle gegeben. Dabei handelt es sich um sogenannte Rohheitsdelikte und Straftaten gegen die persönliche Freiheit, wie das Landespolizeipräsidium dem SR mitteilte. Darunter fallen vor allem Anzeigen wegen gefährlicher und schwerer Körperverletzungen. Seit letztem Jahr ging die Zahl aber wieder leicht nach unten. Der Chefarzt der zentralen Notaufnahme am SHG-Klinikum Merzig, Dr. Marlon Asbach, sieht das Problem vor allem bei den zum Teil überfüllten Notaufnahmen. Die dadurch entstehenden Wartezeiten reizten Patienten und Angehörige zunehmend. In seiner Klinik käme es aber vor allem zu psychischer Gewalt, also Drohungen und Beleidigungen gegen Klinikpersonal. Das wird, nach SR-Anfrage, auch in den Kliniken am Winterberg in Saarbrücken und dem Uniklinikum in Homburg beobachtet. Und auch die Polizei bestätigt dem SR, dass Anzeigen beispielsweise wegen Bedrohungen seit 2024 zunehmen.
14: Das ukrainische Parlament hat den Energiemanager Koretzki zum neuen Ministerpräsidenten gewählt. 289 von 318 Abgeordneten stimmten für den bisherigen Chef des staatlichen Energieversorgers Naftogaz. Er ist der 3. Regierungschef seit Beginn des Krieges gegen Russland im Jahr 2022 und der Nachfolger von Julija Svyrydenko. Präsident Selenskyj hatte die Regierungsumbildung angeordnet, ohne nähere Gründe zu nennen. Die Bundesregierung will effektiver gegen Steuer- und Finanzkriminalität vorgehen. Finanzminister Klingbeil und Justizministerin Hubich haben dazu einen Aktionsplan mit 26 Maßnahmen vorgestellt. Unter anderem sind mehr Kontrollen gegen Schwarzarbeit und eine Stärkung des Zolls geplant. Außerdem soll der Strafrahmen für organisierte Steuerkriminalität von 10 auf 15 Jahren erhöht werden. Klingbeil und Hubich wollen dies erreichen, indem Steuerhinterziehung künftig wieder als Verbrechen gilt und nicht mehr nur als Vergehen. Wie viel Geld durch die Umsetzung des Aktionsplans in die Staatskasse fließen könnte, ist noch unklar. Das SPD-geführte Finanzministerium geht aber von einem Milliardenbetrag aus. In Dublin treffen sich heute die EU-Innenminister. Es geht um den Stand der Umsetzung des neuen gemeinsamen Asylsystems. Aber es gibt auch Streit über die Grenzkontrollen an den EU-Binnengrenzen. Andreas Mayer-Feist berichtet.
9: EU-Innenkommissar Magnus Brunner drängt Deutschland, die Grenzkontrollen zurückzufahren, die es zum Beispiel noch zwischen Deutschland und Frankreich geben kann. Im ersten Halbjahr 2026 sei die irreguläre Migration um ein Drittel zurückgegangen. In den beiden Jahren davor verzeichnete die EU-Kommission einen Rückgang um jeweils 50%. Inzwischen seien die EU-Außengrenzen besser geschützt. Solche Kontrollen im Schengen-Raum seien nicht mehr nötig. In Deutschland gibt es an den Grenzen schon seit September 2024 Kontrollen. Angeordnet wurden sie von der ehemaligen Bundesinnenministerin Nancy Faeser, SPD. Ihr Nachfolger Alexander Dobrindt, CSU, hatte die Grenzkontrollen mehrfach verlängert. Sie gelten zunächst bis September. Allerdings könnten sie weiter verlängert werden. An der Grenze zwischen Deutschland und Luxemburg wurden sie aber nach einer juristischen Auseinandersetzung auch schon wieder abgeschafft. Nun drängt auch Frankreich, die Kontrollen zurückzufahren. Solange Geflüchtete innerhalb der EU weiterziehen können, so lange müsste kontrolliert werden, heißt es im Bundesinnenministerium.
14: Nach dem tödlichen Messerangriff auf einen 22-Jährigen gestern in Trier ist das Motiv für die Tat weiter unklar. Der mutmaßliche Täter wurde kurz nach der Tat festgenommen. Wie die Polizei mitteilte, befindet sich der Afghane weiter in polizeilichem Gewahrsam. Das Opfer war nach Angaben der Universität Trier einer ihrer Studenten. Am Mittag gab es an der Uni deshalb eine Gedenkminute. Daran beteiligten sich mehr als 1000 Menschen. Mehr als jedes zweite Metall- und Elektrounternehmen im Saarland kürzt dieses Jahr seine Investitionen. Das hat eine Umfrage des Verbands der Metall- und Elektroindustrie im Saarland ergeben. Der Wert liegt nach Verbandsangaben deutlich über dem Bundesdurchschnitt. Parallel dazu verlagern viele Unternehmen ihre Produktion ins Ausland. Über die Hälfte der befragten Betriebe gab an, bereits Arbeitsplätze im Ausland aufzubauen oder dies zu planen. Oppositionsführer Toscani von der CDU wirft der Landesregierung vor, wesentliche Entscheidungen für das Land bis nach der Landtagswahl im kommenden Jahr zu verzögern. Die Reform des kommunalen Finanzausgleichs etwa hätte man bereits in die Wege leiten können.
16: Das ausstehende Gutachten, das die Landesregierung als Grund für die Verzögerung angibt, hätte es gar nicht gebraucht, sagt Toscani. In seinen Augen sei es ein Vorwand der SPD, um Zeit zu gewinnen und das Thema ein Stück weit zu verdrängen. Dass die finanzielle Lage der saarländischen Kommunen schlecht ist, sei lange bekannt. Das angesprochene Gutachten war von der Landesregierung in Auftrag gegeben worden, um zu ermitteln, wie hoch genau der Finanzbedarf der einzelnen Kommunen ist. Auf seiner Grundlage soll die Verteilung der Gelder zwischen den Kommunen neu geregelt werden, aber auch, wie viel Geld insgesamt vom Land an die Kommunen fließt. Auch Toscani stellte indes klar, dass mit der angestrebten Neuregelung die finanzielle Not der Saarkommunen nicht auf einen Schlag gelöst werden könne. Toscani kritisierte weiter, dass nach mehr als 4 Jahren Alleinregierung der SPD immer noch kein neuer Landesentwicklungsplan in Kraft sei und kein Krankenhausplan vorliege.
14: Der Rechtsextremist Maler Svenja Liebig soll seine Haftstrafe nun doch in einem Männergefängnis verbüßen, obwohl er offiziell als Frau gilt. Das hat das sächsische Justizministerium mitgeteilt. Demnach wurde die Entscheidung von der Anstaltsleitung des Frauengefängnisses in Chemnitz getroffen. Dorthin war Liebig gestern nach ihrer Auslieferung aus Tschechien gebracht worden. Liebig war 2023 noch als Mann, unter anderem wegen Volksverhetzung, zu 1,5 Jahren Haft verurteilt worden. Anschließend ließ sie ihren Geschlechtseintrag von männlich auf weiblich ändern, was Kritiker für eine Provokation halten. Das Saarbrücker Deep-Tech-Unternehmen Surfunction hat mit dem Technologiekonzern Zeiss eine strategische Partnerschaft abgeschlossen. Gemeinsam soll die Technologie von Surfunction in die industrielle Anwendung gebracht werden. Die Saar-Uni-Ausgründung bearbeitet Oberflächen mit einer patentierten Lasertechnologie und erzeugt so neue Materialeigenschaften. Einzelheiten von Peter Sauer.
17: Den Lotus-Effekt, also die Fähigkeit, Flüssigkeiten abzuweisen, kann Surfunction mit seiner Technologie beispielsweise herstellen. Das Besondere hierfür werden keine Chemikalien oder Beschichtungen verwendet, sondern Mikro- und Nanostrukturen mithilfe eines Lasers auf der Oberfläche erzeugt. Das bietet neue Anwendungsmöglichkeiten und hat jetzt dazu geführt, dass das deutsche Technologieunternehmen Zeiss eine strategische Partnerschaft eingegangen ist. Ziel sei es, die Technologie im Großindustriellen Maßstab bei Zeiss zu integrieren, also von Brillengläsern über Medizintechnik bis hin zu Produkten für die Halbleiterindustrie. Die Partnerschaft stelle eine komplett neue Dimension für Surfunction dar, sagte der Geschäftsführer Dominik Britz dem SR. Es sei ein Gütesiegel, dass eines der größten deutschen Industrieunternehmen auf die Technologie setze. Das könne weitere Türen öffnen. Zu konkreten Auftragszahlen wollte sich Britz nicht äußern. In gut 2 Jahren sollen die ersten Produkte auf den Markt kommen. Britz geht davon aus, dass der Umsatz und die Mitarbeiterzahl dadurch deutlich steigen werden. Aktuell sind es rund 30 Beschäftigte. Surfunction wurde vor 6 Jahren von Forschenden aus dem Steinbeiß-Forschungszentrum Saarbrücken, dem Saar-Uni-Lehrstuhl Funktionswerkstoffe und dem Lehrstuhl für laserbasierte Fertigung der TU Dresden gegründet.
14: Die Zahl der Unfälle mit E-Scootern ist im vergangenen Jahr deutlich gestiegen. Das geht aus Zahlen des Statistischen Bundesamtes hervor. Demnach kamen 38 Menschen bei E-Scooter-Unfällen ums Leben. Vor allem junge Menschen waren häufig in Unfälle mit Elektrorollern verwickelt. Der US-Fahrdienstleister Uber übernimmt den deutschen Essenslieferant Delivery Hero. Dessen Großaktionär Prosus hat zugestimmt, seine knapp 17-prozentige Beteiligung an Delivery Hero abzugeben. Uber hatte sich zuvor bereits knapp 37% der Anteile gesichert. Der US-Konzern verpflichtet sich im Zug des Kaufs dazu, den Hauptsitz von Delivery Hero in Berlin beizubehalten und bis mindestens 2029 keine Änderungen an der Belegschaft in der Bundeshauptstadt vorzunehmen. Man kennt das. Man schließt online einen Vertrag ab und kann dann gucken, wie man aus diesem Vertrag wieder rauskommt. Firmen machen es einem da gerne einmal schwer. In Sachen solch einer Online-Kündigung bei einem Fitnessstudio hat aber nun der Bundesgerichtshof in ein Machtwort gesprochen.
18: Zwei muskulöse Oberarme, die zu einem lächelnden, trainierenden Mann gehören. Wer seinen Vertrag bei der Fitnessstudio-Kette FitX kündigen möchte, wird von diesem Bild auf der Kündigungsbestätigungsseite begrüßt. Daneben, gut sichtbar in Orange, die Schaltfläche Vertrag pausieren. Doch wer diese Seite öffnet, möchte seinen Vertrag doch eigentlich kündigen. Erst weiter unten gelangt man zum eigentlichen Ziel, dem Kündigungsformular. Der Verbraucherzentrale Bundesverband, ein Verein, der sich für die Rechte von Verbrauchern einsetzt, hält das für rechtswidrig und hat gegen FitX geklagt. Der Bundesgerichtshof gab den Verbraucherschützern nun recht. Wer online Verträge anbiete wie FitX, muss dem Verbraucher auch online die Kündigung ermöglichen, und zwar einfach und unkompliziert. Deshalb dürfen auf der Seite, auf der der Verbraucher seine Kündigung endgültig bestätigt, wirklich nur Angaben zur Kündigung stehen und keine Alternativen dazu, wie etwa eine Vertragspause. Diese Regeln gelten nicht nur für Fitnessstudios, sondern sind auch auf andere Online-Verträge wie zum Beispiel Streaming-Dienste oder Abos übertragbar. Alena Lagmüller, Karlsruhe.
14: In keinem anderen Bundesland wohnen so viele Studierende zu Hause bei den Eltern wie im Saarland. Das hat eine Befragung des Zentrums für Hochschulentwicklung in Gütersloh ergeben. Bundesweit seien es dagegen lediglich 28%, in Mecklenburg-Vorpommern sogar nur 7%. Wer auswärts wohnt, lebt meist in einer Mietwohnung oder einer Wohngemeinschaft. Deutlich weniger Studierende sind in Wohnheimen untergebracht. Und das war die Rundschau. Es ist jetzt 13.11 Uhr und Julia Becker übernimmt mit dem Kiosk.
19: Vielen Dank, Barbara.
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19: Die Sonne scheint, aber jetzt kommen so langsam Wolken rein. Es könnte einzelne Schauer und Gewitter geben, heute Mittag bzw. Nachmittag. Hier und da sogar mit Starkregen oder Sturmböen. Schwül warm bis 32 Grad. Heute Nacht kühlt es ab auf 15 bis 19. Es kann weitere Schauer und Gewitter geben. Morgen mehr Wolken als Sonne mit weiteren, auch teilweise kräftigen Gewittern. und Schauern maximal 27 Grad.
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19: Vorsicht bitte auf der A1, Saarbrücken Richtung Trier zwischen Eppelborn und Tholey. Dort besteht Gefahr durch einen brennenden LKW. Und weiter geht's mit der B41. Die ist in Höhe Ottweiler zwischen Bliesstraße und Martin-Luther-Straße wegen der Baustelle gesperrt. Wahrscheinlich noch bis Sonntag. In Heiligenwald ist die Itzenblitzstraße zwischen Friedrichstraße und dem Ortsausgang wegen eines Feuerwehreinsatzes vorübergehend gesperrt. Und hier wird geblitzt auf der A8 Saarlouis Richtung Pirmasens zwischen Kreuzerbrücken und Merchweiler. Hier haben sie aktuell mit 2 Kilometern Stau zu tun. Müssen ungefähr 10 Minuten mehr einplanen. Und außerdem wird geblitzt am Ausgang von Bexbach Richtung Schwarzenholz auf der A623 Saarbrücken Richtung Friedrichsthal in Höhe Sulzbach und in Neunkirchen in der Parallelstraße. Ich wünsche Ihnen eine gute Fahrt. 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
19: Und wir starten in diese Sendung mit Alexa Faeser und Gilbert O'Sullivan. Schön, dass Sie da sind. Ich bin Julia Becker.
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Bitte Vorsicht, Autobahn 1 Saarbrücken Richtung Trier zwischen Eppelborn und Tholey. Gefahr durch einen brennenden LKW. Nee, nicht ganz, ist ein PKW. Wir hören uns nachher nochmal die Tore an, weil das einfach schön war gestern. Ich meine, für die Engländer ist nicht so, aber die Argentinier, die stehen im Fußball-Weltmeisterschaftsfinale zum zweiten Mal hintereinander. Beim letzten Mal haben sie gewonnen. Mal sehen, wie es weitergeht. Am Sonntag ist Finale und wir schauen gleich nochmal auf das zweite Halbfinale zurück.

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Und wenn Sie jetzt gerade denken, Mensch, das klingt aber cool, naja, kein Wunder, ne? Paul McCartney zusammen mit Ringo Starr, also quasi die halben Beatles, und Home to Us, neuem Programm von SR3. 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
2: Schärferer Kampf gegen Steuerbetrug. Das Bundesfinanzministerium hat dazu jetzt 26 Maßnahmen präsentiert. Unter anderem soll die Strafe für organisierte Steuerkriminalität von 10 auf 15 Jahren erhöht werden. Außerdem soll Steuerhinterziehung wieder als Verbrechen und nicht nur als Vergehen gelten. Jahresbericht der Welthungerhilfe. Danach litten im vergangenen Jahr weltweit mehr als 670 Millionen Menschen an Hunger. Die Mittel für humanitäre Hilfe und Entwicklungszusammenarbeit gingen aber vielerorts zurück. Saarindustrie kürzt Investitionen. Nach einer Umfrage des Verbandes der Metall- und Elektroindustrie im Saarland plant mehr als die Hälfte der Betriebe dieses Jahr geringere Investitionen in Deutschland. Stattdessen wollen viele Firmen mehr in Auslandsstandorte investieren. DFB meldet neue Mitgliederrekorde. Seit 2022 ist die Zahl der Mitglieder in den Fußballvereinen um mehr als 1 Million auf 8,2 Millionen gestiegen. Das bringt nach Angaben des DFB aber auch Herausforderungen, unter anderem bei Sportstätten, Trainingszeiten und Personal.
1: Vielen Dank. Mehr Nachrichten gibt's wieder um 14 Uhr.
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1: Es kommen jetzt langsam ein paar Wolken rein. Auch Schauer und Gewitter kann es heute schon geben. Vielleicht sogar mit Starkregen oder Sturmböen bei schwül warmen 32 Grad maximal. Heute Nacht 15 bis 19 Grad. Es kann weitere Schauer und Gewitter geben. Auch morgen im Laufe des Freitags bei maximal 27 Grad. Am Wochenende etwas trockener mit ähnlichen Temperaturen wie morgen.
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1: Autobahn 8 Saarlouis Richtung Pirmasens zwischen Kreuzerbrücken und Merchweiler. 2 Kilometer Stau, hier müssen Sie etwa 10 Minuten mehr einplanen. Die B41 ist in Höhe Ottweiler zwischen Bliesstraße und Martin-Luther-Straße wegen einer Baustelle gesperrt bis voraussichtlich 19. Juli. Und im Landkreis Neunkirchen in Heiligenwald ist die Itzenblitzstraße zwischen Friedrichstraße und Ortsausgang wegen eines Feuerwehreinsatzes vorübergehend gesperrt. Geblitzt wird am Ausgang Bexbach Richtung Frankenholz, auf der A623 Richtung Friedrichsthal in Höhe Sulzbach und in Neunkirchen in der Parallelstraße. Alle Blitzer können Sie nachlesen auf sr3.de und in der SR3-App. Gute Fahrt.
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1: SR3. Mit Julia Becker. Johnny Hates Jazz und Mango Jerry. Einen wunderschönen Donnerstag für Sie.
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0: 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Noch ist Fußball-Weltmeisterschaft. Und was war das für ein zweites Halbfinale gestern? Mit Emotionen, die schon fast finalwürdig waren. Zwei Teams, die natürlich unbedingt Fußball-Weltmeister der Herren werden wollen. Thomas Tuchels Mannschaft, England, mit großen Chancen. Und ist auch tatsächlich in Führung gegangen.
1: Jetzt mal wieder so ein öffnender Pass von Harry Kane. England rückt nach. Das ist Declan Rice. Auf der rechten Außenbahn wartet Rodgers. Jetzt schlagt er nach innen. Zweiter fast gut. Tor für England!
0: Ja, die waren in den letzten Jahrzehnten ja schon ganz oft ganz mit dabei, weit vorne mit dabei. Aber dann haben doch die Argentinier die amtierenden Weltmeister ausgeglichen.
1: Lionel Messi, rechte Strafraum-Eck, dribbelt mal an gegen O'Reilly, täuscht an, legt sich den Ball auf links, passt ins Zentrum. Fernandes!
0: Ja, dann war es natürlich spannend, immer so, wenn es ausgeglichen ist und die Entscheidung, das Tor für Argentinien von Martinez, kam sehr spät in der Nachspielzeit. Und das müssen Sie auf jeden Fall vom argentinischen Reporter nochmal hören.
2: Pelota de Messi, viene Messi, encara Messi, viene Messi, centro de Messi, gol! Gol! Gol! Gol!
0: Riesenfreude natürlich bei den Argentiniern, aber umso größer war die Enttäuschung bei England-Star Harry Kane.
3: Wir haben so hart für diesen Weg gearbeitet. Die Jungs haben wirklich alles gegeben. Schweiß, Blut, Tränen, einfach alles. Dass wir es am Ende nicht geschafft haben, ist so bitter.
0: Argentinien spielt jetzt am Sonntag gegen Spanien im WM-Finale und kann seinen Titel verteidigen. Lionel Messi will natürlich nochmal Weltmeister werden.
3: Unglaublich, dieser Tag. Einfach unglaublich. Gegen England zu spielen ist immer etwas Besonderes. Und erst recht, wenn es ein WM-Halbfinale ist. Wir wussten, was auf uns zukommt. Wir wollten unbedingt gewinnen. Wir wollten die Fans glücklich machen. Und natürlich wollten wir ins Finale.
0: Am Sonntag um 21 Uhr ist dann Anstoß in New Jersey. Das ZDF überträgt das Fußball-Weltmeisterschaftsfinale 2026. Mhm.

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7: 14 Uhr. Der St. Ingberter Oberbürgermeister Meyer warnt vor möglichen Folgen der Sonderprüfung beim CISPA-Helmholtz-Zentrum für Informationssicherheit. Die Prüfung soll klären, ob sicherheitsrelevante Forschungsergebnisse nach China abgeflossen sind. Meyer befürchtet, dass eine längere Unsicherheit den Forschungsstandort Saarland schwächen könnte, etwa wenn Fördermittel an andere Standorte fließen. In einem Brief forderte der CDU-Politiker Ministerpräsidentin Rehlinger auf, alles zu tun, um die Zukunft des CISPA nicht zu gefährden. SR-Reporter Peter Sauer.
8: Konkret hatte das CISPA Anfang Juni verkündet, dass die jährlichen Forschungsgelder ab 2030 um rund 45 Millionen Euro erhöht werden sollen. Damit würde das jährliche Gesamtbudget, finanziert von Bund und Land, auf über 100 Millionen Euro wachsen. Die Staatskanzlei erklärte dazu auf SR-Anfrage, dass man auf die klare Haltung des Bundesforschungsministeriums vertraue, das zum Mittelaufwuchs stehe. Dazu gebe es ein geordnetes Verfahren, das Schritt für Schritt abgearbeitet werde. Wie der SR aus Kreisen des Bundesforschungsministeriums erfahren hat, wurde der Mittelaufwuchs des CISPA unter Auflagen in Aussicht gestellt. Die finale Entscheidung darüber solle demnach erst 2028 getroffen werden.
7: In den saarländischen Krankenhäusern kommt es immer häufiger zu Gewalt gegen Beschäftigte. Das bestätigte das Landespolizeipräsidium dem SR auf Anfrage. Demnach gab es vor 2 Jahren insgesamt 120 Anzeigen wegen körperlicher Gewalt und Bedrohung. 5 Jahre vorher waren es 50. Inzwischen gehen die Zahlen zwar wieder leicht zurück, Ärzte berichten aber weiterhin von angespannten Situationen, besonders in überfüllten Notaufnahmen. Wie der Chefarzt der zentralen Notaufnahme am SHG-Klinikum Merzig sagte, führten dort lange Wartezeiten immer wieder zu Konflikten mit Patienten und Angehörigen. Nach Angaben der Welthungerhilfe fehlen zunehmend Gelder zur Bekämpfung von Hunger in der Welt. Der Generalsekretär der Hilfsorganisation Mogge kritisierte bei der Vorstellung des Jahresberichts, das liege vor allem an Kürzungen in der Entwicklungszusammenarbeit weltweit. Diese würden auch im aktuellen Regierungsentwurf zum Bundeshaushalt 2027 fortgeschrieben. Nach Angaben der Welthungerhilfe litten im vergangenen Jahr weltweit mehr als 670 Millionen Menschen an Hunger. Dazu kämen die Folgen des Klimawandels mit starken Dürren und zunehmenden Überschwemmungen in immer kürzeren Abständen. Die Bundesregierung will härter gegen Steuerbetrüger vorgehen. Finanzminister Klingbeil und Justizministerin Hubich haben dazu einen Aktionsplan vorgestellt. Aus Berlin Jakob Mayer.
9: Klingbeil möchte den Strafrahmen für organisierte Steuerkriminalität auf bis zu 15 Jahre Freiheitsstrafe erhöhen und Steuerhinterziehung wieder als Verbrechenstatbestand einführen. Die Straffreiheit bei Selbstanzeigen soll in heutiger Form wegfallen. Die zuständigen Behörden sollen verdächtige Vermögen besser ermitteln und einziehen können. Nach dem Vorbild des gemeinsamen Terrorismusabwehrzentrums soll es beim Zoll ein ähnliches Gremium gegen Steuer- und Finanzkriminalität geben, um zwischen Bund und Ländern Erkenntnisse auszutauschen. Die Aufbewahrungsfrist für Buchungsbelege wird demnach auf 15 Jahre verlängert und eine Registrierkassenpflicht eingeführt. Die entsprechenden Gesetze sollen in den kommenden Monaten beschlossen bzw. geändert werden. Klingbeil rechnet mit Einnahmen von mindestens 1 Milliarde Euro.
7: Der Deutsche Wetterdienst warnt für heute Nachmittag vor schweren Gewittern im Saarland. Betroffen sind vor allem Teile des Regionalverbandes Saarbrücken und des Saarpfalz-Kreises. Möglich sind ab 15 Uhr größere Hagelkörner, Starkregen und heftiger Wind von bis zu 130 Stundenkilometern. Die Gewitter ziehen aus Westen auf und können sich in der Nacht weiter verstärken. Der Deutsche Wetterdienst empfiehlt, lose Gegenstände zu sichern und sich möglichst nicht im Freien aufzuhalten. Das waren die Nachrichten mit Linda Grothold. 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
11: Sonnenschein, aber auch einige Wolken, die werden jetzt zahlreicher und da kann es dann ein Gewitter oder ein Regenschauer geben. Bei maximal 32 Grad heute recht schwül und die Unwetter bzw. die Schauer können unwetterartig ausfallen mit Starkregen oder Sturmböen. Auch heute Nacht ziehen noch ein paar Schauer durch bei 15 bis 19 Grad. Morgen mehr Wolken als Sonne sogar. Und teilweise auch wieder kräftige Schauer oder Gewitter möglich bei maximal 27 Grad. Und so rum bleiben dann auch die Temperaturen übers Wochenende, also ein bisschen angenehmer, aber trockener.
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11: Vorsicht, A1 Saarbrücken Richtung Trier zwischen Eppelborn und Tholey, Gefahr nach einem Unfall. Und A8 Saarlouis Richtung Pirmasens zwischen Kreuz Saarbrücken und Merchweiler. 2 Kilometer Stau, hier müssen Sie ca. 10 Minuten mehr einplanen. Die B41 ist in Höhe Ottweiler zwischen Pliesstraße und Martin-Luther-Straße wegen einer Baustelle gesperrt bis voraussichtlich 19. Juli. Und in Heiligenwald ist die Itzenblitzstraße zwischen Friedrichstraße und Ortsausgang wegen eines Feuerwehreinsatzes aktuell noch gesperrt. Geblitzt wird am Ortsausgang von Bexbach Richtung Frankenholz, auf der A623 Saarbrücken Richtung Friedrichsthal in Höhe Sulzbach und in Neunkirchen in der Parallelstraße. 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
11: Julia Becker ist am Mikrofon. Ich wünsche Ihnen einen wunderschönen Donnerstagnachmittag und habe Musik für Sie dabei von Philipp Dittberner und Billy Ocean. Außerdem gibt es gleich noch einen Kinotipp.
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1: 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Das ist Philipp Dittberner in deiner kleinen Welt auf SR3 im Kiosk. Und ich gebe Ihnen jetzt nochmal schnell eine wichtige Meldung von der Straße mit. Die ist immer noch aktuell. A1 Saarbrücken Richtung Trier zwischen Eppelborn und Tholey. Gefahr nach einem Unfall. Jetzt geht's um die Odyssee. Und zwar um die Original-Odyssee. Es wird ja immer mal wieder benutzt, das Wort, wenn jemand einen weiten Weg vor sich hat. Und das ist jetzt Action-Fantasie im Kino. Man könnte meinen, das sei ein relativ neues Genre. Ein Held muss gegen Monster kämpfen. Überhaupt nicht neu. Bei der Odyssee von Homer, ein ganz alter Grieche, spricht man von Action-Fantasy schon lange nicht mehr, sondern eher von einem Epos. Also diese weite Reise mit vielen Hindernissen, die man heute in ein paar Stunden erledigen könnte. Das ist natürlich Stoff für einen Film. Und das hat auch eine mega tolle Cast, also tolle Schauspieler. Das ist auf jeden Fall ein Kinotipp von Christian Job wert.
2: Odyssee, eine Irrfahrt, wie Udo Lindenberg vor über 40 Jahren schon sang, mit dem Wahnsinn am Steuer. Homer hat sich 7 oder 8 Jahrhunderte vor Christus die Geschichte vom König Odysseus aus Ithaka ausgedacht. Der will nach dem Trojanischen Krieg, der mit dem kriegergefüllten Pferd vor den Stadtmauern, nur noch heim. Was heute mit der Autofähre 8 bis 12 Stunden Zeit kostet, dauert für den Helden 10 Jahre. Im Kino sind es jetzt knapp unter 3 Stunden.
3: Ich erinnere mich an eine Frau, einen Sohn, Heimat.
2: Von der Stummfilmzeit bis heute, ob TV, Mehrteiler oder CinemaScope, Technicolor-Streifen. Über 30 Fassungen gibt es bis heute. Versatzstücke der Geschichte haben mit den Knetmännchen von Ray Harryhausen die Kinobesucher in ihren Bann gezogen. Berühmt die Version mit Anthony Quinn und Kirk Douglas aus den 50ern. Und jetzt Oppenheimer-Regisseur Christopher Nolan, der in die großen Fußstapfen seiner Vorgänger mit ganz breiten Schlappen tritt.
4: Die Götter haben es dir gesagt.
3: Dann widersetze ich mich den Göttern.
2: Gedreht im IMAX-Format mit 70 mm Filmmaterial. Das soll theoretisch eine Schärfe von 11 bis 12K ergeben. IMAX-Kameras sind laut und werden eher für Naturaufnahmen verwendet. Nolan hat für den Spielfilm extra Schallschutzboxen bauen lassen. Sauschwer blieb alles trotzdem, aber mit normalen Kameras drehen ja alle anderen. Das ist nicht der einzige Superlativ.
5: Dies ist ein Haus, das auf einen Herrn wartet. Ich will, dass du mich erwählst.
2: Eine Besetzung wie bei den größten Monumentalschinken. Matt Damon ist der bärtige Odysseus. Seine Frau spielt Anne Hathaway. Spider-Man Tom Holland, den Sohnemann. Vampirschwarm Robert Pattinson ist dabei. Charlize Theron Zendaya, Spider-Mans Freundin. Oder Lupita Nyong'o. Zyklopen, Sirenen zirzen, wo immer das Schiff anlandet. Und alles weitgehend ohne Computertricks am und im Mittelmeer gedreht. Trotz rekordverdächtigen Puff-Peng-Zack will Christopher Nolan Wahrheit auf die Leinwand bringen. Es ist der Versuch, diese unglaublichen Ideen in der Geschichte zu erden, um vielleicht die Realität zu finden.
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SR3 Saarlandwelle am 16. Juli mit der Lighthouse Family und Free. Die 12. Etappe der Tour de France ist losgegangen und wie das später ausgeht, erfahren Sie natürlich hier auf SR3. Jetzt gibt's noch was für die Autofahrer. A8 Saarlouis Richtung Pirmasens zwischen Sevelingen und Schwalbach. Gefahr durch Gegenstände auf der Fahrbahn.

0: SR3 mit Wolfmann um 2:30.
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0: Mit Kerstin Geilmeier.
2: Negative Folgen durch CISPA-Sonderprüfung befürchtet. Der St. Ingberter Oberbürgermeister Meyer sagte, es dürfe jetzt nicht dazu kommen, dass Fördermittel an andere Standorte gehen. Die Sonderprüfung soll klären, ob sicherheitsrelevante Forschungsergebnisse des CISPA-Helmholtz-Zentrums im Saarland nach China abgeflossen sind. Schärferer Kampf gegen Steuerbetrug. Das Bundesfinanzministerium hat dazu jetzt 26 Maßnahmen präsentiert. Unter anderem soll die Strafe für organisierte Steuerkriminalität von 10 auf 15 Jahre erhöht werden. Außerdem soll Steuerhinterziehung wieder als Verbrechen und nicht nur als Vergehen gelten. Welthungerhilfe warnt vor Kürzungen. Nach Angaben der Organisation litten im vergangenen Jahr weltweit mehr als 670 Millionen Menschen an Hunger. Die Mittel für humanitäre Hilfe und Entwicklungszusammenarbeit gingen aber vielerorts zurück. Und immer häufiger Gewalt gegen Klinikbeschäftigte im Saarland. Nach Polizeiangaben gab es vor 2 Jahren insgesamt 120 Anzeigen wegen körperlicher Gewalt und Bedrohung in Krankenhäusern. 5 Jahre vorher waren es 50. Ärzte berichten demnach von angespannten Situationen, besonders in überfüllten Notaufnahmen.
0: Dankeschön. Mehr Nachrichten gibt's wieder um 15 Uhr.
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0: Wolken ziehen rein und damit auch Schauer und Gewitter. Es kann sogar Starkregen oder Sturmböen geben. Schwül warm bei maximal 32 Grad. In der Nacht 15 bis 19 mit weiteren Schauern und Gewittern. Auch morgen am Freitag mehr Wolken als Sonne. Schauer und Gewitter teilweise kräftig bei maximal 27 Grad. Also kühlt es regelrecht ab, kann man schon so sagen. Und am Wochenende wird es weiterhin so angenehm sommerlich sein und auch wieder trockener.
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0: Die A623 Richtung Friedrichsthal, das Dreieck Friedrichsthal in der Überleitung zur A8 Richtung Saarlouis. Dort besteht aktuell Gefahr durch einen defekten PKW. Die B41 ist in Höhe Ottweiler zwischen Bliesstraße und Martin-Luther-Straße wegen einer Baustelle gesperrt, noch bis zum 19. Juli. Und zwischen Rappweiler und Weißkirchen gibt es Behinderungen wegen Bauarbeiten. Hier stehen die neuesten Blitzer am Ortsausgang von Bexbach Richtung Frankenholz, auf der A623 Saarbrücken Richtung Friedrichsthal in Höhe Sulzbach und in Neunkirchen in der Parallelstraße. Ich wünsche Ihnen eine gute Fahrt.
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0: Mit Julia Becker am Mikrofon und Musik von in der Hermes House Band, Antje Schumacher und Casey and the Sunshine Band. Ich wünsche Ihnen einen wunderschönen Nachmittag.
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SR3 mit Antje Schumacher, nie nach Paris. 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Und hier sind sie mit Hit the Road, Jack.

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1: 45 Jahre live von Reinhard Fendrich ist Anfang Juni erschienen und ist unser Album der Woche. Reinhard Fendrich ist inzwischen 71 Jahre alt und kann auf eine 45-jährige Karriere zurückblicken. Also mehr als die Hälfte seines Lebens ist er schon erfolgreich mit seiner Musik oder macht überhaupt Musik. Und das ist jetzt so ein Best-of-Live-Album, das er da rausgebracht hat. Und aus dem hören wir jetzt nur einen Wimpernschlag.

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12: 15 Uhr. Die Unternehmen der Metall- und Elektroindustrie wollen im Saarland deutlich weniger investieren. Nach einer Umfrage des Verbandes ME Saar werden auch die Zukunftsaussichten durch die Firmen wenig positiv eingeschätzt. Für SR Info Lars Ohlinger.
13: Jedes zweite Unternehmen der Metall- und Elektroindustrie plant laut Umfrage im Saarland geringere Investitionen. Nur 9% der Betriebe wollen dagegen mehr ausgeben. Im Bundesschnitt ist die Lage etwas besser. Besonders alarmierend ist nach Angaben des Saarländischen Verbandes der Metall- und Elektroindustrie, viele Unternehmen wollen ihre Investitionen sehr deutlich zurückfahren, also um mehr als 20%. Weiteres Problem, zwar bewerten im Saarland etwas weniger Unternehmen ihre aktuelle Lage negativ als im Bundesdurchschnitt, gleichzeitig erwartet laut Umfrage aber nur eine Minderheit von 8% bessere Geschäfte im laufenden Jahr.
12: Der St. Ingberter Oberbürgermeister Uli Meyer warnt vor möglichen Folgen der Sonderprüfung beim CISPA-Helmholtz-Zentrum für Informationssicherheit. Die Prüfung soll klären, ob sicherheitsrelevante Forschungsergebnisse nach China abgeflossen sind. Meyer befürchtet, dass eine längere Unsicherheit den Forschungsstandort Saarland schwächen könnte, etwa wenn Fördermittel an andere Standorte fließen. Der CDU-Politiker forderte Ministerpräsidentin Rehlinger auf, alles zu tun, um die Zukunft des CISPA nicht zu gefährden. Hintergrund ist auch die geplante Aufstockung der Forschungsgelder. Ab 2030 könnten die Mittel von Bund und Land um rund 45 Millionen Euro steigen. Nach SR-Informationen wurde die Summe unter Auflagen in Aussicht gestellt. Nach dem tödlichen Messerangriff in Trier ist der Tatverdächtige in einer geschlossenen psychiatrischen Einrichtung untergebracht worden. Das hat die Staatsanwaltschaft mitgeteilt. Sie ermittelt gegen den 22-jährigen Afghanen wegen des Verdachts des Totschlags. Dem Mann wird vorgeworfen, gestern einen gleichaltrigen Studenten mit einem Küchenmesser angegriffen und tödlich verletzt zu haben. Das Opfer starb trotz Wiederbelebungsversuchen später im Krankenhaus. Nach bisherigen Erkenntnissen kannten sich Täter und Opfer nicht. Die Online-Kündigung im Fitnessstudio darf nicht zu kompliziert sein. Das hat der Bundesgerichtshof heute entschieden. Für SR Info Alena Lag-Möller.
2: Zwei muskulöse Oberarme, die zu einem lächelnden, trainierenden Mann gehören. Wer seinen Vertrag bei der Fitnessstudio-Kette FitX kündigen möchte, wird von diesem Bild auf der Kündigungsbestätigungsseite begrüßt. Daneben, gut sichtbar in Orange, die Schaltfläche Vertrag pausieren. Erst weiter unten gelangt man zum eigentlichen Ziel, dem Kündigungsformular. Der Verbraucherzentrale Bundesverband hält das für rechtswidrig und hat gegen FitX geklagt. Der Bundesgerichtshof gab den Verbraucherschützern nun recht. Wer Online-Verträge anbiete wie FitX, muss dem Verbraucher auch online die Kündigung ermöglichen, und zwar einfach und unkompliziert. Deshalb dürfen auf der Seite, auf der der Verbraucher seine Kündigung endgültig bestätigt, wirklich nur Angaben zur Kündigung stehen und keine Alternativen dazu, wie etwa eine Vertragspause.
12: Die Bundesregierung will effektiver gegen die Steuer- und Finanzkriminalität vorgehen. Finanzminister Klingbeil und Justizministerin Hubich haben dazu einen Aktionsplan mit 26 Maßnahmen vorgestellt. Unter anderem sind mehr Kontrollen gegen Schwarzarbeit und eine Stärkung des Zolls geplant. Außerdem soll der Strafrahmen für organisierte Steuerkriminalität von 10 auf 15 Jahre erhöht werden. Klingbeil und Hubich wollen dies erreichen, indem Steuerhinterziehung künftig wieder als Verbrechen gilt und nicht mehr nur als Vergehen. Im Prozess um den Einsturz einer Autobahnbrücke in Genua ist der Hauptangeklagte zu 12 Jahren Haft verurteilt worden. Es handelt sich um einen früheren Spitzenmanager einer italienischen Autobahngesellschaft. Der 66-Jährige sitzt bereits wegen eines tödlichen Busunglücks auf einer anderen Autobahn im Gefängnis. Er soll schon seit 2009 von Mängeln an der Brücke in Genua gewusst haben. Bei dem Einsturz der Brücke im Jahr 2018 waren 43 Menschen ums Leben gekommen. Das waren die Nachrichten mit Linda Grothold. 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
14: Bis 32 Grad heute, recht schwül, warm bis heiß ist es. Es kann jetzt am Nachmittag Schauer oder Gewitter, sogar mit Starkregen oder Sturmböen geben. Heute Nacht viel kühler, nur bis 15 bis 19 Grad circa. Mit Schauern und Gewittern auch morgen mehr Wolken als Sonne, Schauer oder Gewitter, teilweise auch kräftig möglich, bei maximal 27 Grad.
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14: Bitte Vorsicht, Autofahrer auf der B41 in Höhe Ottweiler zwischen Bliesstraße und Martin-Luther-Straße. Die ist wegen einer Baustelle gesperrt noch bis Sonntag. Außerdem in Heiligenwald ist die Ortsdurchfahrt wegen eines Feuerwehreinsatzes gesperrt. Und zwischen Rappweiler und Weißkirchen gibt es Behinderungen wegen Bauarbeiten. Blitzer stehen am Ausgang von Bexbach, wenn Sie Richtung Frankenholz fahren, auf der A623, Saarbrücken Richtung Friedrichsthal in Höhe Sulzbach und in Neunkirchen in der Parallelstraße. Ich wünsche eine gute Fahrt.
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14: Mit Julia Becker am Mikrofon, Phil Collins und den Hollies. Und außerdem gibt es gleich noch eine Folge Friemelein.
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1: Was muss denn heute für eine Tonne raus? Die Grau oder die Green? Ei, die Gelb. Was bin ich froh, dass es die überhaupt gibt. Ich habe ja das Gefühl, es gäbe die Gelbe schon ewig. Dabei feiert die dieses Jahr erst ihren 6. Geburtstag bei uns zu Hause. Im November 2020 hat sie dem Gefuddel mit dem gelben Sack ein Ende bereitet. Ich bin ohnehin Mülltonnenfetischist. Viele Leute finden Mülltonnen ja unsexy, wie sie so da stehen, vor oder hinterm Haus. Sie bauen dann kleine Häuschen für sie, die eigentlich viel hässlicher sind als die 2 Tonnen, die sie darin verstecken wollen. Oder sie schließen sie gar im Keller ein. Sie beschweren sich auch immer über jede neue Tonne, die dazukommt. Bei der Einführung der blauen wollten viele ja lieber weiterhin regelmäßig mit dem Auto zum Papiercontainer am matschigen Straßenrand fahren, als sich noch diese Tonne hinters Haus zu stellen. Mir ist alles recht, wo ich den Müll möglichst schnell in Kellernähe einfach unter einem Deckel verschwinden lassen kann. Das Einzige, was mir seit Einführung der gelben Tonne Huddel bereitet, ist ihre Größe. Wer mal gesehen hat, was ich vorher mittwochs abends alle 2 Wochen an gelben Säcken vors Einfamilienhaus geschleppt habe, der kann das verstehen. Aber wir machen es seither einfach so, wie unsere Freundin Ute es vorgeschlagen hat. Die hat gehört, wie die Müllentsorger eine entsprechende Verdichtung empfohlen haben. Und sie meinte, wir sollten einfach 2-mal die Woche de Kleen in die Tonnen stellen und hupsen lasse. Ja, anfangs vor 6 Jahren hat das geklappt, aber inzwischen ist der Lappes näher am Führerschein und größer als ich. Und wir packen eine Effa nicht mehr so gut in die Tonnen.
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Hey, Aldin und Feuer. 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Bitte Vorsicht. A8 Pirmasens Richtung Saarlouis zwischen Schwalbach-Schwarzenholz und Schwalbach Gefahr durch Gegenstände auf der Fahrbahn. Und hier habe ich jetzt für Sie Musik von CCR und Queen im Kiosk auf SR3.

0: SR3 Saarlandwelle mit Queen und Save Me um gleich 3:30.
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0: 3:30. Mit Kerstin Geilmeier.
2: 12 Jahre Haft wegen Brückeneinsturz in Genua. Verurteilt wurde ein früherer Spitzenmanager einer italienischen Autobahngesellschaft. Der 66-Jährige soll schon seit 2009 von Mängeln an der Brücke gewusst haben. Bei dem Einsturz im Jahr 2018 waren 43 Menschen ums Leben gekommen. Saarindustrie kürzt Investitionen. Nach einer Umfrage des Verbandes der Metall- und Elektroindustrie plant mehr als die Hälfte der Betriebe dieses Jahr geringere Investitionen in Deutschland. Stattdessen wollen viele Firmen mehr in Auslandsstandorte investieren. Negative Folgen durch CISPA-Sonderprüfung befürchtet. Der St. Ingberter Oberbürgermeister Meyer sagte, es dürfe jetzt nicht dazu kommen, dass Fördermittel an andere Standorte gehen. Die Sonderprüfung soll klären, ob sicherheitsrelevante Forschungsergebnisse des CISPA-Helmholtz-Zentrums im Saarland nach China abgeflossen sind. Und Messerangreifer von Trier in der Forensik. Der 22-jährige Afghane wird beschuldigt, gestern einen gleichaltrigen Mann mit einem Küchenmesser getötet zu haben. Laut Staatsanwaltschaft wurde der Verdächtige zunächst in einer geschlossenen psychiatrischen Einrichtung untergebracht.

0: gebracht.
1: Vielen Dank. Mehr Nachrichten wieder um 16 Uhr.
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1: Sonnenschein, aber auch viele Wolken. Es kann heute noch Schauer und Gewitter geben bei schwül warmen 32 Grad maximal. Also so zwischen 27 und 32 Grad liegen die Höchsttemperaturen. In der Nacht kühlt es ab auf 15 bis 19 Grad. Weiter Schauer und Gewitter möglich. Auch morgen am Freitag bei maximal 27 Grad. Am Wochenende trockener mit ähnlichen Temperaturen.
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1: Die A8 Saarlouis Richtung Pirmasens zwischen dem Kreuzerbrücken und Merchweiler. 2 Kilometer Stau, hier müssen Sie ca. 20 Minuten mehr einplanen. Die A623 Saarbrücken Richtung Friedrichsthal zwischen Saarbrücken-Ludwigsberg und Saarbrücken-Herrensohr. 3 Kilometer Stau, da verzögert sich Ihre Fahrt um ca. 20 Minuten. Die B41 ist in Höhe Ottweiler zwischen Bliesstraße und Martin-Luther-Straße wegen einer Baustelle gesperrt bis voraussichtlich 19. Juli. Und in Fürstenhausen ist die Zechenstraße wegen eines defekten LKW vorübergehend gesperrt. In Heiligenwald ist die Ortsdurchfahrt wegen eines Feuerwehreinsatzes ebenfalls gesperrt. Und geblitzt wird am Ausgang Bexbach Richtung Frankenholz, auf der A623 Richtung Friedrichsthal in Höhe Sulzbach und in Neunkirchen in der Parallelstraße. Ich wünsche Ihnen eine gute und vor allem sichere Fahrt an Ihr Ziel.
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1: 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Das ist der Kiosk am Donnerstag.
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Wir klicken zusammen auf sr3.de, mal schauen, was einem da als erstes begegnet. So, jetzt habe ich mich auch glatt vertippt, ne? So schwer ist es ja auch nicht, sr3.de. So, die Sommeralm natürlich, da haben wir jetzt schon ein bisschen drüber gesprochen. Sie wissen Bescheid, am 26. Juli zum Abschied ist das große Kinderfest. Aber erstmal geht's los am 22. mit dem Almauftrieb. Dazwischen jede Menge Konzerte, unter anderem Tina Turner Tribute und Hermes House Band. Wissen Sie eigentlich schon, dass wir heute bei den deutschen Minigolfmeisterschaften in Bildstock dabei waren? Auch alles dazu gibt's auf sr3.de. Dann können Sie nochmal verfolgen, wie Freaky Jörn ins Maislabyrinth in Merzig eingestiegen ist und vor allem, wie er es wieder rausgeschafft hat. Sehr lustige Geschichte, auch von heute früh. Alles nachzulesen und natürlich zu hören auf sr3.de.

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SR3, Lainey Wilson und John Mayer mit Phone, Keys, Wallet. Haben sie alles dabei? Telefon, Schlüssel und Geldbeutel? Na dann nix wie ab ins kühle Nass. Aber vielleicht sollten sie dann vorher die Sachen am Ufer irgendwo an einem sicheren Ort verwahren. Oder vielleicht gehen sie auch einfach nur ins Eiscafé, dann können sie alles in der Tasche lassen. Ich sage jetzt Tschüss, wünsche Ihnen noch einen schönen Nachmittag und viel Spaß gleich mit der Region am Nachmittag und meiner Kollegin Kerstin Geilmeier. Ich bin Julia Becker, bis morgen.

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11: 16 Uhr. 8 Jahre nach dem tödlichen Einsturz einer Autobahnbrücke in Genua ist der Hauptangeklagte zu einer langen Haftstrafe verurteilt worden. Giovanni Castellucci muss für 12 Jahre ins Gefängnis. Er war damals Geschäftsführer der Firma, die die Brücke betrieben hat. Aus Rom Christine Auerbach.
12: Ihm wird vorgeworfen, von den Mängeln gewusst zu haben und die Arbeiten an dem später eingestürzten Pfeiler verschoben zu haben. Die Staatsanwaltschaft hatte 18 Jahre Haft gefordert. Castellucci sitzt im Moment bereits im Gefängnis. Er wurde letztes Jahr wegen eines anderen Autobahnunfalls mit 40 Toten verurteilt. Insgesamt waren wegen des Einsturzes 57 Menschen angeklagt. Überwiegend Führungskräfte von Autostrade per l'Italia, aber auch Angestellte des italienischen Infrastrukturministeriums. Als während eines schweren Unwetters vor 8 Jahren einer der Brückenpfeiler der Morandi-Brücke einstürzte, riss er einen großen Teil der Fahrbahn und Autos mit sich. 43 Menschen sind damals gestorben.
11: Mehr als jedes zweite Metall- und Elektrounternehmen im Saarland kürzt dieses Jahr seine Investitionen. Das zeigt eine Umfrage des Verbandes der Metall- und Elektroindustrie. Demnach wollen viele Unternehmen ihre Investitionen sogar um mehr als 20% kürzen. Nur wenige erwarten eine bessere wirtschaftliche Entwicklung in diesem Jahr. Fast jedes dritte Unternehmen rechnet außerdem damit, Arbeitsplätze abzubauen. Als Gründe genannt wurden vor allem hohe Arbeits- und Energiekosten sowie zu viel Bürokratie. In den saarländischen Krankenhäusern kommt es immer häufiger zu Gewalt gegen Beschäftigte. Das bestätigte das Landespolizeipräsidium dem SR auf Anfrage. Demnach gab es vor 2 Jahren insgesamt 120 Anzeigen wegen körperlicher Gewalt und Bedrohung. 5 Jahre vorher waren es 50. Inzwischen gehen die Zahlen zwar wieder leicht zurück, Ärzte berichten aber weiterhin von angespannten Situationen, besonders in überfüllten Notaufnahmen. In Heiligenwald im Kreis Neunkirchen brennt seit heute Vormittag ein Wohnhaus. Wie die Schiffweiler Feuerwehr dem SR auf Anfrage mitteilte, wurden die Einsatzkräfte zunächst wegen eines Garagenbrandes gerufen. SR-Reporter Lukas Baumann.
13: Bereits bei Ankunft der Einsatzkräfte waren die Flammen auf das angebaute Wohnhaus übergegangen. Aus diesem Grund wurden zusätzliche Kräfte aus umliegenden Städten und Gemeinden angefordert. Aus Neunkirchen beispielsweise ein Gerätewagen mit Atemschutzausrüstung. Zeitweise ist das Feuer außerdem auf die danebenliegende Vegetation übergegangen. Bei dem noch brennenden Gebäude auf der Itzenblitzstraße handelt es sich um ein Vierparteienhaus. Alle Bewohner konnten unverletzt das Haus verlassen und werden nun von der Gemeinde in andere mehrere Wohnungen untergebracht. Ein Feuerwehrmann wurde bei dem Einsatz leicht verletzt.
11: Wegen der extremen Rauchentwicklung werden Anwohner gebeten, Fenster und Türen geschlossen zu halten. Die Online-Kündigung im Fitnessstudio darf nicht zu kompliziert sein. Das hat der Bundesgerichtshof heute entschieden. Demnach darf die Internetseite, auf die Kunden zur Bestätigung einer Kündigung geleitet werden, keine Informationen zu Alternativen anzeigen, mit denen der Kunde im Vertrag gehalten werden soll. Verbraucherschützer hatten gegen den Betreiber einer Fitnessstudio-Kette geklagt. Wenn Kunden dort ihren Vertrag beenden wollten, wurden sie zunächst auf die Möglichkeit hingewiesen, den Vertrag beitragsfrei zu pausieren. Nacktmulle halten ihre Kolonie mit einem speziellen Duftstoff ihrer Königin zusammen. Das haben Forschende des Berliner Max-Delbrück-Centers über die Nagetiere herausgefunden. Demnach produziert die Königin der Kolonie eine chemische Substanz, die verhindert, dass andere Weibchen Nachwuchs bekommen. Fehlt dieser Duft, beginnen die Tiere innerhalb weniger Tage mit Kämpfen um die Vorherrschaft. Das waren die Nachrichten mit Linda Grothold. 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
14: Schwülwarm bis heiß ist es. Lokal besteht Unwettergefahr durch Starkregen, Hagel und stürmische Böen. In der Nacht zieht erst dann ein Großteil der Wolken ab. Zum Morgen hin sind aber wieder Schauer oder Gewitter möglich. Auf 19 Grad sinken die Temperaturen in Saarbrücken, auf 17 in Merzig, 15 Grad in Kirkel. Morgen breitet sich dann zum Teil wieder gewittriger Regen aus, auch am Nachmittag. Erneut Gewitter und auch Starkregen, Hagel und Sturmböen können auch drin sein. Bei 22 bis 27 Grad.
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14: Auf den Straßen ist gerade ein bisschen was los. Vorsicht auf der A8, Saarlouis Richtung Pirmasens in Höhe Elversberg gibt es Gefahr durch Gegenstände auf der Fahrbahn. Auf der A8, Saarlouis Richtung Pirmasens zwischen dem Kreuz Saarbrücken und Merchweiler. 2 Kilometer Stau, dauert da etwa 20 Minuten länger. Auf der A623, Saarbrücken Richtung Friedrichsthal zwischen Saarbrücken-Ludwigsberg und Saarbrücken-Herrensort. 3 Kilometer Stau, ebenfalls 20 Minuten mehr als Plan dort. Im Landkreis Neunkirchen ist die B41 in Höhe Ottweiler zwischen der Blies- und der Martin-Luther-Straße wegen einer Baustelle gesperrt, dauert noch bis zum 19. Juli. Im Regionalverband Saarbrücken ist die Zechenstraße in Fürstenhausen wegen eines defekten LKW vorübergehend gesperrt. Und im Landkreis Neunkirchen, wir haben es gerade gehört, in Heiligenwald, da ist die Ortsdurchfahrt wegen eines Feuerwehreinsatzes vorübergehend gesperrt. Unsere neuesten Blitzer stehen am Ortsausgang von Bexbach in Richtung Frankenholz, auf der A623, Saarbrücken Richtung Friedrichsthal in Höhe Sulzbach und noch einer in Neunkirchen in der Parallelstraße. Weitere Blitzer wie immer auf sr3.de. Kommen Sie gut ans Ziel.
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14: Mit Kerstin Gallmeier herzlich willkommen. Gerade auch in den Nachrichten gehört, Gewalt gegen das Personal in Krankenhäusern kommt immer häufiger vor. Woran das liegt und was dagegen getan wird, das hören wir gleich in der Region am Nachmittag.
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0: Rund 100 körperliche Übergriffe gegenüber dem Klinikpersonal in saarländischen Krankenhäusern wurden vergangenes Jahr gemeldet. Das sind schon mal 100 Fälle zu viel, aber mit ziemlich großer Sicherheit liegt die Dunkelziffer noch um einiges höher. Das Problem, das ist ein deutschlandweites und das passiert in 95% der Krankenhäuser. Ich konnte vor der Sendung mit Katrin Lang vom Uniklinikum in Homburg darüber sprechen. Sie ist Pflegewissenschaftlerin und Deeskalationsexpertin. Frau Lang, woher kommt diese hohe Anzahl an körperlicher Gewalt gegenüber Pflegern, Krankenschwestern und Ärzten?
1: Ja, also es gibt verschiedene Faktoren, sag ich mal, die dann letztendlich zu Aggression und Gewalt, zu körperlichen Übergriffen führen können. Das ist zum einen, wenn man jetzt an die Patientenfaktoren denkt, zum Beispiel ist das vermutlich vermehrter Alkohol-Drogenkonsum, aber auch Angst, ne, und Hilflosigkeit im Krankenhaussetting, im Setting Notaufnahme. Und das kann dazu kommen, dann lange Wartezeiten, das ist so ein Umgebungsfaktor, sag ich mal, Überbelegung, Personalmangel und vieles weitere. Also da gibt es unendlich viele Faktoren quasi, die dazu führen können.
0: Wie arbeitet man denn bei Ihnen am UKS und auch an anderen saarländischen Kliniken dagegen an?
1: Ja, also am UKS arbeiten wir da schon einige Jahre dagegen an. Wir haben schon länger ein Gewaltschutzkonzept. Ich glaube, seit 2019 ist es mittlerweile. Und wir haben jetzt auch neuerdings einen Handlungsleitfaden zum Umgang mit Gewalt. Und wir haben auch eine Meldestelle eingerichtet.
0: Okay, das ist ja vielleicht auch schon mal ein bisschen mehr Sicherheit für die Klinikmitarbeiter. Wir haben heute Mittag bei uns im Programm gehört, dass in den saarländischen Kliniken auch vor allem die psychische Gewalt zunimmt, zum Beispiel von Angehörigen gegenüber dem Klinikpersonal. Gehört da auch schon ein rauer Ton zu oder wann spricht man genau von psychischer Gewalt?
1: Also wie man überhaupt Gewalt oder auch psychische Gewalt definiert, das ist sehr unterschiedlich, muss ich sagen. Und das liegt auch zum Teil in der Person selbst, die diese Gewalt erfährt, begründet. Was für sie vielleicht noch keine Gewalt ist, ist für mich schon Gewalt. Und das ist ganz unterschiedlich. Das können einfach Beleidigungen sein, aber auch einfach lautes Schreien. Das ist ja auch schon beängstigend für die ein oder andere Person. Beschimpfungen, Drohungen, ich steche dir die Reifen ab, ich weiß, wo dein Kind zum Kindergarten geht. Sowas könnte sein. Demütigungen, das habe ich selbst schon erfahren, du bist ja nur Krankenschwester. Provokationen abwerten, auch sexuelle Belästigung verbal kann da Thema sein.
0: Das kann ich mir vorstellen, dass das alles andere als schön ist, wenn Sie das als Klinikmitarbeiterin so erleben. Gibt es denn auch Kolleginnen, Kollegen, die sagen, sie wollen den Job nicht mehr machen, weil sie so vielen Übergriffen ausgesetzt sind?
1: Es ist so, ich habe 2024 eine Studie dazu veröffentlicht und habe im südwestdeutschen Raum in 6 verschiedenen Kliniken dazu Daten erhoben, Interviews geführt und da gab es Kolleginnen und Kollegen, die auch gesagt haben, ich schaffe das nicht mehr in einem bestimmten Bereich. Die haben sich versetzen gelassen. Aber solche Gewaltvorfälle, egal ob verbal oder körperlich, können dazu führen, dass man entweder sich krank schreiben lassen muss oder posttraumatische Belastungsstörungen entwickelt oder bis hin zur Aufgabe des Berufs. Also das ist durchaus auch denkbar, ja.
0: Aber um das zu verhindern, was muss denn passieren, damit sowohl körperliche als auch psychische Übergriffe aufhören in den Krankenhäusern?
1: Also die wichtigsten Maßnahmen wäre konsequent Schulung, Organisationsentwicklung, Sicherheitskonzepte in den verschiedenen Kliniken, eine offene Fehler- und Meldekultur. Das alles wirkt zusammen. Eine Einzelmaßnahme wie jetzt nur Schulung reicht da nicht nachhaltig aus. Es muss multimodal gedacht werden.
0: Gewalt gegen das Personal in Krankenhäusern kommt immer häufiger vor, auch im Saarland. Gesprochen habe ich darüber mit der Deeskalationsexpertin Katrin Lang am UKS in Homburg und gehört haben Sie das auf SR3. 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

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Wir haben eine aktuelle Meldung vom SR3 Verkehrsservice. Vorsicht bitte auf der 8 Saarlouis Richtung Pirmasens zwischen der Sulzbachtalbrücke und Elversberg. Da liegen Gegenstände auf der Fahrbahn rum. Kommen Sie gut ans Ziel. Kommst du aus dem Nichts?

0: Matou war das. Auf und davon in der SR3-Region am Nachmittag. Immer wieder hat es ja in den vergangenen Tagen bei uns im Saarland gebrannt und jetzt gerade in Heiligenwald im Kreis Neunkirchen. Seit heute Vormittag brennt da ein Wohnhaus. Deshalb sind aktuell die Itzenplitzstraße und auch die Hauptstraße in Heiligenwald bis auf Weiteres gesperrt. SR3-Reporter Lukas Baumann, der ist hingefahren nach Heiligenwald. Lukas, was siehst du dort? Wie ist die Lage vor Ort?
1: Ja, ich sehe das Haus von der Seite gerade. Oben ist eine Drehleiter hochgefahren mit zwei Feuerwehrmännern, die gerade von oben noch versuchen, das Feuer zu löschen. Man muss dazu sagen, die Flammen sieht man aktuell nicht. Das ist schon mal eingedämmt, aber innen drin ist es anscheinend immer noch richtig heiß. Ich stehe gerade mit Andreas Kuhn von der Feuerwehr hier in Schiffweiler. Und heute Vormittag kam ja eigentlich erstmal nur der Notruf Garagenbrand. Wie ging es dann weiter?
2: Ja, so sieht's aus. Gegen 11.45 Uhr wurde die Feuerwehr Schiffweiler zu einem Garagenbrand alarmiert. Es wurde auch gleich im Meldungstext geschrieben, dass die Garage an ein Wohnhaus angrenzt. Und beim Eintreffen der ersten Feuerwehrkameraden hier war der Dachstuhl des Hauses auch schon betroffen. Also das Feuer hat schon übergegriffen. Das Gute war, dass die Menschenlage eigentlich ziemlich schnell klar war. Also dass wir wussten, die Menschen sind draußen aus dem Haus. Und da konnte auch dann sofort von mehreren Seiten ein Löschangriff aufgebaut werden. Wegen der Lage, die sich hier einfach vor Ort ergeben hat, musste auch eine Einsatzstichworterhöhung gegeben werden. Also es wurde auf Brand 4 erhöht. Damit werden weitere Löschbezirke nachalarmiert. Da wurde die Drehleiter nachalarmiert und weitere Einheiten, die man dann vor Ort braucht. Und das wurde mit dieser Stichworterhöhung dann gemacht.
1: Ja, und ihr habt ja zum Beispiel auch aus Neunkirchen extra noch Verstärkung holen lassen, damit ihr mehr Atemschutzgeräte habt. Die brauchen wir auch gerade. Ich stehe jetzt hier seit rund 10 Minuten und habe leichte Kopfschmerzen schon. Der Rauch ist toxisch, haben sie mir gerade eben auch gesagt. Man sieht die Kollegen auch hier, die leiden richtig. Gerade eben wurde auch eine Feuerwehrfrau fast ohnmächtig mit der Liege Richtung Rettungswagen gebracht. Aber es gab hier auch noch schöne Momente mit Nachbarn und Co. Ne?
2: Ja, das stimmt. Wir haben hier vor Ort wirklich schöne Momente erlebt, weil die Nachbarn, die waren sofort zur Stelle. Die haben uns Getränke gebracht, die haben uns was Kleines zu essen gebracht und auch mit feuchten Tüchern die Einsatzkräfte sofort versorgt, was bei diesen Witterungsbedingungen auch ganz, ganz wichtig ist, weil man dehydriert schnell und wir haben es heute wieder gesehen, wir hatten 5 verletzte Feuerwehrleute, die hier versorgt werden mussten und das größtenteils wegen der Witterungslage.
1: Ja, die Personen, die im Haus wohnen, die konnten frühzeitig das Haus verlassen, werden jetzt von der Gemeinde auch erstmal mit Wohnungen verpflegt. Jetzt gehen wir nochmal in das Haus hinein quasi. Wir versuchen es quasi gedanklich. Was ist da drin jetzt gerade noch zu tun?
2: In dem Haus sind jetzt noch Nachlöscharbeiten zu tätigen. Also das bedeutet, es gibt noch Glutnester auch im Dachbereich, die jetzt noch abgelöscht werden müssen, damit es nicht nachher wieder zu einem Brand kommt und das Feuer sich wieder ausdehnt.
1: 4 Feuerwehrwagen stehen hier noch zur Sicherheit und auch noch im Einsatz. Und aktuell ist hier noch die Itzenplitzstraße und die Wemmetsweiler Straße gesperrt. Hat den Grund, dass mitten auf der Straße das Wasser rausgeholt wird und so die Einsatzkräfte hier in Ruhe arbeiten können. An der Stelle erstmal herzlichen Dank für die Information und auch für den Einsatz.
2: Sehr gerne. Vielen Dank.
1: Damit zurück zu dir, Kerstin.
0: Danke dir, Lukas. Du bist gerade vor Ort in Heiligenwald. Dort brennt seit heute Vormittag ein Wohnhaus. Die Löscharbeiten dauern weiter an und der Einsatz, der ist auch nicht ohne für die Feuerwehr, wie wir gerade gehört haben. Vielen Dank auf jeden Fall, dass Sie ja, da so viel auf sich nehmen im Moment.

0: Kurz nach 4:30 haben wir es.
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0: Mit Barbara Grech.
2: 12 Jahre Haft wegen Brückeneinsturz in Genua. Verurteilt wurde heute ein früherer Spitzenmanager einer italienischen Autobahngesellschaft. Der 66-Jährige soll schon seit 2009 von Mängeln an der Brücke gewusst haben. Bei dem Einsturz im Jahr 2018 waren 43 Menschen ums Leben gekommen. Immer häufiger Gewalt gegen Klinikbeschäftigte. Nach Polizeiangaben gab es vor 2 Jahren im Saarland 120 Anzeigen wegen körperlicher Gewalt und Bedrohung in Krankenhäusern. 5 Jahre vorher waren es nur 50. Ärzte berichten von angespannten Situationen, vor allem in überfüllten Notaufnahmen. Saarland stärkt frühe Hilfen. Junge Familien im Saarland sollen schneller Unterstützung bekommen. Die Lotsendienste an Geburtskliniken erhalten dafür jährlich 80.000 Euro zusätzlich und vermitteln Eltern früh passende Hilfsangebote. Feuerwehreinsatz in Schiffweiler. Im Ortsteil Heiligenwald ist am Vormittag ein 4-Parteien-Wohnhaus in Brand geraten. Zeitweise waren rund 120 Feuerwehrleute im Einsatz. Die Flammen waren von der Garage auf das Gebäude übergesprungen. Verletzt wurde niemand.
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0: Schwülwarm bis heiß ist es. Lokal besteht Unwettergefahr durch Starkregen, Hagel und stürmische Böen. In der Nacht zieht erst ein Großteil der Wolken ab. Zum Morgen hin sind aber wieder Schauer oder auch Gewitter möglich. Die Temperaturen gehen heute Nacht runter auf 19 bis 15 Grad. Morgen breitet sich zum Teil gewittriger Regen aus. Am Nachmittag ebenfalls erneut Gewitter und auch Starkregen. Hagel und Sturmböen können auch dabei sein bei maximal 22 bis 27 Grad.
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0: Vorsicht bitte auf der A8 Saarlouis Richtung Pirmasens zwischen der Sulzbachtalbrücke und Elversberg. Da gibt es Gefahr durch herumliegende Gegenstände auf der Fahrbahn. Auf der A8 Saarlouis Richtung Pirmasens zwischen dem Kreuzer Brück und Merchweiler 2 Kilometer Stau, eine Verzögerung von etwa 20 Minuten. Auf der A623 Saarbrücken Richtung Friedrichsthal zwischen Saarbrücken-Ludwigsberg und Saarbrücken-Herrensohr 3 Kilometer Stau, dauert auch etwa 20 Minuten länger dort. Im Landkreis Neunkirchen ist die B41 in Höhe Ottweiler zwischen der Bliesstraße und der Martin-Luther-Straße wegen einer Baustelle gesperrt bis zum 19. Juli wohl noch. Und im Regionalverband Saarbrücken ist in Fürstenhausen die Zechenstraße wegen eines defekten Lkw vorübergehend gesperrt. Im Landkreis Neunkirchen, wir haben es gehört, da ist immer noch der Feuereinsatz in Heiligenwald. Da ist die Ortsdurchfahrt im Moment auch noch dicht. Und hier die neuesten Blitzer am Ortsausgang von Bexbach in Richtung Frankenholz, auf der A623 Saarbrücken Richtung Friedrichsthal in Höhe Duttweiler und noch einer in Neunkirchen in der Parallelstraße. Kommen Sie gut ans Ziel.
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0: 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Weiterhin mit Kerstin Gallmeier. Hallo nochmal.
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0: 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Bis zur nächsten Landtagswahl bei uns im Saarland. Da ist ja noch ein Dreivierteljahr hin. Die Parteien bringen sich aber nach und nach schon in Stellung. Der Fraktionsvorsitzende und Chef der größten Oppositionspartei CDU, Stefan Toscani, der auch Spitzenkandidat seiner Partei ist, der hat heute Journalisten zum traditionellen Sommergespräch eingeladen. Und dort hat er vor allem massive Kritik an der Landesregierung geübt. SR3-Politikreporter Christian Leistenschneider war dabei. Christian, was hat Toscani denn genau gesagt?
1: Er hat gesagt, dass das Land nach gut 4 Jahren SPD-Alleinregierung schlechter dastehe als davor. Wirtschaftswachstum, Arbeitsplätze, überall gehe es bergab. Jetzt muss man sagen, dass es in der Zeit auch ganz schön viele Krisen gab, für die die Landesregierung nichts kann. Etwa den Krieg Russlands gegen die Ukraine oder den der USA mit dem Iran und all dem, was damit zusammenhängt. Also gestiegene Energiepreise, Lieferengpässe, viele Geflüchtete auch bei uns. Toscani meint aber, andere Bundesländer stünden trotzdem besser da.
0: Jetzt ist es ja auch ein bisschen der Job des Oppositionsführers, an der Landesregierung Kritik zu üben. Was wirft denn aber Toscani der Landesregierung genau vor?
1: Also im Grunde, dass sie viel Show macht, aber keine Ergebnisse erzielt. Toscani stört, dass sich die SPD dafür feiere, dass sie viel Geld verteilt, etwa beim Transformationsfonds. Das sei aber noch keine Leistung, weil es sich dabei zum großen Teil um neue Schulden handelt. Kann man so sehen. Klar ist aber auch, damit werden Entwicklungen finanziert, die einfach ihre Zeit brauchen, um am Ende hoffentlich positiv zu wirken. Bei anderen Themenbereichen, die Toscani kritisiert, sieht das aber schon ein bisschen anders aus. Bislang hat es die SPD nicht geschafft, eine Reform des kommunalen Finanzausgleichs konkret zu machen, einen neuen Landesentwicklungsplan umzusetzen oder einen Krankenhausplan vorzulegen. Da kann man schon fragen, warum das so lange dauert.
0: Ja, und die Frage, die man ja auch stellen kann, ist ja, könnte die CDU es denn besser?
1: Aus dem, was Toscani heute vorgelegt hat, kann man das jedenfalls nicht schließen. Da blieb vieles sehr vage. Er sagt etwa, es sei genügend Geld im Haushalt da, um wichtige Dinge zu finanzieren, etwa zur Unterstützung teurer Pflegeplätze. Man müsse nur richtig priorisieren. Auf die Frage, wo er dafür aber Geld umschichten würde, ist er ausgewichen. Aber es ist ja auch noch einige Zeit bis zur Wahl. Bis dahin wird die CDU wahrscheinlich noch konkretere Vorschläge auf den Tisch legen. Denn zu früh wollen sie ihr Pulver auch nicht verschießen.
0: Ja, heute aber gab es erstmal Vorwürfe gegen die Landesregierung von Oppositionsführer und CDU-Spitzenkandidat Stefan Toscani. Danke dir, Christian. Und wir schauen noch schnell auf die Straßen mit dem SR3-Verkehrsservice. Auf der 1 Saarbrücken Richtung Trier müssen Sie gerade zwischen Eppelborn und Holey vorsichtig fahren. Da liegen nämlich Reifenteile auf der Fahrbahn. Kommen Sie gut ans Ziel.

0: Unfassbare Tat gestern Morgen in Trier. Ein 22-jähriger Student wurde auf offener Straße von einem Mann mit einem Küchenmesser niedergestochen. Der Student kam gerade vom Einkaufen und er ist später im Krankenhaus gestorben. Die Universität hat ihm heute gedacht. Der mutmaßliche Täter, der wurde direkt gefasst und ist jetzt in der Psychiatrie. Unsere Reporterin in Trier, Verena Hafner, weiß, was inzwischen über den Tatverdächtigen bekannt ist.
1: Nach Angaben der Polizei ist er 22 Jahre alt, afghanischer Staatsangehöriger und lebt seit mehreren Jahren in Trier. Wohl auch ganz in der Nähe des Tatorts. Der Haftrichter hat inzwischen die Unterbringung in einer psychiatrischen Klinik angeordnet. Nach Angaben der Ermittler hat der Mann die Tat gestanden. Außerdem geht die Polizei derzeit davon aus, dass der getötete Student ein Zufallsopfer war. Was genau Auslöser für die Tat war, wird aber weiter untersucht.
0: Verena Hafner, unsere Reporterin, kann uns auch sagen, wie groß die Anteilnahme war.
1: Sehr groß. Über 1000 Familienmitglieder, Studierende und Mitarbeitende der Uni, Anwohner und Zeugen haben gemeinsam getrauert. Viele haben geweint und sich in den Arm gelegen. Auch Oberbürgermeister Wolfram Leibe hat sich als erstes in das Kondolenzbuch eingetragen. Die Präsidentin der Uni Trier, Eva Martha Eckramer, spricht von einem Ereignis, das die gesamte Hochschulgemeinschaft erschüttert hat.
2: Ich bin tief betroffen von dem Vorfall, dass einer unserer Angehörigen, ein Studierender, in sehr jungem Alter hier einem Tötungsdelikt zum Opfer gefallen ist. Und wir müssen damit umgehen. Unsere Gedanken sind bei der Familie, sind bei den Angehörigen, bei den Freunden. Wir müssen das gemeinsam verarbeiten. Wir stehen Seite an Seite, auch mit der Stadt Trier. Das ist für uns ein ganz außergewöhnlicher Vorfall.
1: Die Uni will auch psychologische Hilfe für die Studierenden anbieten. Denn viele suchen jetzt das Gespräch miteinander, um das Geschehene zu verarbeiten. So wie Studentin Antonia Breidert.
3: Es wurde einfach von Stunde zu Stunde, so mehr man erfahren hat, irgendwie nur schlimmer, was der Prozess des Trauens angeht, weil es ja zuerst einfach nur ein Mitstudent war. Dann halt, man kannte ihn wahrscheinlich durchs Seminar und dann erfahrt man, wer es war. Und dann auch erst vor Ort so richtig weiß, okay, da ist jemand gegangen oder da wurde jemandem das Leben genommen, den man eigentlich ganz gut kannte und dessen Wissen man auch sehr geschätzt hat. Es wird jetzt auf jeden Fall so für die nächsten paar Wochen echt ein bisschen hart sein, auch weil ich an der betroffenen Stelle regelmäßig vorbeifahren werde. Ja, da sind halt auch einfach sehr viele Gedanken.
1: Hier am Campus wünscht man sich jetzt vor allem Antworten. Damit es die schnell gibt, hat die Polizei ein Hinweisportal errichtet, auf dem auch Bilder, Videos und andere mögliche Beweise mit der Polizei geteilt werden können.
0: Ein 22-jähriger Student ist gestern in Trier von einem ebenfalls 22-Jährigen niedergestochen worden und danach im Krankenhaus gestorben. Infos waren das von unserer Reporterin in Trier, Verena Hafner. Und gleich geht's weiter mit dem Feierabend hier auf SR3. Ich wünsche Ihnen einen schönen Abend.

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14: 17 Uhr. Nach dem tödlichen Messerangriff in Trier wird der Tatverdächtige in einer geschlossenen psychiatrischen Einrichtung untergebracht. Das hat laut Staatsanwaltschaft der Ermittlungsrichter des Amtsgerichts Trier entschieden. Für SR Info Anna-Karina Blessmann.
15: Die Staatsanwaltschaft Trier ermittelt wegen des Verdachts des Totschlags. Der Tatverdächtige, ein 22-jähriger Afghane, lebte seit mehreren Jahren in Trier, zuletzt in der Nähe des Tatorts in der Robert-Schumann-Allee. Gestern gegen 10 Uhr traf der Beschuldigte nach den bisherigen Ermittlungen auf dem Gehweg auf den Studenten, der gerade in dem nahegelegenen Supermarkt eingekauft hatte. Aus unbekannten Gründen griff der Beschuldigte den Studenten mit einem Messer an und versetzte ihm mindestens 2 Stiche in den Oberkörper. Der junge Mann starb wenig später im Krankenhaus. Täter und Opfer kannten sich nicht, so die Staatsanwaltschaft. Nach dem vorläufigen Stand der Ermittlungen leidet der Tatverdächtige an einer psychischen Erkrankung. Er war vor kurzem in einer psychiatrischen Klinik in Behandlung.
14: Das Saarland baut die Hilfen für junge Familien aus. Wie das Sozialministerium mitteilte, bekommen die sogenannten Lotsendienste an Geburtskliniken in Zukunft 80.000 Euro mehr pro Jahr. Diese Dienste helfen Eltern direkt nach der Geburt, wenn sie Unterstützung brauchen, zum Beispiel bei finanziellen oder sozialen Problemen. Mit dem Geld sollen Familien früher erreicht und besser an passende Hilfsangebote vermittelt werden. Im Prozess um den Einsturz einer Autobahnbrücke in Genua ist der Hauptangeklagte zu 12 Jahren Haft verurteilt worden. Es handelt sich um einen früheren Spitzenmanager einer italienischen Autobahngesellschaft. Der 66-Jährige sitzt bereits wegen eines tödlichen Busunglücks auf einer anderen Autobahn im Gefängnis. Er soll schon seit 2009 von Mängeln an der Brücke in Genua gewusst haben. Bei dem Einsturz der Brücke im Jahr 2018 waren 43 Menschen ums Leben gekommen. Die Bundesregierung will härter gegen Steuerbetrüger vorgehen. Finanzminister Klingbeil und Justizministerin Hubich haben dazu einen Aktionsplan vorgestellt. Aus Berlin Jakob Mayer.
8: Klingbeil möchte den Strafrahmen für organisierte Steuerkriminalität auf bis zu 15 Jahre Freiheitsstrafe erhöhen und Steuerhinterziehung wieder als Verbrechenstatbestand einführen. Die Straffreiheit bei Selbstanzeigen soll in heutiger Form wegfallen. Die zuständigen Behörden sollen verdächtige Vermögen besser ermitteln und einziehen können. Nach dem Vorbild des gemeinsamen Terrorismusabwehrzentrums soll es beim Zoll ein ähnliches Gremium gegen Steuer- und Finanzkriminalität geben, um zwischen Bund und Ländern Erkenntnisse auszutauschen. Die Aufbewahrungsfrist für Buchungsbelege wird demnach auf 15 Jahre verlängert und eine Registrierkassenpflicht eingeführt. Die entsprechenden Gesetze sollen in den kommenden Monaten beschlossen bzw. geändert werden. Klingbeil rechnet mit Einnahmen von mindestens 1 Milliarde Euro.
14: Benzin ist im Saarland zurzeit deutschlandweit am günstigsten. Nach einer Auswertung des ADAC kostete am Vormittag ein Liter Super E10 hier im Schnitt rund 2,05 Euro. Am teuersten ist Benzin aktuell in Sachsen und Thüringen, dort waren 2,10 Euro fällig. Der ADAC erklärt die Unterschiede unter anderem mit dem Wettbewerb. Wo es mehr Tankstellen gäbe, stünden die Preise stärker unter Druck. Die britische Regierung hat den Fußball-Weltverband FIFA aufgefordert, Ermittlungen gegen die argentinische Nationalmannschaft einzuleiten. Dabei geht es um ein Transparent zu den Falklandinseln, das argentinische Spieler nach ihrem Sieg gegen England im WM-Halbfinale gezeigt hatten. Auf dem Plakat stand, dass die Falklandinseln argentinisch sind. Eine Regierungssprecherin sagte in London, es handle sich um einen eklatanten Verstoß gegen das Verbot politischer Botschaften auf dem Spielfeld. Die Weltmeisterschaft gehöre vielleicht nicht Großbritannien, die Falklandinseln aber ganz sicher. Die FIFA müsse den Vorfall gründlich untersuchen. Das waren die Nachrichten mit Linda Grothold. 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
16: Heute Nachmittag und heute Abend haben wir viele Quellwolken und die bringen zum Teil auch kräftige Schauer oder Gewitter. Es ist immer noch schwülwarm bis heiß. Heute Nacht ist es nur vorübergehend trocken. Zum Morgen kommen aus Frankreich wieder bereits neue Niederschläge. Morgen am Freitag starten wir mit vielen Wolken und von Frankreich breitet sich zum Teil gewittriger Regen aus. Dann sind bis über 50 Liter Regen pro Quadratmeter auch möglich. Auch Hagel- und Sturmböen können mit von der Partie sein. Und die Höchstwerte liegen zwischen 22 und 27 Grad morgen.
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16: Im Regionalverband Saarbrücken in Fürstenhausen ist die Zechenstraße wegen eines defekten LKW vorübergehend gesperrt. Im Landkreis Neunkirchen in Heiligenwald ist die Ortsdurchfahrt wegen eines Feuerwehreinsatzes vorübergehend gesperrt. Und Sie haben uns Blitzer gemeldet dafür. Herzlichen Dank. Die neuesten Blitzer, die stehen am Ortsausgang von Bexbach in Richtung Frankenholz auf der A623 Saarbrücken Richtung Friedrichsthal in Höhe Dudweiler und in Neunkirchen in der Parallelstraße. 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
16: Mit Susanne Wachs. Ich freue mich, dass Sie dabei sind und wir gemeinsam in den Feierabend starten können. Wie es mit dem Wetter wird, das klären wir gleich hier mit unserem ARD-Wetterexperten Stefan Schiebelhut. Ich freue mich, mein Name ist Susanne Wachs.
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1: Ja, wenn ich hier aus dem Fenster gucke, da sieht's eigentlich schon so aus, als wenn es gleich anfangen würde zu regnen. Die einen sehnen sich danach, die anderen haben vielleicht ein bisschen Angst, dass es zu viel wird. Wie das jetzt wird, das wird uns jetzt der ARD-Wetterexperte Stefan Schiebelhut sagen. Schönen guten Abend, Stefan.
2: Hallo, Susanne. Ja, es wird heute Abend noch ziemlich turbulent mit kräftigen Schauern und Gewittern, die von Frankreich über Saarland ziehen. Da besteht also lokal Unwettergefahr durch Starkregen, Hagel und stürmische Böen bis hin zu schweren Sturmböen. Nach Mitternacht wird das Ganze aber dann schon wieder weitgehend abgeklungen sein. Und zum Morgen hin allerdings kommen auch schon wieder ein paar Schauer und Gewitter auf uns zu von Frankreich her. Aber das wird dann höchstens ein schwacher Schauer sein. Bei 19 bis 15 Grad, auf diese Werte kühlt es heute Nacht ab. Und morgen geht es also wirklich schon mit vielen Wolken in den Tag und zum Teil gewittrigem Regen. Dazwischen wird es aber im Laufe des Tages immer mal wieder auch Sonnenschein geben, bevor dann am Nachmittag wieder Gewitter und durchziehen. Und die können es auch in sich haben mit Regen über 50 Liter pro Quadratmeter innerhalb kurzer Zeit und auch da wieder Hagel und Sturmböen. Also alles ist dabei, morgen bei maximal 22 bis 27 Grad.
1: Naja, ich würde jetzt mal sagen, der Regen wird uns allen oder beziehungsweise der Erde gut tun und weniger hohe Temperaturen auch, finde ich. Wie sieht's denn zum Wochenende aus?
2: Also am Samstag wird es wieder überwiegend trocken sein mit Sonnenschein und mal Quellwolken auch. Nochmal bei 22 bis 27 Grad. Ab Sonntag wird es kühler, da können wir uns dann auch für die nächsten Tage einrichten auf jeweils Höchstwerte von 20 bis 25 Grad. Und da wird es am Sonntag erstmal teilweise kräftige Schauer geben, aber danach wieder weitgehend trocken sein mit sonnigen und wolkigen Abschnitten. Und so geht es dann auch in der kommenden Woche weiter. Etwas wechselhafter als in den letzten Tagen, also aber durchaus oft freundlich.
1: Gut, wir brauchen nächste Woche mindestens ab Wochenmitte gutes Wetter, denn bei uns startet dann die SR3 Sommeralm, das heißt Open-Air-Konzerte. Und da wäre es schon ganz gut, wenn es nicht so heiß ist und vor allem, wenn es nicht regnet. Das waren die Prognosen von Stefan Schiebelhut und wir hören uns morgen nochmal. Ich wünsche dir einen schönen Abend.
2: Ebenso, danke.
1: Danke, tschüss.
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1: Ja, und die 13. Etappe von Nevers-Magny-Cours nach Chalon-sur-Saône, 179,5 Kilometer sind die Fahrer heute gefahren. Und ja, es ist so, dass das jetzt gleich den Zieleinlauf gibt. Und wir haben natürlich unseren Sportreporter und Experten Holger Gersker vor Ort.
2: Es läuft auf einen Massensprint hinaus, aber die werden alle so ein bisschen angenockt sein. Wer hat das am besten weggesteckt? Kilometer noch. Und da kommt das Team von Jasper Philipsen. Der Belgier hat drei Helfer vor sich. Was für ein Überrumpelungsangriff. Dahinter gibt es ein paar Probleme bei Mats Pedersen in seinem grünen Trikot. Der wird so ein bisschen aus dem Rhythmus gebracht. Max Kanter fährt an der 12. Stelle, ist eigentlich wieder zu weit hinten. Er hat auch kein gutes Hinterrad, an dem er sich orientieren kann. Die besten Sprinter sind eigentlich weiter vorn, vor allem Tim Merlier und Jasper Philipsen. Die Mannschaft von Tim Merlier kommt jetzt schon in die Führung mit Jasper Stuyven. Und auf der rechten Straßenseite, 400 Meter vor dem Ziel, laufen die Sprintvorbereitungen. Da gibt es einen Sturz. Da kommen 3, 4, 5, 6 Fahrer schwer zu Fall. Da bleiben nicht mehr viel übrig. Vielleicht noch 10 vorn. Und da ist auch Max Kanter dabei. Mats Pedersen ist jetzt in Führung. Max Kanter an seinem Hinterrad, kommt auf der linken Seite raus, hat relativ freie Fahrt. Max Kanter auf der linken Straßenseite gegen Tim Merlier. Aber er muss wieder einscheren. Koi oder Merlier? Merlier, das sieht ja so aus, als würde er mit dem Finger in der Nase diese Etappe gewinnen. Seine dritte. Olaf Koi wird Zweiter und Jasper Philipsen dann wohl Dritter. Aber alles ist in Unordnung geraten durch diesen Sturz etwa 500 Meter vor dem Ziel. Ich sehe, dass das gelbe Trikot von Tadej Pogacar an dieser Stelle ganz angenehm für ihn noch vorbeikommt. Er fährt da jetzt, ohne zu Fall gekommen zu sein. Schauen mal, ob wir irgendeinen, der wichtig ist für den weiteren Verlauf der Tour de France, da am Boden sehen. Es sind vor allem die Fahrer aus der britischen Ineos-Mannschaft, während sich Tim Merlier drei Finger zeigend über seinen dritten Sprintsieg hier freut. Das war so locker rausgefahren. Ich hatte das Gefühl, schon einige Meter vor dem Zielstrich hat er gejubelt über diesen am Ende doch dann relativ knappen Erfolg vor Olaf Koi aus den Niederlanden und vor Jasper Philipsen aus Belgien, während Max Kanter noch 100 Meter vor dem Ziel ganz gut aussah, aber am Ende dann doch nicht unter den Ersten war und hier also bei dieser wahrscheinlich letzten Chance für die Sprinter den Erfolg verpasst hat.

0: schöner Titel. Don McLean mit Vincent hier im Feierabend auf SR3. Und jetzt haben wir das.
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0: Mit Kerstin Gallmeier.
2: Schärferer Kampf gegen Steuerbetrug. Das Bundesfinanzministerium hat dazu jetzt 26 Maßnahmen präsentiert. Unter anderem soll die Strafe für organisierte Steuerkriminalität von 10 auf 15 Jahre erhöht werden. Außerdem soll Steuerhinterziehung wieder als Verbrechen und nicht nur als Vergehen gelten. Messerangreifer von Trier in der Forensik. Der 22-jährige Afghane wird beschuldigt, gestern einen gleichaltrigen Mann mit einem Küchenmesser getötet zu haben. Laut Staatsanwaltschaft wurde der Verdächtige zunächst in einer geschlossenen psychiatrischen Einrichtung untergebracht. Streit um Falkland-Plakat. Nach dem WM-Halbfinale gegen England hatten argentinische Spieler ein Transparent gezeigt. Darauf stand, dass die Falklandinseln argentinisch sind. Die britische Regierung fordert jetzt eine Untersuchung durch die FIFA. Die Falklandinseln gehörten zu Großbritannien. Und Tour de France. Die heutige 12. Etappe der Rundfahrt hat soeben der Belgier Tim Merlier gewonnen. Im gelben Trikot des Gesamtführenden bleibt weiter der Slowene Tadej Pogacar.
0: Dankeschön, Kerstin.
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0: Ich habe es eben schon mal gesagt, wir haben viele Quellwolken und die bringen Schauer. Und jetzt sind Schauer und Gewitter hier, zumindest mal in Saarbrücken, angekommen. Es ist immer noch schwül, warm bis heiß. Die Nacht ist nur vorübergehend trocken und zum Morgen hin kommen aus Frankreich bereits neue Niederschläge. Morgen am Freitag, da starten wir mit vielen Wolken und von Frankreich breitet sich zum Teil gewittriger Regen aus. Dann sind bis über 50 Liter Regen pro Quadratmeter auch möglich. Hagel- und Sturmböen können auch mit von der Partie sein. Und es kühlt ein bisschen ab. Die Höchstwerte liegen nur noch zwischen 22 und 27 Grad.
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0: Vorsicht auf der A620 Saarbrücken Richtung Saarlouis zwischen Wallerfangen und dem Dreieck Saarlouis besteht Gefahr durch eine ungesicherte Unfallstelle. Also bitte vorsichtig fahren. Vorsicht auch auf der A620 Saarlouis Richtung Saarbrücken. In der Ausfahrt Saarbrücken-Güdingen besteht Gefahr durch umgestürzte Bäume. Und im Landkreis Neunkirchen in Heiligenwald ist die Ortsdurchfahrt wegen eines Feuerwehreinsatzes vorübergehend gesperrt. Die neuesten Blitzer haben Sie uns gemeldet. Herzlichen Dank dafür. Die stehen auf der A623 Saarbrücken Richtung Friedrichsthal in Höhe Dudweiler, in Neunkirchen in der Parallelstraße und auf der A620 Saarlouis Richtung Saarbrücken in Höhe Saarbrücken-Güdingen. Wenn Sie weitere Verkehrshinweise für uns haben, dann können Sie anrufen. Das ist kostenlos für Sie, auch vom Handy aus unter 0800 700 8000 erreichen Sie die Kolleginnen und Kollegen in der Verkehrsredaktion. Ich wünsche Ihnen eine gute Fahrt zum Ziel.
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0: 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Und jetzt gibt's Musik von The Rolling Stones.
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0: Inner Circle Games People Play hier im Feierabend auf SR3. Jetzt kommen wir zum ganz anderen Thema. Normalerweise ist das keine große Sache, wenn Politiker Eltern werden, auch nicht bei homosexuellen Politikern, bei Jens Spahn aber schon. Der Union-Fraktionschef im Bundestag hat jetzt einen kleinen Sohn. Bei Baby News ist eine der ersten Fragen ja immer, wie heißt das Kind? Maximilian Ulrich aus dem ARD-Hauptstadtstudio hat die Antwort.
1: Es heißt Georg und Jens Spahn und sein Mann Daniel Funke sind nach eigener Aussage schockverliebt, überglücklich und stolze Papas. Das hat Spahn der Bild-Zeitung gesagt. Der biologische Vater ist Spahns Mann, Daniel Funke. Und die Bild-Zeitung zitiert ihn, Funke, mit den Worten: Uns ist bewusst, dass beim Thema Leihmutterschaft oft Unsicherheit herrscht und auch manches Vorurteil besteht.
0: Jens Spahn und sein Mann haben selbst die Hinweise gegeben, ihr Kind wurde von einer Leihmutter in den USA zur Welt gebracht und Spahns Ehemann ist der biologische Vater. Was das Thema Leihmutterschaft angeht, gibt es allerdings nicht nur Vorurteile, sondern das Verfahren ist in Deutschland schlicht verboten.
1: Genau, Leihmutterschaft bedeutet ja, eine Frau kriegt ein Kind für jemand anderen und verpflichtet sich per Vertrag nach der Geburt den Wunscheltern, das Kind zu überlassen. Und Ärztinnen und Ärzte machen sich in Deutschland tatsächlich strafbar, wenn sie bei Leihmutterschaften helfen. Auch die Vermittlung von Leihmutterschaften ist hier verboten. Aber die Wunscheltern, aber auch die Leihmutter machen sich nicht strafbar. Jens Spahn und sein Mann haben also nicht gegen ein deutsches Gesetz verstoßen.
0: Trotzdem wird Spahns Vaterschaft heiß diskutiert, denn nicht nur seine Partei, die CDU, hat sich klar gegen Leihmutterschaft ausgesprochen, sondern auch er selbst.
1: Dem Männermagazin GQ hat Spahn vor 11 Jahren mal gesagt, als schwuler Mann und Christ kann ich mich persönlich nur sehr schwer mit der Idee eines gemieteten Mutterbauchs anfreunden. Er sagte damals aber auch schon, dass man seine Zurückhaltung in dieser zutiefst ethischen Frage respektieren soll. Spahn hat auch in Interviews immer mal gesagt, er hätte gerne Kinder. Jetzt ist Spahn nicht der leibliche Vater des Kindes, das ist sein Mann. Als Papas sehen sich die beiden aber gemeinsam.
0: Bei allen Glückwünschen zum Baby gibt es aber momentan auch viel Kritik daran, in Deutschland ein Verfahren abzulehnen, das man dann in den Vereinigten Staaten selbst nutzt, um sich den Kinderwunsch zu erfüllen. Jens Spahn und sein kleiner Sohn sind auch ein politisches Thema. Und jetzt gibt's Sarah Connor, vielleicht hat die den ultimativen Tipp. Hör auf deinen Bauch.

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Cloud mit Substitute hier im Feierabend auf SR3. Und ich habe gerade überlegt, was hat man da früher drauf getanzt? Ein Disco Fox? Ich glaube schon. Also auf jeden Fall habe ich auf dieses Lied getanzt. Ich weiß nicht, wie es Ihnen geht. Aber da kommen schon Erinnerungen. Das ist schon Kino im Kopf, wenn man diese alten, schönen Titel aus den 70ern hört. 1978 kam der Titel raus. Gleich gibt es das Wichtigste aus dem Saarland und aus dem Rest der Welt. Barbara Grech hat für Sie um 18 Uhr die SR3 Rundschau und wir hören es wieder nach der Rundschau.

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4: Rundschau. Es ist 18 Uhr. Willkommen zur Rundschau mit Barbara Grech und hier ein Themenüberblick. Urteil im Prozess um die eingebrochene Brücke von Genua verkündet.
5: Zu 12 Jahren Haft haben die Richter in Genua den Hauptangeklagten verurteilt. Giovanni Castellucci ist der ehemalige Geschäftsführer von Autostrade per l'Italia, die Firma, die die Morandi-Brücke in Genua betrieben hat.
4: Steuersünder soll es an den Kragen gehen. Regierung präsentiert entsprechenden Aktionsplan und weniger Investitionen. Metall- und Elektroindustrie im Saarland sieht schwarz. Und der Blick auf das Wetter. Im Laufe des Abends ziehen Gewitter und stürmischer Regen vor allem im Saar-Pfalz-Kreis, dem Regionalverband und Saarbrücken langsam wieder ab und es zeigen sich die Sterne. Ab Mitternacht aber kann es nochmal Schauer und Gewitter geben. Die Temperaturen gehen auf 19 bis 15 Grad zurück. Es war eine Tragödie, die sich tief in das kollektive Gedächtnis in Italien eingebrannt hat, als die Morandi-Brücke in Genua im laufenden Berufsverkehr zusammenbrach. Es gab Tote und Verletzte. Heute nun wurde das Urteil im Prozess Ponte Morandi verkündet.
5: Zu 12 Jahren Haft haben die Richter in Genua den Hauptangeklagten verurteilt. Giovanni Castellucci ist der ehemalige Geschäftsführer von Autostrade per l'Italia, die Firma, die die Morandi-Brücke in Genua betrieben hat. Ihm wird vorgeworfen, von den Mängeln gewusst zu haben und die Arbeiten an dem später eingestürzten Pfeiler verschoben zu haben. Die Staatsanwaltschaft hatte 18 Jahre Haft gefordert. Castellucci sitzt im Moment bereits im Gefängnis. Er wurde letztes Jahr wegen eines anderen Autobahnunfalls mit 40 Toten verurteilt. Insgesamt waren wegen des Einsturzes 57 Menschen angeklagt, überwiegend Führungskräfte von Autostrade per l'Italia, aber auch Angestellte des italienischen Infrastrukturministeriums. Als während eines schweren Unwetters vor 8 Jahren einer der Brückenpfeiler der Morandi-Brücke einstürzte, riss er einen großen Teil der Fahrbahn und Autos mit sich. Die Bilder von Fahrzeugen, die gerade noch bremsen konnten und an der Abbruchkante stehen, Menschen, die zu Fuß von der Brücke fliehen, haben sich ins Gedächtnis Italiens eingebrannt. 43 Menschen sind damals gestorben. Der Prozess war ein Mammutprozess. Er dauerte 4 Jahre mit 3 Verhandlungstagen pro Woche. Zahlreiche Angehörige der Opfer waren bei der Urteilsverkündung anwesend, der Großteil der Angeklagten jedoch nicht. Aus Rom, Christine Auerbach.
4: Nach Angaben der Welthungerhilfe fehlen zunehmend Gelder zur Bekämpfung von Hunger in der Welt. Der Generalsekretär der Hilfsorganisation Mogge kritisierte bei der Vorstellung des Jahresberichts, das liege vor allem an Kürzungen in der Entwicklungszusammenarbeit weltweit. Diese würden auch im aktuellen Regierungsentwurf zum Bundeshaushalt 2027 fortgeschrieben. Nach Angaben der Welthungerhilfe litten im vergangenen Jahr weltweit mehr als 670 Millionen Menschen an Hunger. Hinzu kämen die Folgen des Klimawandels mit starken Dürren oder zunehmenden Überschwemmungen in immer kürzeren Abständen. Der 22-jährige Tatverdächtige, der gestern in Trier einen gleichaltrigen Studenten niedergestochen haben soll, wird in der geschlossenen Psychiatrie untergebracht. Das hat laut Staatsanwaltschaft Trier der Ermittlungsrichter des Amtsgerichts Trier entschieden. Aus Trier berichtet Nicole Mertes.
6: Die Staatsanwaltschaft Trier ermittelt wegen des Verdachts des Totschlags. Der Tatverdächtige, ein 22-jähriger Afghane, lebte seit mehreren Jahren in Trier, zuletzt in der Nähe des Tatorts in der Robert-Schumann-Allee. Gestern gegen 10 Uhr traf der Beschuldigte nach den bisherigen Ermittlungen auf dem Gehweg auf den Studenten, der gerade in dem nahegelegenen Supermarkt eingekauft hatte. Aus unbekannten Gründen griff der Beschuldigte den Studenten mit einem Messer an und versetzte ihm mindestens 2 Stiche in den Oberkörper. Der junge Mann starb wenig später im Krankenhaus. Täter und Opfer kannten sich nicht, so die Staatsanwaltschaft. Nach dem vorläufigen Stand der Ermittlungen leidet der Tatverdächtige an einer psychischen Erkrankung.
4: Nachdem aus einem Schiff 100 Liter Diesel in die Mosen geflossen sind, ermittelt die Wasserschutzpolizei gegen den Kapitän. Nach ersten Erkenntnissen gab es an dem Schiff einen technischen Defekt. Wie der SWR berichtet, geht die Polizei von einem Unfall aus. Allerdings werde bei einer Gewässerverunreinigung immer geprüft, ob der Kapitän darin Schuld trägt. Dass die 100 Liter Diesel am Fischsterben in der Mosel bei Dezim verursachen könnten, davon geht die Polizei nicht aus. Das Wasser fließe so schnell, dass sich der Diesel schnell verdünne. Die Unternehmen der Metall- und Elektroindustrie wollen im Saarland deutlich weniger investieren. Laut einer Umfrage des Verbandes ME Saar werden auch die Zukunftsaussichten durch die Firmen wenig positiv eingeschätzt. Aus der SR-Wirtschaftsredaktion Lars Ohlinger.
2: Jedes zweite Unternehmen der Metall- und Elektroindustrie plant laut Umfrage im Saarland geringere Investitionen. Nur 9% der Betriebe wollen dagegen mehr ausgeben. Im Bundesschnitt ist die Lage etwas besser. Besonders alarmierend ist nach Angaben des Saarländischen Verbandes der Metall- und Elektroindustrie, viele Unternehmen wollen ihre Investitionen sehr deutlich zurückfahren, also um mehr als 20%. Weiteres Problem, zwar bewerten im Saarland etwas weniger Unternehmen ihre aktuelle Lage negativ als im Bundesdurchschnitt, gleichzeitig erwartet laut Umfrage aber nur eine Minderheit von 8% bessere Geschäfte im laufenden Jahr. Und fast jedes dritte saarländische Unternehmen erwartet außerdem einen Personalabbau.
4: Die Online-Kündigung im Fitnessstudio darf nicht zu kompliziert sein. Das hat der Bundesgerichtshof entschieden. Demnach darf die Internetseite, auf die Kunden zur Bestätigung einer Kündigung geleitet werden, keine Informationen zu Alternativen anzeigen, mit denen der Kunde im Vertrag gehalten werden soll. Verbraucherschützer hatten gegen den Betreiber eines Fitnessstudio-Kette geklagt. Wenn Kunden ihren Vertrag dort beenden wollten, wurden sie zunächst auf die Möglichkeit hingewiesen, den Vertrag beitragsfrei zu pausieren, anstatt ihn zu kündigen. Der BGH hat nun entschieden, dass die Seite so nicht aussehen darf. Bundesfinanzminister Klingbeil und Bundesjustizministerin Hubich haben heute einen Aktionsplan gegen Steuerbetrug vorgestellt. Mit einer verstärkten Bekämpfung von Finanz- und Steuerkriminalität sowie die Einführung einer Kryptobesteuerung sollen Mehreinnahmen von 1 Milliarde Euro erreicht werden.
3: Abschreckung, bessere Zusammenarbeit der Behörden, mehr Pflichten für Unternehmen. Die Bundesregierung will mit einem Bündel an Maßnahmen härter gegen Steuerbetrüger vorgehen. Es gehe um Gerechtigkeit, betonte Bundesfinanzminister Lars Klingbeil. Weil die Ehrlichen in der Gesellschaft dürften nicht die Dummen sein.
7: Die wenigen, die betrügen, schaden allen, die ehrlich ihre Steuern zahlen. Und das macht auch den fairen Wettbewerb zwischen Unternehmen kaputt. Menschen sollen sich an die Regeln halten. Das ist unsere klare Botschaft. Das gilt beim Bürgergeld, das gilt bei Sozialleistungen, aber es muss auch beim Bezahlen von Steuern gelten.
3: Klingbeil möchte den Strafrahmen für organisierte Steuerkriminalität auf bis zu 15 Jahre Freiheitsstrafe erhöhen und Steuerhinterziehung wieder als Verbrechenstatbestand einführen. Die Straffreiheit bei Selbstanzeigen soll in heutiger Form wegfallen. Nach dem Vorbild des gemeinsamen Terrorismusabwehrzentrums soll es beim Zoll ein ähnliches Gremium gegen Steuer- und Finanzkriminalität geben, um zwischen Bund und Ländern Erkenntnisse auszutauschen. Die Aufbewahrungsfrist für Buchungsbelege wird demnach auf 15 Jahre verlängert und eine Registrierkassenpflicht eingeführt. Die entsprechenden Gesetze sollen in den kommenden Monaten beschlossen bzw. geändert werden. Klingbeil rechnet mit Einnahmen von mindestens 1 Milliarde Euro. Jakob Mayer, Berlin.
4: Benzin ist im Saarland zurzeit deutschlandweit am günstigsten. Nach einer Auswertung des ADAC kostete am Vormittag ein Liter Super E10 hier im Schnitt rund 2,05 Euro. Knapp hinter dem Saarland liegt Berlin. Am teuersten ist Benzin aktuell in Sachsen und Thüringen. Dort waren 2,10 Euro fällig. Der ADAC erklärt die Unterschiede unter anderem mit dem Wettbewerb. Wo es mehr Tankstellen gäbe, stünden die Preise stärker unter Druck. Seit dem 1. Juni ist für die Reinigung städtischer Gebäude in Saarbrücken eine neue Firma zuständig. Die Firma war günstiger als der Vorgänger. Nun gibt es Kritik an der Reinigungsleistung. Billiger ist eben oftmals nicht besser. Felix Alsfasser berichtet.
8: Die städtischen Kindertagesstätten in Saarbrücken werden offenbar unzureichend gereinigt. Das berichtet unter anderem der Verband der Kita-Fachkräfte Saar. So hat dieser Meldungen über mangelhafte Putzleistungen von seinen Mitgliedern bekommen. Auch die Gewerkschaft IG IGBAU, die die Reinigungskräfte vertritt, hat bei Begehungen in Kindertagesstätten Hygienemängel festgestellt. So haben Kita-Leitungen bestätigt, dass der Reinigungszustand erheblich gesunken sei. In einer Kita sei sogar Ameisenbefall im Speisesaal festgestellt worden. Die Stadt bestätigte dem SR, dass man seit dem 1. Juni rund ein Dutzend Mängelmeldungen erhalten habe. Zum Beispiel ungeleerte Abfalleimer oder dass Gebäudeteile mangelhaft und sogar gar nicht gereinigt wurden. Die Mängel hat die Reinigungsfirma laut Stadt behoben.
4: Die britische Regierung hat den Fußball-Weltverband FIFA aufgefordert, Ermittlungen gegen die argentinische Nationalmannschaft einzuleiten. Dabei geht es um ein Transparent zu den Falklandinseln, das argentinische Spieler nach ihrem Sieg gegen England im WM-Halbfinale gezeigt hatten. Auf dem Plakat stand, dass die Falklandinseln argentinisch sind. Eine Regierungssprecherin sagte in London, es handle sich um einen eklatanten Verstoß gegen das Verbot politischer Botschaften auf dem Spielfeld. Die Weltmeisterschaft gehöre vielleicht nicht Großbritannien, die Falklandinseln aber ganz sicher. Die FIFA müsse den Vorfall gründlich untersuchen. Und das war die Rundschau. Es ist gleich 18.10 Uhr und Susanne Wachs macht weiter mit dem Feierabend.
9: Dankeschön, Barbara. Schönen Feierabend dir.
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9: Heute Abend haben wir viele Quellwolken und zum Teil bringen die kräftige Schauer und Gewitter. Sie haben es vielleicht schon erlebt. Hier in Saarbrücken hat es ordentlich gerumst. Es ist immer noch schwül, warm bis heiß. In der Nacht ist es nur vorübergehend trocken und morgen kommen dann bereits neue Niederschläge aus Frankreich zu uns. Morgen am Freitag starten wir mit vielen Wolken und zum Teil breitet sich gewittriger Regen aus. Dann sind bis über 50 Liter Regen pro Quadratmeter möglich. Auch Hagel- und Sturmböen sind drin. Die Höchstwerte reichen nur noch in Anführungsstrichen von 22 bis 27 Grad.
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9: Durch Gewitter kommt es auf folgenden Strecken: durch Behinderungen, durch Gegenstände und umgestürzte Bäume auf der Fahrbahn, auf der A26 Saarlouis Richtung Saarbrücken in Höhe Güdingen, in Fechingen in der Provinzialstraße, in Bübingen in der Sargemünderstraße zwischen Fechingen und Enzheim und in Saarbrücken im Bereich Ostspange. Außerdem ist in Güdingen die Theodor-Heuss-Straße gesperrt. Blitzer haben sie uns gemeldet. Herzlichen Dank dafür. Die stehen auf der A623 Saarbrücken Richtung Friedrichsthal in Höhe Dudweiler und in Neunkirchen in der Parallelstraße. Einen habe ich noch für Sie, der steht auf der A620 Saarlouis Richtung Saarbrücken in Höhe Saarbrücken-Büdingen. Alle Blitzer finden Sie auf sr3.de und in der SR3-App. Das war's aus unserem Verkehrsstudio. Ich wünsche Ihnen eine gute Fahrt zum Ziel.
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9: 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Ich freue mich, dass wir gemeinsam in den Feierabend starten können. Und wir tun das mit Nena und jetzt gleich mit Harpo. Ich glaube, besser geht's nicht.
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0: Nena mit Liebe ist hier im Feierabend auf SR3. Ja, nächste Woche geht's richtig ab bei uns, denn es beginnt die SR3 Sommeralben. Auf SR3.de können Sie natürlich das komplette Programm der diesjährigen Alben nachlesen. Ich kann Ihnen aber jetzt schon mal verraten, was es abends zu hören gibt. Also Mittwochabend starten wir mit einer der besten Tina Turner Tribute Bands. Simply Tina heißen die. Und da werden wir schon einen fulminanten Start hinlegen. Donnerstags kommen Frontman, das sind 3 Sänger und 3 Gitarren, aber nicht irgendwelche Sänger. Nein, das sind die 3 von The Hollies, The Sweet und 10cc. Ganz sympathische Jungs, die tolle Songs im Gepäck haben und das wird richtig, richtig schön. Am Samstag haben wir Partymusik von der saarländischen Formation Die Konsorten. Da geht es natürlich dann auch ab, da wird getanzt, das sind echt klasse Jungs und die machen tolle Musik. Am Freitagabend, da kommt aus Holland eine der angesagtesten Partybands überhaupt. In den 90ern waren sie schon sehr, sehr erfolgreich und sind es eigentlich bis heute. Ich sage jetzt nur die Hermes Hausband. Come on, Aline.
1: Hermes Hausband is back!

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1: Scherer?
0: So, weil er nicht so nämlich verwitscht. Weil wer sich nämlich wert ist. Es muss ihr jung sein.
1: Wer ist da,
0: da ist der Graf Drageli. Kennst du mich nicht?
1: Nee, was ist dann?
0: Ey, es muss ihr jung sein und noch andere Jungen. Es muss etwas sein wie ihr Mutprobe. Zwei, drei, vier Mal sind sie mal nachts schon bis ans Schloss gekommen. Für sie lohnen, ob sie sich da trauen. Und wenn ich dann fünf da raus lohnen, dann laufen sie. Immer hatte ich vergessen, in den Keller zu sperren, da wurden sie mal bis in den Keller rein. Und nachher steht dann der Keller dir auf und wenn drehen, dann haben echte Schmaddel im Keller. Ich hatte sie daher wollen bitten, mal eine Erziehung durchzuführen, dass das Lohn nicht mehr viel kommt. Ich bin auch ein Mensch. Ich habe auch eine Privatheit. Und wenn wie heißt denn der Junge? Wie heißt der Junge?
1: Jonathan hat Logge gemacht.
0: Was?
1: Jonathan.
0: Jonathan?
1: Ich glaube nicht, dass das Jonathan
0: hat. Jonathan?
1: Ja.
0: Oh, die Kinder. Ey, da los, dann nutzt das ja auch nicht mehr.

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1: Mit Hajo Müller.
2: Unwetter über Teilen des Saarlandes. Ein Polizeisprecher sagte dem SR, bislang habe es 20 Einsätze gegeben. Durch das Unwetter kam es zu 2 Unfällen, Verletzte gab es nicht. Saarindustrie kürzt Investitionen. Nach einer Umfrage des Verbandes der Metall- und Elektroindustrie planten mehr als die Hälfte der Betriebe dieses Jahr geringere Investitionen in Deutschland. Stattdessen wollen viele Firmen mehr in Auslandsstandorte investieren. Schärferer Kampf gegen Steuerbetrug. Das Bundesfinanzministerium hat dazu 26 Maßnahmen präsentiert. Unter anderem soll die Strafe für organisierte Steuerkriminalität von 10 auf 15 Jahre erhöht werden. Außerdem soll Steuerhinterziehung wieder als Verbrechen und nicht nur als Vergehen gelten. Und Tim Merlier gewinnt erneut Tour de France-Etappe. Der Belgier setzte sich nach 179 Kilometern in Chalon-sur-Saône im Sprint durch. Die Ankunft wurde von einem schweren Massensturz überschattet. Im gelben Trikot fährt weiter der Slowene Pogacar.
1: Dankeschön, Hajo.
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1: Heute Abend haben wir viele Quellwolken und die bringen zum Teil kräftige Schauer und Gewitter. Es ist immer noch schwül, warm bis heiß. In der Nacht wird es dann nur vorübergehend trocken sein. Zum Morgen hin kommen dann neue Niederschläge. Und wir starten auch morgen am Freitag mit vielen Wolken und es breitet sich zum Teil gewittriger Regen aus. Dann sind bis über 50 Liter Regen pro Quadratmeter möglich. Auch Hagel- und Sturmböen sind drin. Und die Höchstwerte, die reichen morgen von 22 bis 27 Grad.
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1: Ich habe eine Meldung aus dem Regionalverband Saarbrücken. In Fechingen ist die Waldstraße wegen eines Feuerwehreinsatzes gesperrt. Ebenfalls im Regionalverband Saarbrücken in Güdingen ist die Theodor-Heuss-Straße in beiden Richtungen wegen umgestürzter Bäume gesperrt. Entschuldigung. Und die Blitzer haben sie uns gemeldet. Die stehen auf der A623 Saarbrücken Richtung Friedrichsthal in Höhe Dudweiler. In Neunkirchen steht ein Blitzer in der Parallelstraße und auf der A620 Saarlouis Richtung Saarbrücken in Höhe Saarbrücken-Güdingen. Das war's aus unserem Verkehrsstudio. Wenn Sie weitere Verkehrshinweise für uns haben, dann können Sie anrufen. Das ist kostenlos, auch vom Handy aus unter 0800 700 8000 erreichen Sie die Kolleginnen und Kollegen in der Verkehrsredaktion. Ich wünsche Ihnen eine gute Fahrt zum Ziel.
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1: 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Und gleich gibt's hier einen Ausflugstipp. Wir haben nämlich Tour de

0: Wenn Sie regelmäßig SR3 Saarlandwelle hören und einschalten, dann wissen Sie, was im Sommer immer bei uns Thema ist, nämlich Ausflüge, die man auch machen kann, wenn man zu Hause Urlaub macht. Und da gibt es unsere Tour de Kultur-Tipps.
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0: Wir hatten schon vor einiger Zeit mal einen Treffpunkt Ü-Wagen im Bexbacher Stadtteil Höchen. Und das war eine sehr schöne Umgebung. Ich kann mich daran erinnern, ich war damals mit Thomas Gerber dort und es hat sehr viel Spaß gemacht, diesen kleinen Ort zu entdecken und alles, was dort ist. Vor allem sieht man schon von Weitem einen Turm. Der Höcher Berg ist ein Berg, der im Bexbacher Stadtteil Höchen steht. Vor Jahrhunderten hat er vielen Menschen Arbeit und einigen auch Wohlstand beschert. Und er ist ein wunderbares Ausflugsziel. Warum? Das hören Sie jetzt von SR3-Reporterin Uli Wagner.
2: Gründe, den Höcher Bergweg zu gehen, gibt es viele. Zum Beispiel?
3: Na, weil es ein ganz toller Wanderweg ist mit Geschichte.
2: Sagt Maximiliane Simon von der Bexbacher Touristik und Evi Scherer, die Ortsvorsteherin von Höchen, ergänzt.
4: Und irgendwie müssen wir ja unsere Kultur aufrechterhalten.
2: Genau dafür machen die Menschen in diesem kleinen, aber feinen Stadtteil von Bexbach so einiges. Sie halten Wege instand, sorgen dafür, dass Industrie- und Kulturgeschichte begreifbar wird oder bieten geführte Wanderungen an, wie etwa Christoph Missi. Dem gefällt besonders gut, dass dieser Weg gleich an zwei Gewässern entlang führt.
5: Das ist der Branzbach und das andere ist halt der Glan. Ne? Also der Glan entspringt ja in Höchen, in der Dorfmitte, ne? Und dann nimmt das einen Weg bis weit in die Pfalz hinein.
2: Auch dieser Höcher Bergweg führt vom Saarland in die Pfalz und wieder zurück. Auf Wegen, die Tradition haben, erzählt Ortsvorsteherin Evi Scherer.
4: Wunderschöne Pfade durch den Wald, wie die Bergleute früher halt auch gelaufen sind.
2: Zum Beispiel zum Mundloch.
5: Man gräbt also, sagen wir, waagerecht ein Loch in die Erde und dann ist das eben der Mund. Ne, wo man,
4: der Eingang,
5: ja, der Mund, ja, das ist eigene Sprache. Ja.
2: Erklärt Christoph Missi, der nicht nur Wanderführer, sondern auch Experte ist, was die Geschichte des Bergbaus in und rund um Höchen angeht. Mundlöcher sind einige erhalten im Saarland. Dieser Höcher Bergweg hat aber auch etwas ganz Seltenes zu bieten, eine Verlademauer.
5: Die Kohle, die am Stollenmundloch zutage kam, die wurde mit einer Kohlenlore darunter transportiert und wurde dann auf ein normalspuriges Gleis umgeladen. Und von dort aus ging dann der Versand über die Bahnlinie nach Waldmoor, Jägersburg und dann ging es dann weiter dann ins Elsass oder in die Schweiz, wohin die Kohle damals exportiert wurde.
2: Von dieser Mauer sind nur noch Reste vorhanden, aber selbst die sind imposant.
3: Und generell der Wald ist ganz toll. Also auch im Sommer, wenn es ein bisschen wärmer ist, ist das, glaube ich, ein Weg, den man sehr gut gehen kann, weil man einfach durch den Wald ein bisschen geschützter ist, das Klima ist angenehmer.
2: Schwärmt Maximiliane Simon von der Touristik Bexbach.
3: Dann sieht man halt auch mal noch mal, was so ein Wald alles bewirken kann.
2: Für mich verbindet dieser Höcher Bergweg auf beeindruckende Weise Industriegeschichte und Natur. Die Mischung aus Information und Erholung stimmt. Und dass das Gasthaus am Fuße des Höcher Bergturms inzwischen wieder bewirtschaftet wird, das ist sicher das i-Tüpfelchen dieser Tour.
4: Wo man so gut sich mal noch ein Bierchen gönnen kann nach der Tour und so.
2: Vorher aber sollten Sie sich noch einmal zusammenreißen und die 129 Stufen zur Aussichtsplattform erklimmen, auch wenn die Waden noch so wehtun.
6: Die Aussicht ist grandios, meiner Meinung nach der beste Aussichtspunkt weit und breit.
2: Behauptet Turmwart Thomas Klein, der dafür sorgt, dass wir den Ausblick und den Höcher Bergturm überhaupt genießen können.
6: Ich würde ihn als meinen Kraftort beschreiben. Bin jedes Wochenende zweimal oben und bin immer wieder begeistert und das ist schon seit vielen Jahren.
0: Ein Waldspaziergang durch die Geschichte. Der Höcher Berg verknüpft Natur und Industriekultur, ganzjährig geöffnet und der Eintritt ist frei. Ein wunderschönes Ausflugsziel für den Sommer, aber auch für den Rest des Jahres. Und man kann sich dabei noch ein bisschen körperlich und sportlich betätigen. Was will man mehr?
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SR3 Saarlandwelle, Sie hören den Feierabend hier und ich habe noch eine aktuelle Verkehrslage für Sie im Regionalverband Saarbrücken. In Güdingen ist die Theodor-Heuss-Straße in beiden Richtungen wegen umgestürzter Bäume gesperrt. Fahren Sie bitte vorsichtig und wir hören uns gleich wieder in der nächsten Stunde und dann gucken wir mal nochmal, was uns unser ARD-Wetterexperte Stefan Schiebelhut so erzählt hat zum Wetter in der nächsten Woche.

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11: Es ist 19 Uhr. Nach dem tödlichen Messerangriff in Trier wird der Tatverdächtige in einer geschlossenen psychiatrischen Einrichtung untergebracht. Das hat laut Staatsanwaltschaft der Ermittlungsrichter des Amtsgerichts Trier entschieden. Für SR Info Anna-Karina Blessmann.
12: Ihm wird vorgeworfen, von den Mängeln gewusst zu haben und die Arbeiten an dem später eingestellten.
13: Die Staatsanwaltschaft Trier ermittelt wegen des Verdachts des Totschlags. Der Tatverdächtige, ein 22-jähriger Afghane, lebte seit mehreren Jahren in Trier, zuletzt in der Nähe des Tatorts in der Robert-Schumann-Allee. Gestern gegen 10 Uhr traf der Beschuldigte nach den bisherigen Ermittlungen auf dem Gehweg auf den Studenten, der gerade in dem nahegelegenen Supermarkt eingekauft hatte. Aus unbekannten Gründen griff der Beschuldigte den Studenten mit einem Messer an und versetzte ihm mindestens 2 Stiche in den Oberkörper. Der junge Mann starb wenig später im Krankenhaus. Täter und Opfer kannten sich nicht, so die Staatsanwaltschaft. Nach dem vorläufigen Stand der Ermittlungen leidet der Tatverdächtige an einer psychischen Erkrankung. Er war vor kurzem in einer psychiatrischen Klinik in Behandlung.
11: Die Online-Kündigung in Fitnessstudio darf nicht zu kompliziert sein. Das hat der Bundesgerichtshof entschieden. Demnach darf die Internetseite, auf der die Kunden zur Bestätigung einer Kündigung geleitet werden, keine Informationen zu Alternativen zeigen, mit denen der Kunde im Vertrag gehalten werden soll. Verbraucherschützer hatten gegen den Betreiber einer Fitnessstudio-Kette geklagt. Wenn Kunden ihren Vertrag dort beenden wollten, wurden sie zunächst auf die Möglichkeit hingewiesen, den Vertrag beitragsfrei zu pausieren, anstatt ihn zu kündigen. 8 Jahre nach dem tödlichen Einsturz einer Autobahnbrücke in Genua ist der Hauptangeklagte zu einer langen Haftstrafe verurteilt worden. Giovanni Castellucci muss für 12 Jahre ins Gefängnis. Er war damals Geschäftsführer der Firma, der die Brücke betrieben hat. Aus Rom Christiane Auerbach.
12: Ihm wird vorgeworfen, von den Mängeln gewusst zu haben und die Arbeiten an dem später eingestürzten Pfeiler verschoben zu haben. Die Staatsanwaltschaft hatte 18 Jahre Haft gefordert. Castellucci sitzt im Moment bereits im Gefängnis. Er wurde letztes Jahr wegen eines anderen Autobahnunfalls mit 40 Toten verurteilt. Insgesamt waren wegen des Einsturzes 57 Menschen angeklagt. Überwiegend Führungskräfte von Autostrade per l'Italia, aber auch Angestellte des italienischen Infrastrukturministeriums. Als während eines schweren Unwetters vor 8 Jahren einer der Brückenpfeiler der Morandi-Brücke einstürzte, riss er einen großen Teil der Fahrbahn und Autos mit sich. 43 Menschen sind damals gestorben.
11: Wegen der Gewitter über Teilen des Saarlandes hat es am Abend bisher rund 20 Polizeieinsätze gegeben. Ein Polizeisprecher sagte dem SR, die Beamten seien meist wegen umgestürzter Bäume und überfluteter Straßen ausgerückt. Es habe 2 Unfälle gegeben, dabei sei aber niemand verletzt worden. Von den Gewitterschauern war nach bisherigen Informationen vor allem der Regionalverband Saarbrücken und der Saarpfalzkreis betroffen. Der belgische Radprofi Tim Merlier hat seinen Siegeszug bei der Tour de France fortgesetzt. Der 33-Jährige gewann die 12. Etappe über knapp 180 Kilometer und feiert damit seinen 3. Tagessieg im Massensprint bei der diesjährigen Tour. 2. wurde der Niederländer Olaf Koy, 3. Jasper Philipsen. Der Cottbusser Max Kanter kam nicht über Platz 7 hinaus. Im gelben Trikot bleibt nach dieser Etappe Tadej Pogacar aus Slowenien. Und das waren die Nachrichten mit Daniel Magar. 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
1: Heute Abend haben wir viele Wolken und die bringen zum Teil auch kräftige Schauer und Gewitter. Es ist immer noch schwül, warm bis heiß und in der Nacht ist es nur vorübergehend trocken. Zum Morgen hin kommt dann aus Frankreich wieder neue Niederschläge. Morgen am Freitag, da starten wir mit den vielen Wolken und es breitet sich zum Teil gewittriger Regen aus. Dann sind auch bis über 50 Liter Regen pro Quadratmeter möglich. Und Hagel- und Sturmböen können auch mit von der Partie sein. Die Höchstwerte, die liegen morgen nicht mehr so hoch wie in den letzten Tagen. Die reichen von 22 bis 27 Grad.
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1: Im Regionalverband Saarbrücken in Güdingen ist die Theodor-Heuss-Straße in beiden Richtungen wegen umgestürzter Bäume gesperrt. Und sie haben uns Blitzer gemeldet. Herzlichen Dank. Die stehen auf der A623 Saarbrücken Richtung Friedrichsthal in Höhe Dudweiler, in Neunkirchen in der Parallelstraße und auf der A620 Saarlouis Richtung Saarbrücken in Höhe Saarbrücken-Güdingen. Alle Blitzer finden Sie auf sr3.de und in der SR3-App. Das war's aus unserem Verkehrsstudio. Kommen Sie gut ans Ziel.
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1: 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Mit Susanne Wachs. Schön, dass Sie eingeschaltet haben. Ich wünsche Ihnen einen wunderschönen Abend.
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Here is your paradise mit Christe Berg im SR3 Feierabend. Ich hatte mal das Vergnügen, ihn kennenzulernen und ich kann Ihnen sagen, das ist ein ganz, ganz, ganz sympathischer Mann und der hat überhaupt keine Höhenflüge oder sonst was. Er ist ganz, ganz, ganz lieb und sehr offen für Gespräche. Also es war eine schöne Begegnung, hat man auch nicht immer. Ich habe aber jetzt mal geguckt, weil der ist ja auch auf Tournee und er ist tatsächlich nächste Woche gar nicht so weit weg. Hier eine Sommernacht mit Christe Berg gibt es am Mittwoch, nächsten Mittwoch, 22. 19 Uhr in Wiesbaden im Kurhaus. Und ich habe auch geguckt, ob es überhaupt noch Karten gibt. Also die Veranstaltung steht da, ist sehr beliebt, aber es gibt noch einige Restkarten. Und da können Sie ganz bestimmt die großen Hits von Christe Berg hören. America hatte Mitte der 70er Jahre auch einen Riesenerfolg. Und zwar gab ein Album History und da waren eigentlich, im Endeffekt waren es nur Hits, die da drauf waren. Ich weiß noch, dass ich es damals rauf und runter gehört habe. Und auch diesen Titel, Lonely People mit America.

Heinz Rudolf Kunze, du tust mir gut. Das ist ein Lied, das er 2023 auf seinem Album Können vor Lachen rausgebracht hat. Heinz Rudolf Kunze ist jemand, der täglich schreibt. Das hat er mir schon im Interview erzählt. Auch ein, wie Christe Berg, wie ich eben gesagt habe, auch ein sehr netter. Und er schreibt jeden Morgen, er geht wie andere zur Arbeit, geht er in sein Büro und schreibt, was daraus wird, was in der Schublade liegen bleibt und was dann auf ein Album kommt. Das ist nicht immer sicher. Das weiß er im Voraus nie. Auf jeden Fall, was er weiß, da bin ich mir ganz sicher, dass er am 14. Oktober in die Saarlandhalle kommt. Und zwar mit seiner Band, das heißt Kunze und Verstärkung. Und da wird er sein aktuelles Programm Angebot und Nachfrage präsentieren. Also, wenn Sie Lust haben, natürlich präsentiert von SR3 Saarlandwelle, dann gucken Sie mal auf unserer Homepage sr3.de, da gibt es alle Infos dazu. Und jetzt gibt es Cat Stevens, Wild World. Auch ein schöner Titel.

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1: Heute Abend haben wir viele Quellwolken und die bringen zum Teil auch kräftige Schauer und Gewitter. Es ist immer noch schwül, warm bis heiß und heute Nacht ist es vorübergehend trocken. Zum Morgen hin kommt dann wieder neuer Regen. Morgen am Freitag, da starten wir mit diesen Wolken aus dem frühen Morgen. Das bleibt uns erhalten und zum Teil breitet sich gewittriger Regen aus. Dann sind bis über 50 Liter Regen pro Quadratmeter möglich. Auch Hagel- und Sturmböen können mit von der Partie sein. Die Werte reichen morgen von 22 bis 27 Grad. Also da haben wir es nicht mehr ganz so heiß.
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1: Ich habe eine Gefahrenmeldung für Sie. Vorsicht auf der A6 Saarbrücken Richtung Mannheim. Zwischen Saarbrücken-Fechingen und St. Ingbert West besteht Gefahr durch Gegenstände auf der Fahrbahn. Im Regionalverband Saarbrücken in Güdingen, da ist die Theodor-Heuss-Straße in beiden Richtungen wegen umgestürzter Bäume gesperrt. Und sie haben uns Blitzer gemeldet. Herzlichen Dank. Die stehen auf der A623 Saarbrücken Richtung Friedrichsthal in Höhe Dudweiler, in Neunkirchen in der Parallelstraße und auf der A620 Saarlouis Richtung Saarbrücken in Höhe Saarbrücken-Güdingen. Das war's aus unserem Verkehrsstudio. Sollte Ihnen noch was auffallen auf unseren Straßen und Sie möchten uns das gerne mitteilen, dann können Sie anrufen unter 0800 700 8000 erreichen Sie die Kolleginnen und Kollegen in der Verkehrsredaktion. Das Ganze ist kostenlos, auch vom Handy aus. Ich wünsche Ihnen eine gute Fahrt zum Ziel.
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1: Mit Susanne Wachs. Und jetzt gibt's gleich Musik mit Andy Gibb. I just want to be your everything.
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0: Danasa mit MacArthur Park hier im SR3 Feierabend. Und wir hatten ja schon ein Wettergespräch zu Beginn dieser Sendung. Und jetzt wollen wir mal gucken, wie es Wochenende so wird. Also morgen haben wir noch Regen, das wissen wir. Und wie das Wochenende wird, das verrät uns Stefan Schiebelhut.
1: Also am Samstag wird es wieder überwiegend trocken sein mit Sonnenschein und mal Quellwolken auch. Nochmal bei 22 bis 27 Grad. Ab Sonntag wird es kühler. Da können wir uns dann auch für die nächsten Tage einrichten auf jeweils Höchstwerte von 20 bis 25 Grad. Und da wird es am Sonntag erstmal teilweise kräftige Schauer geben, aber danach wieder weitgehend trocken sein mit sonnigen und wolkigen Abschnitten. Und so geht es dann auch in der kommenden Woche weiter. Etwas wechselhafter als in den letzten Tagen, also aber durchaus oft freundlich.
0: Und wir gehen davon aus, dass ab Mittwoch wieder die Sonne vermehrt scheint, es nicht so heiß wird und es nicht regnet, denn dann beginnt die SR3 Sommeralm.

0: People need love mit ABBA und von ABBA hier im SR3 Feierabend. Die Tour de France. Heute gab es die 12. Etappe.
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0: Und die fasst uns jetzt Steffen Gard zusammen.
2: Es war ein hektisches Finale auf dem Weg nach Chalon-sur-Saône. Auf den letzten 30 Kilometern eine einzige Raserei. Nicht alle Teams wollten einen Sprint und machten das Rennen daher schwer. Trotzdem kam es zum Sprint, aber auf der Zielgeraden auch zu einem heftigen Sturz. Tim Elliott aber war nicht betroffen. Der beste Sprinter dieser Tour siegte locker und leicht. Der dritte Tagessieg für ihn. Max Kanter war im Finale gut dabei, aber mit einem Merlier kann der Cottbusser nicht mithalten. Kanter siebter. Pascal Ackermann wurde vom Sturz aufgehalten und daher nur 15. Dabei hatte Tadej Pogacar im gelben Trikot lange Zeit einen ruhigen Tag. Nur auf den letzten 30 Kilometern musste auch der Slowene wie alle anderen mitrasen Richtung Ziel. Florian Lipowitz war immer an der Seite des Gesamtführenden. Die Favoriten rücken nun am langen Wochenende in den Fokus. Es geht in die Berge. Für die Sprinter war das hektische Finale von Chalon-sur-Saône wohl auch das letzte schnelle Finale dieser Tour.

Anna Loos, das Leben ist schön, ja. Und ich finde es jetzt auch schön, dass die Sendung hier langsam zu Ende geht und wir alle gemeinsam in den Feierabend gehen können. Wir hören uns morgen wieder. Mir hat Spaß gemacht. Am Mikrofon verabschiedet sich Susanne Wachs.

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4: Es ist 20 Uhr. In mehreren Städten in Südafrika sind erneut Menschen auf die Straße gegangen, um gegen illegale Migration zu demonstrieren. Unter anderem in Soweto und in Alexandra, dem größten Township in der Millionenmetropole Johannesburg. Für SR Info Stefan Überbach.
5: Aufgerufen zu den Kundgebungen hatte erneut die fremdenfeindliche Organisation March and March. Die Demonstranten forderten mehr Jobs für arbeitslose Südafrikanerinnen und Südafrikaner. So sollten etwa die Betreiber von Lieferdiensten keine Ausländer mehr beschäftigen. Anders als zuletzt ist es bei den Kundgebungen bisher weitgehend friedlich geblieben. Angesichts der neuen Proteste geht die Ausreisewelle weiter. Noch immer warten tausende Menschen aus Ländern wie Malawi, Simbabwe oder Mosambik in Übergangslagern an der Grenze oder vor den Konsulaten und Botschaften ihrer Heimatstaaten darauf, offiziell registriert zu werden, damit sie Südafrika verlassen können.
4: CISPA-Gründungsdirektor Michael Backes lässt sich anwaltlich vom ehemaligen Bundesverkehrsminister Volker Wissing vertreten. Das hat Wissings Kanzlei auf SR-Anfrage bestätigt und betont, dass bisher kein konkreter Vorwurf gegen Backes formuliert worden sei. Beim CISPA ermittelt zurzeit ein Sonderprüfer, den das Bundesforschungsministerium zur Klärung eingesetzt hat. Untersucht wird, ob kritische Informationen vom CISPA nach China abgeflossen sind. Backes ist während der Sonderprüfung als wissenschaftlicher Geschäftsführer freigestellt. Nach dem tödlichen Messerangriff in Trier ist der Tatverdächtige in einer geschlossenen psychiatrischen Einrichtung untergebracht worden. Das hat die Staatsanwaltschaft mitgeteilt. Sie ermittelt gegen den 22-jährigen Afghanen wegen des Verdachts des Totschlags. Dem Mann wird vorgeworfen, gestern einen gleichaltrigen Studenten mit einem Küchenmesser angegriffen und tödlich verletzt zu haben. Ein umgestürzter Baum sorgt aktuell für Störungen im Saarbahnverkehr. Wie das Unternehmen mitteilte, ist die Strecke zwischen den Haltestellen Brebach und Sagemünd betroffen. Die Saarbahn hat demnach einen Schienenersatzverkehr mit 3 Bussen eingerichtet. Wann der Schaden auf der Strecke wieder behoben sein wird, ist den Angaben zufolge noch unklar. Im Prozess um den Einsturz einer Autobahnbrücke in Genua ist der Hauptangeklagte zu 12 Jahren Haft verurteilt worden. Es handelt sich um einen früheren Spitzenmanager einer italienischen Autobahngesellschaft. Der 66-Jährige sitzt bereits wegen eines tödlichen Busunglücks auf einer anderen Autobahn im Gefängnis. Seit 2009 soll er schon von Mängeln an der Brücke in Genua gewusst haben. Und das waren die Nachrichten mit Daniel Magar. 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Das Wetter. In der Nacht ziehen die Schauer und Gewitter allmählich ab. Es kühlt ab zwischen 19 und 16 Grad. Morgen überwiegend bewölkt, ab dem Nachmittag Unwettergefahr mit schwerem Gewitter und Starkregen. Höchstwerte bis zu 27.
6: Und hier ist der Verkehrsservice für den ARD-Abend A2 Richtung Berlin. Zwischen Kreuz Hannover Ost und Hämmeler Wall 3 Kilometer Stau wegen eines defekten Autos. Dort brauchen Sie 20 Minuten mehr Zeit. Und das war's auch schon von unserer Seite. Ich wünsche Ihnen gute Fahrt durch den Abend.
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6: Mit Christiane Weber vom NDR aus Thüringen und Billy Joel, A Matter of Trust. Schönen Abend.

Das war die Unplugged, also die ganz pure Version von Layla mit Eric Clapton hier im ARD-Abend. Und jetzt hören wir gleich den ganz, ganz großen Hit von Barry Manilow. Und Barry Manilow war ja ein großer Frauenschwarm und für ihn war es überhaupt nicht einfach klar zu machen, dass er eigentlich einen Mann liebt. Also manche haben es geahnt, aber offiziell war es eben ganz lange nicht. Er war schon 39 Jahre lang mit seinem Partner Gary Keith zusammen. 2017 haben die beiden dann endlich geheiratet. Und das alles ändert ja nichts daran, dass es sicher die ein oder andere Mandy heute gibt, die diesen Namen von ihren Eltern bekommen hat, weil Barry Manilow so einen schönen Song über diesen schönen Namen gesungen hat. Mandy, Barry Manilow.

Milo, Little in the Middle. Sehr schön. Es gibt ja kaum etwas Besseres, finde ich, als wenn im Sommer das Wetter auch wirklich auf Sommer eingestellt ist. Also warm, aber nicht zu heiß, Regen, aber eben kein Unwetter. Und wenn das alles passt, dann ist so ein Sommer einfach herrlich und wir müssen eigentlich gar nicht wegfahren. Also Balkon oder Garten und Schwimmbad oder See tun es eigentlich auch, finde ich, wenn wir es nur schaffen würden, auch wirklich alles liegen zu lassen im Urlaub. Also im Urlaub zu Hause nicht an den Briefkasten zu gehen, nicht anfangen zu putzen, vielleicht öfter auch mal auszugehen, essen zu gehen, statt zu kochen und wirklich eher faul zu sein und sich auszuruhen. Machen Sie vielleicht gerade Urlaub zu Hause? Und wie schaffen Sie es, dabei auch wirklich abzuschalten und mal fünfe gerade sein zu lassen? Ein paar Tipps könnten wir hier sehr gut gebrauchen im ARD-Abend. Wie schalten Sie ab, wenn Sie Urlaub zu machen? Und wo sind Sie vielleicht gerade in Ihrem Urlaub zu Hause? Erzählen Sie uns davon. ard-abend@ndr.de. Ich freue mich auf Ihre kleinen Geschichten.

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4: Jetzt in der ARD Mediathek. 20:30 Uhr haben wir es gleich. Hier ist der Verkehrsservice für den ARD-Abend. Wunderbar. Im Moment liegen uns keine Verkehrsmeldungen vor. Ich wünsche Ihnen weiterhin eine gute Fahrt durch den Abend. Und gleich hören wir im ARD-Abend Marius Müller-Westernhagen mit Sexy.
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schöne Ballade von Shakira, Underneath Your Clothes. Und jetzt hören wir am ARD-Abend September von Earth, Wind and Fire. Und wenn es einen Song gibt, der wahnsinnig zum Tanzen animiert, dann ist das für mich September. Und wenn Sie vielleicht die französische Komödie Ziemlich beste Freunde gesehen haben, ist ja ein absoluter Knüller dieser Film, dann kennen Sie natürlich auch die Szene, in der Schauspieler Omar Sy so unwiderstehlich charmant und geschmeidig zu September anfängt zu tanzen, obwohl um ihn herum alle anderen erstmal sehr, sehr steif sind, fangen die dann eben auch an zu tanzen. Und am Ende sind alle ausgelassen. Das ist wirklich eine wunderbare Szene. Da könnte ich immer wieder zurückspulen und mir das nochmal von vorne angucken. Sie können jetzt machen, was Sie wollen zu Earth, Wind & Fire und September.

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If you don't know me by now, Simply Red, toller Song. Wir haben Sommerferien. Viele sind verreist, aber zu Hause können wir ja auch schön Urlaub machen, wenn wir nur abschalten könnten und eben nicht anfangen aufzuräumen oder das Auto zu putzen. Und die Eva Maria grüßt aus dem Saarland und sie fragt auch, warum in die Ferne schweifen, denn das Gute liegt so nah. Das wusste schon Goethe, sagt die Eva Maria. Aber der liebe Goethe, der hatte auch eine Haushälterin, ne? Und die Irka aus Bad Langensalza findet, Urlaub zu Hause ist für sie kein Urlaub. Sie muss unbedingt weg, damit sie abschalten kann. Und die Corinna aus Bad Liebenstein hat sich auch gemeldet über ard-abend@mdr.de. Sie hat 2 Wochen Urlaub in diesem Jahr. Davon fährt sie 1 Woche mit ihrer Freundin an die Ostsee auf den Darß. Und danach ist sie dann 1 Woche zu Hause und hat sich für jeden Tag etwas Schönes vorgenommen. Also sie will mal wieder einen Ausflug nach Erfurt machen, einen Tag auf dem Rennsteig wandern oder mal ins Schwimmbad gehen. Sie hat also ganz viele Ideen, mehr als in 1 Woche reinpassen. Und ich finde, das ist vielleicht eine gute Strategie, was die Corinna da vorschlägt, um nicht in Versuchung zu kommen, doch zu viele Pflichten zu erledigen, wenn man Urlaub zu Hause machen möchte.

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1: 21 Uhr. Mit der neuen Firma, die für die Reinigung städtischer Gebäude in Saarbrücken zuständig ist, gibt es jetzt Ärger. Die städtischen Kindertagesstätten in der Landeshauptstadt werden offenbar unzureichend gereinigt. SR-Reporter Felix Alzwasser.
2: Das berichtet unter anderem der Verband der Kita-Fachkräfte Saar. So hat dieser Meldungen über mangelhafte Putzleistungen von seinen Mitgliedern bekommen. Auch die Gewerkschaft IGBAU, die die Reinigungskräfte vertritt, hat bei Begehungen in Kindertagesstätten Hygienemängel festgestellt. So haben Kita-Leitungen bestätigt, dass der Reinigungszustand erheblich gesunken sei. In einer Kita sei sogar Ameisenbefall im Speisesaal festgestellt worden. Die Stadt bestätigte dem SR, dass man seit dem 1. Juni rund ein Dutzend Mängelmeldungen erhalten habe. Zum Beispiel ungeleerte Abfalleimer oder dass Gebäudeteile mangelhaft und sogar gar nicht gereinigt wurden. Die Mängel hat die Reinigungsfirma laut Stadt behoben.
1: Das ukrainische Parlament hat einer neuen Regierung zugestimmt, im Rahmen des Kabinettumbaus, eingeleitet von Präsident Selenskyj. Für die 16 Minister stimmten insgesamt 264 Abgeordnete. Die Kandidaten wurden vom vorher bestätigten Regierungschef Koretzki vorgestellt. Ausgenommen sind der Außen- und der Verteidigungsminister, für diese hat Präsident Selenskyj das Vorschlagsrecht. Unterdessen hat die Umbildung landesweite Proteste ausgelöst. Sie richteten sich vor allem gegen die Entlassung des Verteidigungsministers Fedorow. Er gilt als populärer Reformer und Antikorruptionskämpfer. In mehreren Städten in Südafrika gab es erneut Proteste gegen illegale Migration. Aufgerufen zu den Kundgebungen hatte erneut die fremdenfeindliche Organisation March and March. Die Demonstranten forderten mehr Jobs für arbeitslose Südafrikanerinnen und Südafrikaner. So sollten etwa die Betreiber von Lieferdiensten keine Ausländer mehr beschäftigen. Anders als zuletzt ist es bei den Kundgebungen weitgehend friedlich geblieben. Angesichts der neuen Proteste geht die Ausreisewelle weiter. Nigeria etwa hat fast 1500 seiner Bürger aus Südafrika evakuiert. Der 1. FC Kaiserslautern meldet vor Beginn der neuen Zweitligasaison einen neuen Dauerkartenrekord. Bis Anfang Juli wurden fast 34.000 Saisontickets verkauft. Das sind mehr als 1998. Damals hatte der FCK als Aufsteiger gerade die deutsche Meisterschaft gefeiert. Bei den Tageskarten ist die Nachfrage ebenso groß. Für das erste Heimspiel am 15. August gegen Karlsruhe rechnet der FCK mit einem ausverkauften Haus. Und das waren die Nachrichten mit Daniel Magar. 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Das Wetter: In der Nacht ziehen die Schauer und Gewitter allmählich ab. Es kühlt ab auf zwischen 19 und 16 Grad. Morgen überwiegend bewölkt, ab dem Nachmittag Unwettergefahr mit schwerem Gewitter und Starkregen. Höchstwerte bis zu 27 Grad.
3: Hier ist der Verkehrsservice für den ARD-Abend. Die A565 Meckenheim Richtung Bonn ist zwischen Bonn-Popelsdorf und Bonn-Endenich wegen Bauarbeiten bis morgen früh um 5 gesperrt. Und die A23 Heide Richtung Hamburg ist zwischen Elmshorn und Tornesch wegen Bergungsarbeiten zurzeit gesperrt. Das war's von unserer Seite. Ich wünsche Ihnen weiterhin gute Fahrt durch den Abend.
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3: Heute wieder vom NDR aus Erfurt. Ich bin Christiane Weber und das ist Love You Always Forever, der ganz große Hit von Donna Lewis. Schönen Abend.

When Again. Hier am ARD Abend. Wir haben ja Sommer. Viele von uns haben Sommerferien und sind auch verreist. Aber zu Hause können wir ja auch ganz schön Urlaub machen. Vorausgesetzt, wir können zu Hause abschalten. Also das ist schon die Bedingung. Und die Hanna, die hat's gut. Sie hat im Sommer immer Lust auf Urlaub zu Hause, denn sie wohnt in Bad Saarow am Scharmützelsee. Und da geht sie einfach jeden Morgen und am Abend schwimmen. Immer dann, wenn die Touristen noch schlafen bzw. schon abends beim Essen sitzen. Sie verreist am liebsten in der kalten Jahreszeit dorthin, wo es dann warm ist. Und das ist natürlich eine sehr, sehr luxuriöse Situation, um zu Hause zu bleiben, finde ich, Hanna. Und die Roswitha aus Sondershausen lehnt Urlaub zu Hause wirklich komplett ab. Schon den Frühstückstisch zu decken, abzuräumen, zu spülen, Bad und Küche immer wieder zu wischen, das hat sie im Urlaub, darauf hat sie im Urlaub überhaupt keine Lust. Zu Hause ist es für sie keine Erholung. Die Roswitha möchte sehr gerne bedient werden, nichts einkaufen müssen, einfach nur bummeln, Sehenswürdigkeiten anschauen, Musik hören und fremde Länder und Kulturen kennenlernen. Also das kann ich auch super verstehen. Wo sind Sie gerade im Urlaub? Zu Hause oder sind Sie unterwegs? Und wenn Sie zu Hause sind, wie schaffen Sie es da abzuschalten und nicht doch so viel Kleinkram zu erledigen? Das ist ja doch immer sehr verführerisch. Sie können noch anrufen 0800 80 80 110.

0: einfach schöne Songs schreiben, James Blunt 1973, 1973. Und jetzt hören wir Herbert Grönemeyer. Sein Song Flugzeuge im Bauch ist das Gegenteil von einem klassischen Liebeslied. Es ist so eine schonungslose Bestandsaufnahme. Was bleibt übrig von den ganz großen Gefühlen, die wir mal hatten als Liebespaar, wenn sie sich verflüchtigt haben? Grönemeyer ist ja sowieso ein eigenwilliger Sänger, aber hier klingt seine Stimme wirklich brüchig und auch, finde ich, sehr, sehr traurig. Wirkt weniger wie singen, mehr als würde er davon berichten, wie ätzend sich Scheitern in der Liebe anfühlen kann. Und so ist das ja auch, ein ätzendes Gefühl. Da haben wir eben Flugzeuge im Bauch. Herbert Grönemeyer.
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6: 20 Uhr und 32 Minuten und hier ist der Verkehrsservice für den ARD-Abend. Die A565 Meckenheim Richtung Bonn ist zwischen Bonn-Popelsdorf und Bonn-Ende nicht wegen Bauarbeiten bis morgen früh um 5 gesperrt. Und die A19 Dreieck Wittstock-Dosse Richtung Rostock ist zwischen Krakow am See und Güstrow nach einem Unfall gesperrt. Und die A23 Heide Richtung Hamburg ist zwischen Elmshorn und Tornisch wegen Bergungsarbeiten gesperrt. Und damit wünsche ich Ihnen weiterhin gute Fahrt durch den Abend. Und wir hören gleich, und das wird sehr groß, Michael Jackson mit Billie Jean.

McDonald's mit seinem einen großen Hit All Out of Love hier in ARD Abend. Wie schalten Sie ab, wenn Sie zu Hause Urlaub machen? Das ist ja vielleicht auch eine gute Möglichkeit, aber mit dem Abschalten ist das immer nicht so einfach. Und die Aline aus Dorndorf-Steudnitz hat sich gemeldet über ard-abend@ndr.de und sie hat jetzt 2 Wochen Urlaub gemacht, war die ganze Zeit eigentlich nur im Garten zu Hause oder im Camburger Freibad, auch sehr schön. Überhaupt, wenn sie im Garten arbeitet, dann entspannt sie das sehr. Zwischendurch hat sie nichts gemacht und auf die Dornburger Schlösser geguckt und so ein bisschen geträumt. Ja, das sind natürlich auch sehr schöne Voraussetzungen, um zu Hause ein bisschen Urlaub zu machen. Ich war vor kurzem an einem legendären Abend in Rüdesheim am Rhein in der berühmten Drosselgasse. Und da war eine Sängerin und ein Gitarrist, die haben dort in dieser sehr, sehr engen Gasse wirklich wunderbare Musik gemacht und einen Hit nach dem anderen gespielt. Die Leute, die vorbeigekommen sind, also die konnten sich auch Songs wünschen und sehr, sehr viele Wünsche kamen für ABBA. Dancing Queen war dabei, The Winner Takes It All zum Beispiel und auch dieser hier, den wir jetzt hören im ARD Abend. Knowing Me, Knowing You. Und alle haben in dieser kleinen Gasse mitgetanzt und mitgesungen. Laut und schief. Das können die 4 von ABBA natürlich viel besser. No.

Stadion, tauglicher Sound hier im ARD von U2. I still haven't found what I'm looking for. Es gibt so viele tolle Musikerinnen. Eine davon ist für mich die Schottin Emily Sandé. Bevor sie sich selbst auf die Bühne getraut hat, hat sie ja erstmal für andere Songs geschrieben. Das ist schon mal ein sehr guter Test. Zum Beispiel für Leona Lewis oder 2009 war sie dann eben selbst sehr präsent. Und sie ist wirklich auch gar nicht zu übersehen, hat ihre eigentlich dunklen Haare oft sehr, sehr blond gefärbt und sieht wahnsinnig gut aus. Am beeindruckendsten ist natürlich ihre soulige Stimme. Die genießen wir jetzt im ARD-Abend. Emily Sandé mit Next to Me.

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1: Es ist 22 Uhr. Wegen der Gewitterüberteilen des Saarlandes hat es am Abend zahlreiche Einsätze gegeben. Das haben Feuerwehr und Polizei dem SR mitgeteilt. Es gab 2 witterungsbedingte Verkehrsunfälle. Verletzt wurde laut Polizei niemand. Daniel Magar für SR Info.
2: Allein die Feuerwehr in Saarbrücken musste zu mehr als 50 Einsätzen ausrücken. Überwiegend im Saarbrücker Osten mit dem Schwerpunkt in Güdingen. Die meisten Einsätze gab es den Angaben zufolge wegen umgestürzter Bäume und überfluteter Straßen. Im Saarbrücker Stadtteil Mahlstadt ist ein Blitz in ein Haus eingeschlagen und hat den Schornstein beschädigt. Verletzt wurde niemand. Ein umgestürzter Baum sorgt außerdem für Störungen im Saarbahnbetrieb. Wie das Unternehmen mitteilte, ist die Strecke zwischen den Haltestellen Brebach und Saargemünd betroffen. Die Saarbahn hat demnach einen Schienenersatzverkehr mit 3 Bussen eingerichtet. Wann der Schaden auf der Strecke wieder behoben sein wird, ist den Angaben zufolge noch unklar.
1: Der CISPA-Gründungsdirektor Michael Backes lässt sich anwaltlich vom ehemaligen Bundesverkehrsminister Volker Wissing vertreten. Das hat Wissings Kanzlei auf SR-Anfrage bestätigt und betont, dass bisher kein konkreter Vorwurf gegen Backes formuliert worden sei. Beim CISPA ermittelt zurzeit ein Sonderprüfer, den das Bundesforschungsministerium zur Klärung eingesetzt hat. Untersucht wird, ob kritische Informationen vom CISPA nach China abgeflossen sind. Backes ist während der Sonderprüfung als wissenschaftlicher Geschäftsführer freigestellt. Die Bundesregierung will härter gegen Steuer- und Finanzkriminalität vorgehen. Finanzminister Klingbeil und Justizministerin Hubich haben dazu einen Aktionsplan mit 26 Maßnahmen vorgestellt. Geplant ist, dass Selbstanzeigen nicht mehr grundsätzlich zur Straffreiheit führen. Die Maximalstrafe für besonders schwere Fälle von Steuerhinterziehung sowie für organisierte Steuerkriminalität wird auf 15 Jahre erhöht. Die Aufbewahrungsfrist für Buchungsbelege wird ebenfalls auf 15 Jahre heraufgesetzt. Geplant ist außerdem ein gemeinsames Zentrum gegen Steuer- und Finanzkriminalität beim Zoll. Der belgische Radprofi Tim Merlier hat seinen Siegeszug bei der Tour de France fortgesetzt. Der 33-jährige Sprinter gewann die 12. Etappe nach Chalon-sur-Saône. Es war sein 3. Tagessieg bei der diesjährigen Tour. Überschattet wurde die Ankunft von einem Massensturz. Im gelben Trikot fährt weiter der Slowene Pogacar. Das waren die Nachrichten mit Harjo Müller. 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Das Wetter: in der Nacht abklingende Schauer, 19 bis 16 Grad. Morgen mehr Wolken als Sonne, örtlich kräftige Schauer und Gewitter mit Unwettergefahr, maximal 27 Grad. Die Aussichten am Wochenende freundlich mit Sonne und Wolken.
3: Hier ist der Verkehrsservice für den ARD-Abend. Die A565 Meckenheim Richtung Bonn ist zwischen Bonn-Puppelsdorf und Bonn-Endenich wegen Bauarbeiten bis morgen früh um 5 gesperrt. Und die A23 Heide Richtung Hamburg ist zwischen Elmshorn und Tornisch wegen Bergungsarbeiten gesperrt. Und das war's auch schon. Damit wünsche ich Ihnen weiterhin gute Fahrt durch den Abend.
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3: Mit Christiane Weber, heute Abend wieder vom MDR aus Thüringen. Und jetzt mit Musik Made in Germany von Klaus Lage steigt mich aus. Ich wünsche Ihnen einen schönen, entspannten Donnerstagabend mit uns.

ist auch schön, Chicago. If You Leave Me Now. Und im ARD-Abend, da hören wir jetzt den großen Hit von Eagle Eye Cherry. Der kommt ja aus Schweden. 1997, da war Safe Tonight eine schöne Mischung aus akustischem Pop, sanften Groove und leichter Melancholie, finde ich. Der Song lebt ja von seiner Schlichtheit. Es gibt eine akustische Gitarre und eben die Stimme von Eagle Eye Cherry. Und die klingt, als würde sie direkt aus einem nächtlichen Straßencafé in Stockholm kommen. Kann ich mir auf jeden Fall so vorstellen. Das ist eine Fantasie von mir. Es ist ja so eine ganz klassische Eine-Nacht-Noch-Geschichte. Sie wissen schon, oh bitte, lieber Gott, lass diese Nacht nicht so schnell vorbeigehen. Es ist halt nur Liebe auf Zeit und es droht im Morgengrauen das Ende dieser schönen Nacht. Genau darum geht's in diesem schönen Song. Safe Tonight.

Die Bee Gees mit One. Typische Bee Gees Stimmen, ein bisschen Falsett, können sehr hoch singen, die Jungs. Der Marco hat sich noch gemeldet über ard-abend@ndr.de und der Marco würde auch sehr, sehr gerne öfter zu Hause Urlaub machen in Markleeberg, wo es ja auch sehr schön ist, mit vielen Seen drumherum, aber erwischt sich dann immer dabei, dass wenn er zu Hause bleibt, er doch irgendetwas erledigt. Also er fängt dann an, die Garage aufzuräumen, weil das eben mal wieder gemacht werden muss, oder den Zaun zu streichen, um wirklich abzuschalten. Muss der Marco ganz weg. Und dieses Jahr fährt er zum allerersten Mal an die Nordsee, nach St. Peter-Ording. Und zum ersten Mal in seinem Leben macht er das, nachdem er immer an die Ostsee gefahren ist. Ja, lieber Marco, ne, man muss auch mal was Neues ausprobieren.

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4: 22 Uhr und 32 Minuten. Hier ist der Verkehrsservice für den ARD-Abend. Die A565 Meckenheim Richtung Bonn ist zwischen Bonn-Poppelsdorf und Bonn-Ende nicht wegen Bauarbeiten bis um 5 Uhr morgen früh gesperrt. Und die A9 Richtung Berlin zwischen Münchberg Nord und Hof West 1 Kilometer Stau. Und die A23 Heide Richtung Hamburg ist zwischen Elmshorn und Tornisch wegen Bergungsarbeiten gesperrt. Und damit wünsche ich Ihnen weiterhin gute Fahrt durch den Abend.

großartige Whitney Houston mit Saving All My Love war das. Hier im ARD-Abend. Und ich hoffe, wenn Sie heute Abend ins Bett gehen, dass Sie irgendwie sagen können, ach, Sie hatten einen ganz guten Tag. Also ohne Katastrophen, das reicht ja manchmal schon. Mehr wollen wir ja gar nicht. Falls nicht, dann haben wir im ARD-Abend jetzt einen Song, der irgendwie auf die Seele wirkt, wie so ein kleines Pflaster, finde ich. Bad Day von Daniel Powter. 2005 trat sich der kanadische Singer-Songwriter damit irgendwie aus dem Nichts in die Charts katapultiert. Es ist so eine kleine, charmante Hymne für die kleinen Niederlagen des Alltags und der sehr schönen Botschaft, es ist ja völlig okay, auch mal einen schlechten Tag zu haben.

Desireless mit Voyage, Voyage. Und jetzt kommen wir zu den Beatles, muss ja auch mal sein hier im ARD-Abend. Und es gibt ja viele gute Gründe, weil es so unendlich viele tolle Songs von den Beatles gibt. Und Michelle, das ist eines meiner Lieblingslieder von den Beatles, komponiert von John Lennon und Paul McCartney. Die beiden waren zusammen geniale Songschreiber und doch irgendwie auch die größten Konkurrenten. Ihre Texte sind manchmal umwerfend simpel. Michelle, ma belle, Michelle, meine Schöne.

Ja, ein schönes Lied über das Vermissen. I've been missing you von Crystal Burke hier im ARD-Abend. Es ist kurz vor 23 Uhr und das heißt für mich jetzt, es ist irgendwie Schicht im Schacht. Ich bin Christiane Weber und wünsche Ihnen jetzt eine gute Nacht. Wie immer, wenn Sie müde sind und ins Bett gehen, dann schlafen Sie gut und träumen Sie etwas Süßes. Wenn Sie aber denken, ach Mensch, es ist irgendwie so eine warme Sommernacht, ich möchte auf keinen Fall schon ins Bett gehen. Ich möchte einfach noch ein bisschen entspannen und gute Musik genießen. Das können Sie nach den 23 Uhr Nachrichten hier bei uns in der ARD-Hitnacht heute Nacht mit Frank Eberlein. Ich wünsche Ihnen, dass Sie, egal wie, so oder so gut durch die Nacht kommen.

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1: Es ist 23 Uhr. Nach dem tödlichen Messerangriff in Trier ist der Tatverdächtige in einer geschlossenen psychiatrischen Einrichtung untergebracht worden. Das hat laut Staatsanwaltschaft der Ermittlungsrichter des Amtsgerichts Trier entschieden. Für SR Info Anna-Karina Blessmann.
2: Die Staatsanwaltschaft Trier ermittelt wegen des Verdachts des Totschlags. Der Tatverdächtige, ein 22-jähriger Afghane, lebte seit mehreren Jahren in Trier, zuletzt in der Nähe des Tatorts in der Robert-Schumann-Allee. Gestern gegen 10 Uhr traf der Beschuldigte nach den bisherigen Ermittlungen auf dem Gehweg auf den Studenten, der gerade in dem nahegelegenen Supermarkt eingekauft hatte. Aus unbekannten Gründen griff der Beschuldigte den Studenten mit einem Messer an und versetzte ihm mindestens 2 Stiche in den Oberkörper. Der junge Mann starb wenig später im Krankenhaus. Täter und Opfer kannten sich nicht, so die Staatsanwaltschaft. Nach dem vorläufigen Stand der Ermittlungen leidet der Tatverdächtige an einer psychischen Erkrankung. Er war vor kurzem in einer psychiatrischen Klinik in Behandlung.
1: Wegen der Gewitter über Teilen des Saarlandes hat es am Abend zahlreiche Einsätze gegeben. Das haben Feuerwehr und Polizei dem SR mitgeteilt. Allein die Feuerwehr in Saarbrücken musste zu mehr als 50 Einsätzen ausrücken, überwiegend im Saarbrücker Osten mit dem Schwerpunkt in Güdingen. Die meisten Einsätze gab es den Angaben zufolge wegen umgestürzter Bäume und überfluteter Straßen. Wegen eines umgestürzten Baums kann außerdem die Saarbahn derzeit nicht zwischen den Haltestellen Brebach und Saargemünd fahren. Die Saarbahn hat einen Schienenersatzverkehr eingerichtet. Laut Polizei gab es 2 unwetterbedingte Unfälle. Verletzt wurde niemand. Mehr als jedes zweite Metall- und Elektrounternehmen im Saarland kürzt derzeit dieses Jahr seine Investitionen. Das zeigt eine Umfrage des Verbands der Metall- und Elektroindustrie. Demnach wollen viele Unternehmen ihre Investitionen sogar um mehr als 20% kürzen. Nur wenige erwarten eine bessere wirtschaftliche Entwicklung in diesem Jahr. Als Gründe genannt wurden vor allem hohe Arbeits- und Energiekosten sowie zu viel Bürokratie. Der erste FC Kaiserslautern meldet vor Beginn der neuen Zweitligasaison einen neuen Dauerkartenrekord. Bis Anfang Juli wurden fast 34.000 Saisontickets verkauft. Für das erste Heimspiel am 15. August gegen Karlsruhe rechnet der FCK mit einem ausverkauften Haus. Das waren die Nachrichten mit Harjo Müller. 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Das Wetter: in der Nacht abklingende Schauer, 19 bis 16 Grad, morgen mehr Wolken als Sonne, örtlich kräftige Schauer und Gewitter mit Unwettergefahr, maximal 27 Grad. Die weiteren Aussichten am Wochenende freundlich, mit Sonne und Wolken, dabei trocken.
3: Und hier ist der Verkehrsservice in der ARD-Hitnacht. Zunächst eine wichtige Meldung aus Mecklenburg-Vorpommern. Zur Löschung des Waldbrands im Müritz-Nationalpark müssen alle Seen im Umkreis geräumt werden. Das betrifft auch Boote und Kanus. An den Seen sollen Hubschrauber mit Löschwasser betankt werden. Dann eine Gefahreninformation für Baden-Württemberg. Es gibt dort Unwetter. In großen Teilen des Bundeslandes kann es zu orkanartigen Böen mit Geschwindigkeiten bis 110 Kilometern pro Stunde sowie zu heftigem Starkregen und Hagel mit Korngrößen bis zu 3 Zentimetern kommen. Ebenso besteht Gefahr durch Blitzschlag, umstürzende Bäume sowie herabstürzende Dachziegel. A2 Dortmund Richtung Braunschweig, zwischen dem Dreieck Hannover West und Lahr 4 Kilometer Stau. A3 Passau Richtung Linz, zwischen Passau Süd und Pocking 6 Kilometer Stau. A5 Karlsruhe Richtung Frankfurt, zwischen Karlsruhe Nord und Bruchsal 4 Kilometer Stau. A6 Heilbronn Richtung Nürnberg, zwischen Schwäbisch Hall und Ilshofen-Wolpertshausen 5 Kilometer Stau an einer Baustelle. A7 Fulda Richtung Kassel, zwischen Fulda Nord und Hünfeld-Schlitz 4 Kilometer Stau. A8 München Richtung Salzburg, zwischen Achenmühle und Felden 8 Kilometer stockender Verkehr. Die A23 Heide Richtung Hamburg ist zwischen Elmshorn und Tornesch wegen Bergungsarbeiten gesperrt. Die Umleitung ist die U126. Und Die A565 Meckenheim Richtung Bonn ist zwischen Bonn-Poppelsdorf und Bonn-Endenich wegen Bauarbeiten bis morgen früh 5 Uhr gesperrt. Ich hoffe, Sie kommen gut durch. Ich wünsche Ihnen eine gute und sichere Fahrt.
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3: Ja, die kommt auch heute vom Mitteldeutschen Rundfunk aus Magdeburg. Im Studio bin ich für Sie, Frank Eberlein, mein Name. Schönen guten Abend.

Die letzte Stunde des Tages ist ja fast immer etwas Besonderes. Ja, 23 Stunden liegen hinter uns von diesem Donnerstag und da kann man in der letzten Stunde nochmal auf den Tag zurückblicken, ja, so langsam in sich gehen und ja, die Welt Welt sein lassen, ja, und dann so langsam auf die Nachtruhe vorbereiten. Das gilt für die einen. Für die anderen, wie für mich zum Beispiel, ja, geht's jetzt erst richtig los, die Nachtschicht. Und wenn Sie mir Gesellschaft leisten in Ihrer Nachtschicht, dann freue ich mich umso mehr. Und wir machen es uns einfach gemütlich mit toller Musik. Da habe ich jetzt hier was von Maxi Priest. Ja, das Stück heißt Close to You. Und danach gibt's einen wunderschönen Oldie von Roberta Flack aus den 70ern. Killing Me Softly with a Song.

Ja, dieser Mann hat so viele Hits, dass man sie, glaube ich, gar nicht alle zählen kann. Also Statisten haben das gemacht, aber ja, man kennt sie alle, diese tollen Lieder von Cliff Richard, aber wie viele sind es nun wirklich? Ich weiß es nicht. Ja, das war 1982, The Only Way Out. Und jetzt haben wir es kurz vor 11:30. Wir schauen gleich mal auf die aktuelle Verkehrslage. Aber vorher habe ich noch Musik von Hall & Oates. Ja, die beiden Herren aus den USA, hier mit Maneater und danach Shania Twain, You're Still the One.

0: Und hier um 23.32 Uhr der Verkehrsservice in der ARD-Hitnacht. Zunächst eine wichtige Meldung aus Mecklenburg-Vorpommern. Zur Löschung des Waldbrands im Müritz-Nationalpark müssen alle Seen im Umkreis geräumt werden. Das betrifft auch Boote und Kanus. An den Seen sollen Hubschrauber mit Löschwasser betankt werden. Dann eine Unwetterwarnung für Baden-Württemberg. In großen Teilen des Bundeslandes kann es zu orkanartigen Böen mit Geschwindigkeiten bis zu 110 Kilometern pro Stunde sowie zu heftigem Starkregen und Hagel mit Korngrößen bis zu 3 Zentimetern kommen. Ebenso besteht Gefahr durch Blitzschlag, umstürzende Bäume und herabstürzende Dachziegel. A2 Dortmund Richtung Braunschweig, zwischen dem Dreieck Hannover West und Lahr, 4 Kilometer Stau. A3 Passau Richtung Linz, zwischen Passau Süd und Pocking, 6 Kilometer Stau. A5 Karlsruhe Richtung Frankfurt, zwischen Karlsruhe Nord und Bruchsal, 4 Kilometer Stau. A6 Heilbronn Richtung Nürnberg, zwischen Schwäbisch Hall und Ilshofen-Wolpertshausen, 5 Kilometer Stau an einer Baustelle. A7 Fulda Richtung Kassel, zwischen Fulda Nord und Hünfeld-Schlitz, 4 Kilometer Stau. Die A7 Flensburg Richtung Hamburg ist zwischen Quickborn und Schnelsen Nord wegen Bergungsarbeiten gesperrt. Die Umleitung ist die U70. A8 München Richtung Salzburg zwischen Achenmühle und Felden 8 Kilometer stockender Verkehr. Die A23 Heide Richtung Hamburg ist zwischen Elmshorn und Tornisch wegen Bergungsarbeiten gesperrt. Die Umleitung ist hier die U126. Und die A565 Meckenheim Richtung Bonn ist zwischen Bonn-Poppelsdorf und Bonn-Endenich wegen Bauarbeiten noch bis morgen früh 5 Uhr gesperrt. Ich wünsche Ihnen eine gute und sichere Fahrt.
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die ARD-Hitnacht hier und ich hoffe, Sie haben einen ruhigen Abend. Ja, nur noch 19 Minuten, dann ist der neue Tag da, der Freitag. Und im Gegensatz zu den rund 400 Einsatzkräften, die ja überhaupt keinen ruhigen Abend haben, die versuchen seit Stunden, den Waldbrand im Müritz-Nationalpark in Mecklenburg-Vorpommern unter Kontrolle zu bekommen und natürlich irgendwann auch zu löschen. Man hofft also auf Regen im Moment, der angekündigt ist. Da drücken wir natürlich ganz fest die Daumen, dass es im Norden bald so richtig schüttet. Einstweilen sagen wir aber natürlich herzlichen Dank allen, die dort an der Müritz im Moment im Einsatz sind und nach Leibeskräften helfen. Ja, Jungs und Mädels, haltet durch. Und ich habe jetzt Musik hier von Johnny Nash aus dem Jimmy Cliff vorher noch.

Tja, dieses Lied zeugt davon, dass Tina Turner nicht nur eine singende Rocklady war, sondern auch eine durchaus ernstzunehmende Schauspielerin. In Mad Max, jenseits der Donnerkuppel, hat sie an der Seite von Mel Gibson gespielt und eben diesen Song auch zum Besten gegeben. We don't need another hero. Die ARD-Hitnacht. Was haben wir jetzt noch bis Mitternacht? Wunderschönen Song von den Dire Straits hier, Calling Elvis. Da gehen wir in die frühen 90er und dann noch aus den späten 80ern, also nur unwesentlich älter, der Song von den Beach Boys, Kokomo.

Und hier in der ARD Hitnacht, an dieser Stelle um 4 Minuten vor Mitternacht, eine dringende Warnmeldung. Vorsicht, ein Falschfahrer ist unterwegs auf der B172A, Anschlussstelle Pirna. Pirna. Zwischen der A17 Pirna und Pirna kommt Ihnen ein Falschfahrer entgegen. Fahren Sie äußerst rechts. Überholen Sie nicht. Ich wiederhole, auf der B172A, Anschlussstelle Pirna, Pirna, kommt Ihnen zwischen der A17 Pirna und Pirna ein Falschfahrer entgegen. Vorsicht in beiden Richtungen.

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1: Es ist 0 Uhr. Die Unternehmen der Metall- und Elektroindustrie wollen im Saarland deutlich weniger investieren. Nach einer Umfrage des Verbandes ME Saar werden auch die Zukunftsaussichten durch die Firmen wenig positiv eingeschätzt. Für SR Info Lars Ohlinger.
2: Jedes zweite Unternehmen der Metall- und Elektroindustrie plant laut Umfrage im Saarland geringere Investitionen. Nur 9% der Betriebe wollen dagegen mehr ausgeben. Im Bundesschnitt ist die Lage etwas besser. Besonders alarmierend ist nach Angaben des Saarländischen Verbandes der Metall- und Elektroindustrie, viele Unternehmen wollen ihre Investitionen sehr deutlich zurückfahren, also um mehr als 20%. Weiteres Problem, zwar bewerten im Saarland etwas weniger Unternehmen ihre aktuelle Lage negativ als im Bundesdurchschnitt, gleichzeitig erwartet laut Umfrage aber nur eine Minderheit von 8% bessere Geschäfte im laufenden Jahr.
1: Außerdem erwartet fast jedes dritte Unternehmen einen Personalabbau. Beim Zusammenstoß der Saarbahn mit einem Pkw in Riegelsberg ist gestern Abend eine Person leicht verletzt worden. Wie die Saarbrücker Feuerwehr mitteilte, konnte die Person das Fahrzeug aus eigener Kraft verlassen und wurde in eine Klinik gebracht. Über die Ursache des Unfalls ist noch nichts bekannt, ebenso wenig über die Höhe des Schadens. Die Polizei nahm Ermittlungen auf. Nach dem Scheitern eines gemeinsamen Kampfjet-Projekts sollen die deutsch-französischen Beziehungen neu belebt werden. Beim deutsch-französischen Regierungstreffen in Brühl und Nörvenich bei Köln wird heute die Kooperation im Verteidigungsbereich einer der Schwerpunkte sein. Zunächst geht es im gemeinsamen Verteidigungs- und Sicherheitsrat unter Leitung von Bundeskanzler Merz und Frankreichs Präsident Macron um die Zusammenarbeit bei der nuklearen Abschreckung. Anschließend tagt auf Schloss Augustusburg bei Brühl der gemeinsame Ministerrat. Bei einem Sturz von einem Aussichtsturm im Harz sind 3 Menschen ums Leben gekommen. Das Unglück ereignete sich am gestrigen Nachmittag im niedersächsischen Altenau im Landkreis Goslar. Die Ursache ist bislang unklar. Zahlreiche Rettungskräfte, Polizei und ein Kriseninterventionsteam waren im Einsatz. Der 65 Meter hohe Harzturm war Ende 2024 eröffnet worden und gilt als höchster deutscher Aussichtsturm in Holz-Stahl-Bauweise. Das Wetter. In der Nacht abklingende Schauer, 19 bis 16 Grad. Am Tag mehr Wolken als Sonne, örtlich kräftige Schauer und Gewitter mit Unwettergefahr, maximal 27 Grad. Die weiteren Aussichten am Wochenende freundlich mit Sonne und Wolken, dabei trocken, Temperaturen bis 27 Grad. Das waren die Nachrichten mit Harjo Müller. 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
3: 0 Uhr 3.
4: Und hier ist der Verkehrsservice in der ARD-Hitnacht. Ein Falschfahrer ist unterwegs, und zwar auf der B172A, Anschlussstelle Pirna-Pirna. Zwischen der A17 Pirna und Pirna kommt Ihnen dieser Falschfahrer entgegen. Fahren Sie äußerst rechts, überholen Sie nicht. Ich wiederhole, auf der B172A, Anschlussstelle Pirna-Pirna, kommt Ihnen zwischen der A17 Pirna und Pirna ein Falschfahrer entgegen. Vorsicht in beiden Richtungen. Dann eine wichtige Meldung aus Mecklenburg-Vorpommern. Zur Löschung des Waldbrands im Müritz-Nationalpark müssen alle Seen im Umkreis geräumt werden. Das betrifft auch Boote und Kanus. An den Seen sollen Hubschrauber mit Löschwasser betankt werden. Weiterhin eine Unwetterwarnung für Baden-Württemberg. In großen Teilen des Bundeslandes kann es zu orkanartigen Böen mit Geschwindigkeiten bis zu 110 km pro Stunde sowie zu heftigem Starkregen und Hagel mit Korngrößen bis zu 3 cm kommen. Ebenso besteht Gefahr durch Blitzschlag, umstürzende Bäume und herabstürzende Dachziegel. A3 Passau Richtung Linz. Zwischen Passau Süd und Pocking 6 Kilometer Stau. A5 Karlsruhe Richtung Frankfurt. Zwischen Karlsruhe Nord und Bruchsal 4 Kilometer Stau. A6 Heilbronn Richtung Nürnberg. Zwischen Schwäbisch Hall und Ilshofen-Wolpertshausen 5 Kilometer Stau an einer Baustelle. A7 Fulda Richtung Kassel. Zwischen Fulda Nord und Hünfeld-Schlitz 4 Kilometer Stau. Die A7 Fulda-Würzburg ist zwischen Bad Brückenau-Volkers und Bad Brückenau-Wildflecken wegen Reparaturarbeiten in beiden Richtungen vorübergehend gesperrt. Es gibt eine Umleitung, diese führt in Richtung Würzburg über die U54 und in Richtung Fulda über die U63. A8 München Richtung Salzburg zwischen Achenmühle und Felden, 8 Kilometer stockender Verkehr. Die A23 Heide Richtung Hamburg ist zwischen Elmshorn und Tornesch wegen Bergungsarbeiten gesperrt. Dort gibt es eine Umleitung, das ist die U126. Und die A565 Meckenheim Richtung Bonn ist zwischen Bonn-Poppelsdorf und Bonn-Endenich wegen Bauarbeiten noch bis 5 Uhr gesperrt. Ich wünsche Ihnen eine gute und sichere Fahrt durch die Nacht.
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4: Und die kommt vom Mitteldeutschen Rundfunk aus Magdeburg mit Frank Eberlein. Der bin ich. Ich wünsche Ihnen einen wunderschönen guten Morgen. Ja, der neue Tag ist gerade angebrochen. Es ist Freitag, der 17. Juli. Und wir steigen ein in diesen mit Musik von Chesney Hawkes.

Die ARD-Hitnacht und an dieser Stelle kommt die Entwarnung für die B172a, Anschlussstelle Pirna-Pirna. Zwischen der A17 Pirna und Pirna befindet sich kein Fahrtschacher mehr. Sie haben dort wieder freie Fahrt.

Also wenn Sie mich fragen, ist das eins der schönsten Werke an Musik aus den 70er Jahren, genau 50 Jahre alt, von 1976, Al Stewart, Year of the Cat. Ja, das war der Titelsong seines gleichnamigen Albums damals, das 76 erschienen ist, über 6 Minuten lang. Und ja, ich finde, in so einer schönen Nachtsendung, jetzt so kurz nach Mitternacht, kann man sich auch mal so ein längeres Werk gönnen. Nicht wahr? Ja, ansonsten haben wir tolle Popsongs auch in dieser Stunde. Hubert K. sind dabei oder auch Eddie Grant mit Jure. Und jetzt erstmal einer der ganz Großen der 80er. Limahl hier mit seiner Neverending Story.

Hubert K., Engel 07. Was für ein schöner Song, so zwischen neuer deutscher Welle und Pop der 80er. Ja, das war so die Übergangsphase von diesem Trio, ja, das große Hits hatte in der NDW-Zeit, aber dann gesagt hat, das geht ja nicht ewig so weiter. Und dann traf man den Produzenten Michael Cretu 1984 und er hat gesagt, ja, sowas, Jungs, müsst ihr machen. Markus, Klaus und Hubert. Und es hat ja geklappt. Engel 07. So, 3 Minuten noch, dann gucken wir auf die aktuelle Verkehrslage hier in der ARD-Hitnacht. Und vorher gibt's einen weiteren Popsong, Made in Germany aus den 80er Jahren, Blue Night Shadow, immer noch ein schöner Song, Two of Us.

Es ist 0.30 Uhr, halb eins. Hier ist der Verkehrsservice in der ARD-Hitnacht. Zunächst eine wichtige Meldung aus Mecklenburg-Vorpommern. Zur Löschung des Waldbrands im Müritz-Nationalpark.

0: A7 Fulda Richtung Kassel. Zwischen Fulda Nord und Hünfeld-Schlitz 4 Kilometer Stau. Die A7 Fulda Würzburg ist zwischen Bad Brückenau-Volkers und Bad Brückenau-Wildflecken wegen Reparaturarbeiten in beiden Richtungen vorübergehend gesperrt. Als Umleitungen dienen in Richtung Würzburg die U54 und in Richtung Fulda die U63. A8 München Richtung Salzburg, zwischen Achenmühle und Felden, 8 Kilometer stockender Verkehr. Die A23 Heide Richtung Hamburg ist zwischen Elmshorn und Tornisch wegen Bergungsarbeiten gesperrt. Hier ist die Umleitung die U126. Und die A565 Meckenheim Richtung Bonn ist zwischen Bonn-Poppelsdorf und Bonn-Endenich wegen Bauarbeiten noch bis 5 Uhr gesperrt. Ich wünsche Ihnen eine gute und vor allem sichere Fahrt durch diese Nacht.
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Ja, das ist doch nicht das Schlechteste, dass man weiß, es ist Freitag. Ja, der Freitag ist zwar noch blutjung, 0.41 Uhr, also gerade mal 41 Minuten alt. Und da kommt noch einiges vielleicht auf uns zu, aber das Wochenende steht schon vor der Tür. Sozusagen sehen Sie es schon oder hören Sie es zumindest schon? Leise. Genau, das war das Wochenende. Oh, wir lassen es gleich rein und haben vorher noch Musik von John Denver hier aus den 70ern. Das war ein echt toller Song, der damals um die Welt ging. Take Me Home, Country Roads. Heute so ein richtig schöner Evergreen.

Tommy Kitten hier in der ARD Hitnacht. Und da ist sie auch gleich zu Ende, die erste Stunde dieses Freitags. Und ja, zum Ausklang dieser Stunde habe ich für Sie Musik von Gabrielle und von Mature. Ja, der einzige Sänger von Ultravox. Hier ist er mit seinem größten Solo-Hit. Der kam 1985 raus. Und ja, immer noch heißt dieses Stück

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1: Um 1 Uhr mit Wolfgang Berger. Die Regierungen aus Deutschland und Frankreich treffen sich heute auf Schloss Augustusburg in Brühl bei Köln. In den Gesprächen geht es um Handels- und Technologiethemen, vor allem aber auch um die Verteidigungspolitik. Kanzler Merz hatte den französischen Präsidenten Macron gestern Abend bereits auf Schloss Bensberg empfangen. Markus Ambale in Brühl erklärt, was heute auf der Tagesordnung steht.
2: Auf Schloss Augustusburg in Brühl sind dann auch viele Minister und Ministerinnen beider Regierungen dabei. Es gibt eine gemeinsame Kabinettssitzung, Handels- und Technologiethemen stehen da unter anderem auf der Tagesordnung. Vorher machen Friedrich Merz und Emmanuel Macron einen Besuch auf dem Flieger Horst Nörvenich. Da sind Eurofighter-Kampfjets der Bundeswehr stationiert. Da tagt dann der gemeinsame Verteidigungs- und Sicherheitsrat von Deutschland und Frankreich. Es geht um die Zukunft von Rüstungsprojekten, nachdem gerade das Prestigeprojekt eines gemeinsamen Kampfjets geplatzt ist.
1: Die USA haben eine neue Angriffswelle auf den Iran gestartet. Laut Medienberichten wurden dabei mehrere Brücken im Süden des Landes getroffen. 2 Menschen seien getötet und 4 verletzt worden. Wichtige Verkehrsachsen seien gesperrt. Zudem soll der Flughafen Iran-Schah im Südosten Irans beschossen worden sein. Das US-Militär hatte die Angriffe in der 6. Nacht in Folge bestätigt. Zuvor hatte US-Präsident Trump angekündigt, neben Brücken auch Kraftwerke angreifen zu lassen. Die AfD-Bundesspitze hat ihren Landesverband in Nordrhein-Westfalen aufgefordert, die Aufstellung der Landtagskandidaten abzubrechen. Die Parteichefs Weidel und Chrupalla sehen so wörtlich erhebliche Anhaltspunkte dafür, dass bei den bisherigen Kandidatenaufstellungen Wahlgrundsätze verletzt worden seien. Demnach könnten stimmberechtigte Delegierte bedroht oder erheblich unter Druck gesetzt worden sein. Der Landesvorstand werde aufgefordert, die Aufstellungsversammlung, die heute fortgesetzt werden soll, abzubrechen. Hieß es weiter. Im Müritz-Nationalpark kämpfen die Einsatzkräfte weiter gegen den Flächenbrand auf dem Gebiet eines früheren Truppenübungsplatzes. Zuletzt waren etwa 360 Hektar betroffen, wie der Landkreis Mecklenburgische Seenplatte mitteilte. Die Evakuierung des Ortsteils Granzin bleibe bestehen. Der Einsatz der Bundeswehr-Hubschrauber sei effektiv, hieß es weiter. Im Laufe des Tages würden die Helikopter erneut gegen die Feuer eingesetzt. Das waren die Nachrichten. Das Wetter in Deutschland. Im Nordosten oft klar, sonst teils kräftige Schauer und Gewitter, Tiefstwerte 20 bis 13 Grad. Tagsüber gebietsweise heiter, vermehrt Schauer und Gewitter, örtlich Unwettergefahr durch heftigen Starkregen, Hagel und Sturm, Höchstwerte 22 bis 30 Grad. Am Samstag zum Teil einzelne Schauer, auch freundliche Phasen 19 bis 28 Grad. Am Sonntag im Westen mehr Sonne, im Osten Schauer und Gewitter bei 17 bis 25 Grad. Es ist 1.03 Uhr.
3: Und hier ist der Verkehrsservice in der ARD-Hitnacht. Zunächst eine wichtige Meldung aus Mecklenburg-Vorpommern. Wie soeben in den Nachrichten gemeldet, müssen zur Löschung des Waldbrands im Müritz-Nationalpark alle Seen im Umkreis geräumt werden. Das betrifft auch Boote und Kanus. An den Seen sollen Hubschrauber mit Löschwasser betankt werden. A3, Passau Richtung Linz, zwischen Passau Süd und Pocking, 6 Kilometer Stau. A5, Karlsruhe Richtung Frankfurt, zwischen Karlsruhe Nord und Bruchsal, 4 Kilometer Stau. A6, Heilbronn Richtung Nürnberg, zwischen Schwäbisch Hall und Ilshofen-Wolpertshausen, 5 Kilometer Stau an einer Baustelle. A7 Fulda Richtung Kassel, zwischen Fulda Nord und Hünfeld-Schlitz, 4 Kilometer Stau. A8 München Richtung Salzburg, zwischen Achenmühle und Felden, 8 Kilometer stockender Verkehr. Die A23 Heide Richtung Hamburg ist zwischen Elmshorn und Tornesch wegen Bergungsarbeiten gesperrt. Die Umleitung ist die U126. Und die A565 Meckenheim Richtung Bonn ist zwischen Bonn-Poppelsdorf und Bonn-Endenich wegen Bauarbeiten noch bis 5 Uhr gesperrt. Ich wünsche Ihnen eine gute und sichere Fahrt.
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3: Und das Ganze aus Magdeburg vom Mitteldeutschen Rundfunk. Hier im Studio für Sie, auch in dieser Stunde, Frank Eberlein. Schönen guten Morgen. Ja, und Sie hören schon, in dieser Stunde gehen wir ganz sanft mit Bruce Springsteen und einem tollen Song hier aus seinem 84er-Album Born in the USA. I'm on fire.

Ja, so ein bisschen Rock aus den frühen 80ern. Um 1 Uhr und 11 Minuten, das waren Bob Seger in der Silver Bullet Band. Und wir bleiben in den 80ern, aber mit so eine ganz andere Art von Musik, so einen ganz anderen Stil. Hier kommt eine der Disco Queens der 70er und 80er, Donna Summer. Und zwar im Sound von Stock Aitken Waterman aus London. Ja, die haben ja damals viele tolle Sachen gemacht für Kylie Minogue, Jason Donovan, Rick Astley, Bananarama und eben auch für Donna Summer. Ein ganzes Album übrigens produziert und der größte Hit aus diesem Album war This Time I Know It's For Real. Viel Spaß damit. Schönen guten Morgen.

Road to Nowhere, die Talking Heads in den 80ern. Ja, richtig toller Song, ja, bei dem man irgendwie, finde ich jedenfalls, immer gute Laune kriegt und ja, auf keinen Fall auf die Idee kommt, irgendwie müde zu werden. Und genau das brauchen wir jetzt um 1 Uhr und noch was, also so kurz vor 2:30, 1:23 Uhr, um ganz genau zu sein. Und nach den Talking Heads kommen wir jetzt zu Musik aus deutschen Landen. Hier sind Rosenstolz. Ja, und Gib mir Sonne ist immer wieder ein schönes Lied. Und heute gibt uns Petrus wieder genug Sonne, aber vielleicht auch diesen oder jenen Regenschauer.

Musik von Robert Palmer hier in der ARD Hitnacht. Und jetzt haben wir es 1.31 Uhr und da gibt es hier in der ARD Hitnacht wieder aktuelle Verkehrsmeldungen. Zunächst eine wichtige Meldung aus Mecklenburg-Vorpommern. Zur Löschung des Waldbrands im Müritzer Nationalpark müssen alle Seen im Umkreis geräumt werden. Das betrifft auch Boote und Kanus. An den Seen sollen Hubschrauber mit Löschwasser betankt werden.

0: Bresch wegen Bergungsarbeiten gesperrt. Es gibt eine Umleitung, das ist die U126. Und die A565 Meckenheim Richtung Bonn ist zwischen Bonn-Poppelsdorf und Bonn-Endenich wegen Bauarbeiten noch bis 5 Uhr gesperrt. Ich wünsche Ihnen eine gute und sichere Fahrt. Fahren Sie vorsichtig.
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0: Und jetzt gibt es einen Song von Phil Collins, der ist eigentlich gar nicht von Phil Collins. Den kennen wir schon aus den 80ern von Cyndi Lauper. Aber in den 90ern hat Phil Collins dieses wunderschöne Lied gecovert. True Colors.

0: Ja, ein echter Klassiker von den Animals und ihrem Sänger Eric Burdon aus den 60er Jahren, House of the Rising Sun, gleich 1.45 Uhr hier in der ARD-Hitnacht. Und jetzt gibt's was Neueres aus dem Jahr 2010. Also im Vergleich zu dem Animals-Song ist es doch noch recht aktuell. Hier ist Milo mit IO Technology.
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Learning to Fly, Tom Petty und seine Heartbreakers, ja. Und so ein kleiner Gruß am Morgen vertreibt Kummer und Sorgen. Und hier kommt so ein Gruß von unserem Hörer Daniel. Er schreibt, ich wünsche euch allen einen schönen guten Morgen. Liebe Grüße aus Minden, Stemmer in Nordrhein-Westfalen. Ich bin jetzt wach und um 3.30 Uhr beginnt die Frühschicht. Jetzt nehme ich erstmal einen Kaffee zu mir, ja. Allen schönes Wochenende und ja, vor allem denen, die am Wochenende arbeiten müssen, wie Daniel. Schönen Dank für diese Grüße. Und jetzt geht's hier in der ARD-Hitnacht weiter mit ja, diesem Popstar der 80er aus Deutschland, Cici Catch hier. I can lose my heart tonight.

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1: Um 2 Uhr mit Wolfgang Berger. Die Regierungen aus Deutschland und Frankreich treffen sich heute auf Schloss Augustusburg in Brühl bei Köln. In den Gesprächen geht es um Handels- und Technologiethemen, vor allem aber auch um die Verteidigungspolitik. Kanzler Merz hatte den französischen Präsidenten Macron gestern Abend bereits auf Schloss Bensberg empfangen. Markus Sambale in Brühl erklärt, was heute auf der Tagesordnung steht.
2: Auf Schloss Augustusburg in Brühl sind dann auch viele Minister und Ministerinnen beider Regierungen dabei. Es gibt eine gemeinsame Kabinettssitzung, Handels- und Technologiethemen stehen da unter anderem auf der Tagesordnung. Vorher machen Friedrich Merz und Emmanuel Macron einen Besuch auf dem Flieger Horst Nörvenich. Da sind Eurofighter-Kampfjets der Bundeswehr stationiert. Da tagt dann der gemeinsame Verteidigungs- und Sicherheitsrat von Deutschland und Frankreich. Es geht um die Zukunft von Rüstungsprojekten, nachdem gerade das Prestigeprojekt eines gemeinsamen Kampfjets geplatzt ist.
1: Die USA und der Iran haben in der Nacht neue Angriffswellen gestartet. Iranischen Informationen zufolge hatten zunächst die USA mehrere Brücken im Süden des Landes getroffen. 2 Menschen seien getötet und 4 verletzt worden. Zudem soll der Flughafen Iran-Schah im Südosten des Landes beschossen worden sein. Daraufhin griff die iranische Armee nach eigenen Angaben US-Hubschrauber und Aufklärungsflugzeuge in Bahrain mit Drohnen an. US-Präsident Trump will sich in der Nacht mit einer Rede an seine Landsleute richten. Die Ansprache ist für 3 Uhr deutscher Zeit geplant. Der Republikaner könnte dabei seine verlorene Präsidentschaftswahl 2020 erneut zum Thema machen, berichteten mehrere Medien. Er und viele seiner Verbündeten haben immer wieder das Narrativ bedient, dass es Betrug bei der Wahl gegeben habe. Dabei ist